0: Sachsen-Eisenheim ist bis Montag früh deshalb in beide Richtungen gesperrt. Gute Fahrt euch, Leute.
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0: Hey moin, Kerstin Breuer hier. Ich hoffe, euch geht's gut, dass ihr den schönsten Start ins Wochenende habt, den ihr haben könnt. Seid ihr da? Seid ihr da? Felix und Kevin sind auf jeden Fall da, die haben sich schon gemeldet. 0221 567 89111. Sagt doch mal Hallo, freu ich mich.

0: Glitzer und G-Eazy sind das in der Jungen nach der ARD. Und wir haben alle immer diese eine Person im Freundeskreis, bin ich mir sicher. Diese eine Person, die immer zu spät kommt. Und da könnte man sich hier und da aufregen. Aber Junge Nachtreporterin Miriam Neureuther, du sagst, vielleicht können unsere Friends da jetzt gar nicht so viel für, oder was?
1: Es gibt tatsächlich ein paar Studien dazu. Es gibt Leute, die einfach immer so ein bisschen zu optimistisch einschätzen, wie viel sie so in 10 Minuten noch erledigen können. Und so geht es zum Beispiel auch für Andrisch aus Bergisch Gladbach.
2: Auch wenn ich immer genug Zeit habe vorher, und gerade wenn ich zu viel Zeit habe vorher, irgendwie verplane ich es dann immer. Dann habe ich immer so, sitze ich irgendwie zu lange am Handy noch oder koche noch irgendwas zu lange, irgendwie sowas.
1: Also es ist überhaupt nicht mit Absicht, sondern es ist eher so, die innere Uhr matcht quasi nicht mit der realen Zeit.
0: Ja gut, aber wenn das einem so geht, kann man dann nicht irgendwie diese innere Uhr anpassen? Also es kann ja nicht sein, dass weil deine innere Uhr falsch geht, ich immer 15 Minuten warten muss. Checkst du?
1: Ja, so einfach ist nicht, weil es gibt quasi unterschiedliche Wahrnehmungen von Zeit. Also manche Menschen orientieren sich eher an der Uhr und an Terminen und andere orientieren sich mehr an dem, was sie so erleben und sind quasi so in the moment, dass sie die Sachen dann viel mehr um sich rum ausblenden.
0: In the moment finde ich grundsätzlich immer gut, aber was soll ich denn da jetzt machen? Also soll ich jetzt immer weiter warten und auch ein bisschen abgefuckt sein oder was?
1: Also das Wichtigste ist, wenn zwei Leute mit so super unterschiedlichen Zeitstilen aufeinanderprallen, dass man das nicht als Angriff nimmt, als die pünktliche Person. Und einer, der das wirklich extrem gut macht, ist Hassan aus Köln.
3: Ja, ich treffe mich heute mit Lars und Lars kommt immer zu spät. Letztes Mal war das so eine Stunde, mal gucken, wie es heute ist. Es nervt schon, aber wir machen dann halt noch andere Sachen davor und dann plane ich das so ein und dann komme ich auch eine Stunde später.
0: Boah, ich weiß nicht. Also ich finde, ganz bisschen hat es schon auch mit Respekt zu tun, so. Weißt du? Also, dass sich da beide Seiten ein bisschen anpassen müssen, fände ich schon gut. Was sagt ihr? Wie viel zu spät kommen ist okay? Schickt gerne mal eine Sprachnachricht. 0221 5678911.

0: in der Jungen Nacht der ARD. Und wenn man viel zu feiern hat, ich sage ja immer, dann mach das auch, oder? So wie Mako, der hat auch krass gefeiert. Gestern mit einer Songpremiere in den Tag reingeballert. Hat mit The Chainsmokers in- und auswendig rausgehauen, heißt der Song. Und rein ins Wochenende ging es dann auch noch auf der Bühne vom Frequency Festival in Österreich. Und da hat er den Track direkt mal getestet.
1: Das kann ich denn und das kennt echt. 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Der wäre
0: ja, kam schon ganz gut an, aber klar konnte natürlich noch nicht jeder in- und auswendig. Deshalb jetzt in der Jungen Nacht zum Üben Mako und The Chainsmokers ganz neu in- und auswendig.
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0: Ellie Goulding mit Lights. Um 2:30, hier ist die junge Nacht. Und wir schauen auf die Straßen und Stadt mit der A2 Dortmund Richtung Hannover. Zwischen Lauenau und Bad Nenndorf ist gesperrt. Umleitung gibt's über die U7. Die A2 Hannover Richtung Dortmund ist zwischen Hamm und Kamener Kreuz wegen Bauarbeiten bis Montag früh gesperrt. Die A38 Richtung Leipzig ist zwischen Bad Lauchstädt und Leuna wegen Bauarbeiten bis Sonntagnachmittag gesperrt. Noch eine Sperrung gibt's auf der A40 Essen Richtung Duisburg. Da bis Montag früh zwischen Kreuz Kaiserberg und Kreuz Duisburg. Die A52 Düsseldorf Richtung Essen ist zwischen Kreuz Breitscheid und Essen-Kettwig bis Montag früh auch gesperrt wegen Bauarbeiten. Außerdem die A61 Koblenz-Ludwigshafen ist zwischen Koblenz-Waldesch und Emmelshausen wegen Bauarbeiten bis Montag früh in beide Richtungen gesperrt. Umleitung gibt's da. Und die A516 haben wir auch noch. Zwischen Kreuz-Oberhausen und Oberhausen-Eisenheim ist die wegen Bauarbeiten bis Montag früh in beide Richtungen dicht. Gute Fahrt euch!
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0: Hey moin, Kerstin Breuer hier und scheinbar bin ich auch die einzige wache Person mal wieder. Ich dachte, wir haben wenigstens das Wochenende frei. Aber nein, viele sind am Arbeiten, wie Nico zum Beispiel. Der ist seit 23 Uhr im Dienst, der fährt nämlich LKW und ist gerade in Bocholt an der Tankstelle und beliefert die mit Sprit. Gute Schicht dir, Nico, und allen anderen auch. 0221 567 89 111. Wenn ihr unterwegs seid, wach seid, meldet euch gerne mal rein, gerne auch mit einer Sprachnachricht. Dann wuppen wir uns hier gemeinsam zusammen durch die Nacht und musikalisches Koffein. Oh Gott, hat sie das gesagt? Ja, sie hat's gesagt. Naja, gibt's mit The Bowser Magnetic, Megasong.

0: Hier ist die junge Nacht und wenn man irgendwie so Bock hat, die große Liebe zu finden, da gibt's ja viele Wege, ne? Einige Wege gibt's da. Und Comedian Sophia Henry, die hat auch wirklich alles ausprobiert. Die wohnt im Sauerland und ich sag mal so, sie sagt selbst, die Männerauswahl da eher so semi. Deshalb ihre letzte Hoffnung, writeaprisoner.com. Da kann man mit Häftlingen schreiben und laut Sophia ist da was dabei für jeden. Ich gehe jetzt auch mal ihre Gedanken dazu, zu Knastbeziehungen. Nur falls ihr auch drüber nachdenkt.
1: Ob das so eine gute Idee ist, wenn ich den da jetzt schreibe? Weil, stellt euch mal vor, ich verlieb mich da jetzt wirklich in so einen Mörder. Ne? Schon wieder. Stehst du da? Ich gedacht so, was sind so Vor- und Nachteile, einen verurteilten Straftäter zu daten? Ne? Normale Sonntagsgedanken. Ihr kennt. Ganz klarer Nachteil, der sitzt im Knast. Ne? Braucht man nicht drum herum reden. Andererseits, ich weiß immer, wo der Typ ist. Ja, es gibt so verrückte Leute da draußen, die stalken ihren Typen doch regelrecht. Da haben die da GPS-Tracker, AirTags, Spy-Apps auf dem Handy. Mein Typ hätte ja nicht mal ein Handy. Und wenn, wär's im Arsch. Also wirklich, aber ne? Andere Story. Ich muss nicht für den putzen, ich muss nicht für den kochen. Wenn der sein Bett nicht ordentlich macht, zack, wird er mit dem Zero abgeduscht. Ne? Auch heiraten. Wollte ich eh mal im kleinen Kreis. Und Klamottenfrage bei ihm war ja geklärt. Ne? Anzug hat er schon. Ja, gut. Fremdgehen, immer ein Thema, ne? Immer ein schwieriges Thema in jeder Beziehung. Aber wenn der mir doch sagt, Sophia, das hab ich nicht gewollt. Dann stimmt das auch sehr wahrscheinlich. Ich hatte ganz viel Spaß. Ich bin Sophia Andy. Vielen, vielen Dank.
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Ich muss kurz unterbrechen. Vorsicht, Falschfahrer auf der A3 Frankfurt-Würzburg zwischen Offenbach und Seligenstädter Dreieck. Kommt euch ein Falschfahrer entgegen. Fahrt da äußerst rechts und überholt nicht. Auf der A3 Frankfurt-Würzburg zwischen Offenbach und Seligenstädter Dreieck ist ein Falschfahrer unterwegs. Bitte passt da gut auf in beide Richtungen.

0: Wir gehen rein mit guten Nachrichten. Jetzt erstmal von der A3 zwischen Offenbach und Seligenstädter Dreieck ist die Falschfahrermeldung aufgehoben. Da kommt ihr wieder gut und sicher durch. Wenn ihr Friends von Jonas aus Bonn seid, geht's euch richtig gut. Der sagt nämlich, bis zu eine Stunde zu spät kommen ist okay, würde ich sagen. 0221 567 8911. Also Jonas, das finde ich krass. Eine Stunde zu spät kommen, da spüre ich eine Wut, wenn ich da nur drüber nachdenke. Raphael aus Köln, der ist entspannter als ich, aber auch nicht ganz so locker wie du.
1: 10 Minuten, 15 Minuten, drüber ist schon nervig. Aber am Ende des Tages wartet man dann trotzdem natürlich. Ich bin an sich sehr entspannt, deswegen ist schon okay. Also manchmal passieren halt einfach unerwartete Dinge oder so und die Deutsche Bahn spielt nicht mit oder ähnliches. Da kann man dann persönlich nichts für.
0: Ja, okay. DB und DB-Sachen, da kann man wirklich nichts für. Aber es ist ein emotionales Thema. Wir haben hier alle viele Gefühle dazu. Wir reden über das Zu-spät-Kommen in dieser jungen Nacht. Sagt gerne mal, was für euch noch im Rahmen ist und wo ihr sagt, nee, jetzt ist aber auch mal eine Grenze erreicht. Und bitte nicht so wie Jonas. Eine Stunde.

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1: Die Nachrichten mit Ronald Lessig. Guten Morgen. In NRW gilt weiterhin, Lkw dürfen auch sonntags fahren. Das Land hat beschlossen, dass die Regelung bis 30. September bestehen bleibt. Daniela Müllenborn berichtet.
2: NRW kippt das Sonntagsfahrverbot für Lastwagen länger als geplant. Der Grund? Anhaltendes Niedrigwasser. Weil Frachtschiffe nur eingeschränkt fahren können, hatten fast alle Bundesländer das Lkw-Fahrverbot an Sonn- und Feiertagen zunächst bis Ende August gelockert. Damit soll der Wirtschaft geholfen werden, Lieferketten aufrechtzuerhalten. Neben NRW haben auch Rheinland-Pfalz und das Saarland die Frist verlängert. Laut des Verbandes Spedition und Logistik NRW hat die Verlagerung des Güterverkehrs auf die Straße der Branche bereits etwas geholfen. Manche Spediteure sagen allerdings, sie hätten nicht genug Fahrzeuge und Fahrer, um mehr Güter zu transportieren.
1: Seit dem Abend sind in NRW mehrere Autobahnen und Bahnstrecken gesperrt. Reisende müssen sich auf Umwege einstellen. Die Bahnstrecke Köln-Düsseldorf ist 2 Wochen lang gesperrt. Dort werden Gleise und Brücken repariert. Auch die A40 bei Duisburg und die A2 zwischen Hamm und dem Kamener Kreuz sind dicht. Auch hier wird gebaut. Und auch das ist noch Thema. Russland hat ein Einkaufszentrum in der Ukraine angegriffen. Die Regionalverwaltung berichtet von 14 Toten und mehr als 100 Verletzten. In Bergheim im Rhein-Erft-Kreis wird der Brand in einer Recyclingfirma gelöscht. Eine riesige Rauchwolke war am späten Abend bis nach Köln zu sehen. Bundeskanzler Merz kommt heute nach Hürtgenwald. Er will dort den Feuerwehrleuten danken, die den Waldbrand bekämpft hatten. Heute treten NRW-Fußballvereine in der ersten Runde des DFB-Pokals an. Leverkusen gastiert in Wiesbaden, Duisburg empfängt Elversberg, Viktoria Köln spielt gegen Nürnberg und Bielefeld ist in Groß-Asbach zu Gast. Die deutsche Springreiter-Equipe ist zum ersten Mal seit 16 Jahren wieder Weltmeister. Bei der WM in Aachen setzten sich Markus Ening, Sophie Hinners, Daniel Deusser und Richard Vogel klar gegen die Konkurrenz durch. Aus Aachen, Jan Wochner, WDR Sport.
3: Das war eine überragende Vorstellung der deutschen Springreit-Equipe. Überlegen holte sich das Team von Bundestrainer Otto Becker vorzeitig Teamgold bei dieser Heim-WM und das vor ausverkauftem Haus. Auch weil die Konkurrenz aus den anderen Springreit-Top-Nationen serienweise patzte. Die deutschen Starter behielten dagegen ihre Nerven.
1: Und das war WDR aktuell. Das Wetter in Nordrhein-Westfalen. In der Nacht vor allem in der Südhälfte Schauer und Gewitter bei 13 bis 9 Grad. Tagsüber wechselhaft. Dazu in Attendorn bis 17 Grad, in Halle bis 19 und in Soest bis 20 Grad. Am Sonntag bei Sonne und Quellwolken weitgehend trocken. Die Höchstwerte 13 bis 22 Grad. Die Zeit 3.03 Uhr.
4: Hier ist die junge Nacht. Wir starten den Straßencheck mit guten Nachrichten. Kein Falschfahrer mehr auf der A3 zwischen Offenbach und Seligenstädter Dreieck. Da ist kein Falschfahrer mehr unterwegs, auch nicht Frankfurt-Würzburg auf der A3 zwischen Offenbach und Goldbach. Weiter geht's auf der A2 Hannover Richtung Dortmund zwischen Hamm und Kamener Kreuz wegen Bauarbeiten bis Montag früh gesperrt. Die A38 Richtung Leipzig ist zwischen Bad Lauchstädt und Leuna wegen Bauarbeiten bis Sonntagnachmittag gesperrt. Die A40 Essen Richtung Duisburg ist zwischen Kreuz Kaiserberg und Kreuz Duisburg wegen Bauarbeiten bis Montag früh gesperrt. Dasselbe Spiel auf der A52 Düsseldorf Richtung Essen zwischen Kreuz Breitscheid und Essen Kettwig. Außerdem die A61 Koblenz-Ludwigshafen ist zwischen Koblenz-Waldesch und Emmelshausen. Auch wegen Bauarbeiten, viele Bauarbeiten gerade. Bis Montag früh in beide Richtungen sogar gesperrt. Eine Umleitung ist eingerichtet. Und noch mehr Bauarbeiten auf der A516 zwischen Kreuz Oberhausen und Oberhausen-Eisenheim. Da ist da gesperrt. Bis Montag früh in beide Richtungen. Kommt gut und sicher an.
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4: Mit Kerstin Breuer, schön, dass ihr da seid. Berlin, Brandenburg, Hamburg, Mecklenburg-Vorpommern sind auf jeden Fall Bundesländer, die gerade ins letzte Wochenende der Sommerferien starten. Ein paar andere sind ja noch im Urlaub oder gerade zurück. Zum Beispiel junge Nachthörerin Josie aus Siegen. Die hat mir vor ein paar Wochen hier geschrieben, als sie auf dem Weg zum Flughafen Richtung Fuerteventura war. Und da ging es ihr so.
5: Das war wirklich sehr aufregend, aber natürlich auch war viel Vorfreude da.
4: War nämlich ihr allererster gemeinsamer Urlaub mit ihrem Freund. Und das, Leute, das kann eine Herausforderung sein. Deshalb habe ich sie vor der Sendung angerufen, um zu hören, wie es war. Ob die beiden noch zusammen sind, das hört ihr gleich.

0: Gumo, ich bin gerade auf dem Weg mit meinem Freund Lukas an den Flughafen. Wir fliegen zum ersten Mal zusammen in den Urlaub nach Fuerteventura, haben nur noch eine Stunde Fahrt und hören die junge Nacht. Das hat Josie 21 aus Siegen vor ein paar Wochen an die 0221-567-89111 geschrieben und ich war so, krass, erster Urli zusammen ever. Das kann richtig gut gehen. Aber auch voll daneben und es hat mich nicht losgelassen. Deshalb habe ich Josie angerufen vor der Sendung und gefragt, habt ihr überlebt? Seid ihr noch zusammen?
1: Ja, auf jeden Fall. Wir haben es überlebt und wir sind auch noch glücklich zusammen.
0: Wie schön. Das erleichtert mich erstmal. Wie war es denn so, das erste Mal zusammen weg zu sein?
1: Sehr schön tatsächlich. Also ich weiß nicht, ob es an der Lage lag oder auch an uns beiden. Es war ein wirklich wunderschöner Urlaub. Wir haben die Zeit sehr genossen und ja, uns einfach aufeinander auch eingelassen.
0: Was meinst du damit? Also habt ihr unterschiedliche Vorstellungen vorher gehabt oder hattet ihr direkt den gleichen Vibe so?
1: Nee, also eigentlich hatten wir schon den gleichen Vibe so von Anfang an. Aber ja, unsere Leben waren halt schon etwas unterschiedlich, sage ich mal. Weil Lukas ist zum Beispiel ein Mensch, der sehr gerne Sachen unternimmt. Gerade auch im Urlaub, damit er viel sehen kann. Und ich bin eher die Person, die dann die Ruhe genießt und so entspannt. Und da hatte ich ein bisschen dann Bedenken, dass das irgendwie nach hinten losgeht. Und aber es hat alles funktioniert.
0: Oh Gott, das checke ich komplett. Ich war letztens mit einer Freundin weg und die hatte super viel Energie und wollte ganz, ganz viel sehen. Und ich war so, ich würde eigentlich am liebsten rumliegen und nix tun.
1: Ja, genau.
0: Aber wie habt ihr das gelöst? Wie seid ihr da auf einen Nenner gekommen?
1: Also am Anfang des Urlaubs haben wir gesagt, wir suchen uns so 2-3 Tage raus, wo wir dann was machen. Und den Rest sind wir einfach so am Strand, am Pool und einfach nur für uns, haben ein bisschen Karten gespielt.
0: Und genau. Das war dann so der gute Kompromiss für euch beide?
1: Ja, auf jeden Fall.
0: Das heißt, ihr würdet schon nochmal zusammen in Urlaub fahren?
1: Ja, auf jeden Fall. Dadurch, dass wir jetzt auch ja dieses Jahr noch zusammenziehen wollen, war das eine erste gute Probe und da kann man halt sich auch noch mehr weiterentwickeln.
0: Mega gut. Das heißt, Feuertaufe bestanden, Umzug wird nicht abgesagt.
1: Auf gar keinen Fall. Der Umzug steht.
0: Wie schön. Josie, ich wünsche euch alles Glück der Welt weiterhin. Danke, dass wir quatschen durften und ich hoffe, dass allen anderen jungen Nachthörerinnen und Hörern der erste Urli mit Partner auch so leicht fällt wie dir.
1: Cool. Vielen Dank und alles Gute.
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0: Robin Schulz und Kiddo. All we got. Hier ist die junge Nacht der ARD. Und gibt es irgendjemanden hier, der Newsletter mag? Mal ernst, ich finde die hardcore nervig und ich lese sie nie. Selbst wenn es was ist, wo ich mich doch mal freiwillig selber angemeldet habe. Aber wenn es euch auch so geht, Leute, dann haben wir jetzt alle zusammen wirklich ein kollektives Problem. Nico Santos, der sieht das nämlich scheinbar anders.
1: Das hier ist gerade die Ruhe vor dem Sturm. Die nächsten Wochen werden wild. Es wird sehr, sehr viel passieren und wenn ihr die Ersten sein wollt, die davon erfahren wollen, dann meldet euch jetzt hier an im Newsletter. Ich freue mich auf die nächste Zeit.
0: Das klingt jetzt schon ein bisschen zu big, um es zu verpassen, oder? Was meint ihr? Ist ein Nico Santos Newsletter wert, frage ich mich da. Wenn es vielleicht um neue Mucke geht, würde ich sagen, ja. Aber ich muss da drüber nachdenken. Hier ist Nico Santos jetzt erstmal in der Jungnacht mit Why Don't You Stay?

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0: Schauen auf die Straßen in der jungen Nacht und los geht's mit der A2 Hannover Richtung Dortmund. Zwischen Hamm und Kamener Kreuz Bauarbeiten bis Montag früh gesperrt. Die A38 Richtung Leipzig ist zwischen Bad Lauchstädt und Leuna wegen Bauarbeiten bis Sonntagnachmittag gesperrt. Die A40 Essen Richtung Duisburg ist zwischen Kreuz Kaiserberg und Kreuz Duisburg gesperrt bis Montag früh. Die A52 Düsseldorf Richtung Essen ist auch bis Montag früh gesperrt zwischen Kreuz Breitscheid und Essen-Kettwig. Die A61 Koblenz-Ludwigshafen ist zwischen Koblenz-Waldesch und Emmelshausen wegen Bauarbeiten bis Montag früh in beide Richtungen dicht. Da gibt es eine Umleitung. Und die A516 ist zwischen Kreuz Oberhausen und Oberhausen-Eisenheim wegen Bauarbeiten bis Montag früh in beide Richtungen gesperrt. Kommt gut an!
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0: Moinsi, Kerstin Breuer hier. Ich weiß nicht, wie es euch geht. An vielen Orten in Deutschland ist ja abgekühlt. Diese Woche gab auch viel Regen hier und da. Fand ich persönlich ganz gut. Ich hatte schon so leicht der Herbst-Vibes und habe mit einem Kollegen aus unserer jungen Nachtredaktion noch drüber geredet, wie geil es ist am Herbst, wenn es dann bald wieder so Zeit ist, um Suppen zu kochen. Und da sind wir in eine kleine Suppendiskussion, ist es ausgeartet. Weil ich meinte, man kann Suppe schon auch echt falsch machen. Weil wenn die dünn, so ganz dünnflüssig ist, dann kann man es halt auch lassen. Falls ihr geile Suppenrezepte habt, haut gerne raus. Nein, müsst ihr auch nicht. Hier gibt's jetzt With the MC Bees and Honey für euch direkt nach Tampa City mit Self-Aware.

0: Nee, also ich hätte wirklich nie gedacht, dass ich mal erlebe, dass Rapper Drake in der Öffentlichkeit für eine Frau bellt. Aber here we are.
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0: Alter, ich find's sowas von verstörend. Aber ja, Drake hat letzte Woche bei einer YouTube-Dating-Show mitgemacht und sich da die Frau seiner Träume ausgesucht. Und mit der hatte der jetzt ein echtes Date. Brinja Becker aus dem Junge-Nacht-Team, was hat er da aufgefahren?
2: Also er hat ein komplettes Schloss gemietet in Kanada. Das hat 98 Zimmer, nur damit ihr mal checkt, wie groß dieses Schloss ist. Nur für die beiden. Es waren nur ein Kellner und Security da. Ansonsten waren die beiden ungestört und es gab wohl Sushi.
0: Ein Schloss und Sushi, das ist eine weirde Kombi.
2: Ich weiß, aber diese ganze Story ist ja einfach nur weird.
0: Ja.
2: Drake sollte ja für diese Dating-Show 20 Frauen daten und hat sich dann halt Lynn dabei ausgesucht.
0: Und die wollte dann, dass der bellt oder was?
2: Ja, genau. Und weil sie mit Magierkarten gespielt hat, die er auch vorher aus ihrem BH holen sollte.
3: Magic flirting? Is crazy.
2: Ja, hat ihn überzeugt, das Magieflirten.
0: Ah ja, diese Masche also.
2: Ja genau, außerdem nennt sich Lynn selbst Gothic, trägt schwarzen Lippenstift und die hat sogar so gefeilte Vampirzähne.
0: Okay, ich will jetzt niemandem zu nahe treten, aber dass die so gegenseitig ihr Typ sind, das hätte ich jetzt nicht gedacht.
2: Ja, also er meinte in dieser Show, dass er findet, dass sie so besonders ist, dass er denkt, dass sie ihm noch ganz viel Neues zeigen kann.
0: Ja, das glaube ich auch. Wie lief denn das Date von den beiden? Sind die jetzt ein Paar?
2: Also dazu wollte Lynn in einem neuen Interview nichts verraten, aber sie meinte, sie ist sehr, sehr dankbar für alles.
4: I'm really happy. I'm like, I don't know how I got here. I'm just so grateful.
2: Ja, Drake hat ja auch in dieser Dating-Show nämlich versprochen, dass er der Mutter von Lynn ein Haus kauft. Und daran arbeitet er wohl auch ganz fleißig.
0: Ich find's wirklich maximal verstörend. Soll er doch direkt dieses Schloss kaufen, das er jetzt für das Date gemietet hat. Und dann kriegt Drake selber im Garten eine Hundehütte.
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0: Die junge Nacht ist hier um gleich 4:10. Wir reden übers zu spät kommen heute Nacht und Antonia checkt komplett, was ich meine bei dem Thema.
1: Boah, wenn ich mich mit Freunden treffe, ich glaube so nach 15 Minuten, dann ja, wird es mich schon nerven. Dass ich einfach in der Zeit ja andere Sachen hätte machen können. Also es ist ja auch kein Problem dann, wenn man eine Stunde vorher schreibt, so ja, lass mal eine halbe Stunde später machen. Sondern einfach, dass man halt in der Zeit wirklich da nichts machen kann. Und dass man so denkt, okay, die andere Person ist jetzt irgendwie, ja, ist vielleicht nicht wert genug, da jetzt meine Zeit irgendwie, also wird ja verschwendet dadurch.
0: Ja, ich fühl's voll. Aber vielleicht wäre unser Leben auch entspannter, wenn wir ein bisschen mehr wie Luzi wären. Ihre Zündschnur ist länger, wenn man sie fragt, wie viel zu spät kommen okay ist.
2: Also ich glaube, alles über eine halbe Stunde. Es kommt aber nochmal auf die Situation an. Also ich glaube, wenn ich jetzt weiß, ich chill gerade, dann ist es in Ordnung, wenn ich noch eine halbe Stunde warte. Aber wenn ich jetzt irgendwo an einem bestimmten Ort schon auf sie warte, dann ist es ein Abfuck, ja.
0: Voll, verstehe ich. Wie ist es bei euch? Zu spät kommen, okay oder nicht okay? Und wenn ja, wo ist die Grenze? 0221 567 89 111. Ich glaube, da sind schon Freundschaften kaputt gegangen. Oh je.

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1: Die Nachrichten mit Ronald Lessig. Guten Morgen. Weil es immer öfter Hitzewellen gibt, fordert der Deutsche Städtetag ein Umdenken bei der Verkehrsplanung. Es müsse mehr Investitionen in den Hitzeschutz geben. Christoph Titz berichtet.
2: Weniger Parkplätze und weniger Straßen würden in Zukunft unvermeidbar, wenn man mit den Auswirkungen des Klimawandels klarkommen wolle. Das sagt Städtetag-Präsident Jung der Neuen Osnabrücker Zeitung und erklärt, wo Bäume gepflanzt oder Regenspeicher angelegt würden, müsse anderes weichen. Statt sechsspuriger Straßen brauchten Städte mehr Anwohnerparken, Carsharing und Jobräder sowie einen stärkeren öffentlichen Nahverkehr. Orientieren könne man sich da an Städten wie Kopenhagen, Amsterdam oder auch Oslo.
1: Bei einem russischen Angriff auf ein Einkaufszentrum in Kryvyi Rih in der Ukraine sind 15 Menschen ums Leben gekommen. Mehr als 100 wurden nach Behördenangaben verletzt. Florian Kellermann, WDR Kiew.
3: Nach Angaben von Behörden griff Russland es in zwei Wellen mit Langstreckendrohnen an. Mit solchen zweiten Angriffen sollen Helfer getroffen werden, die zu einem Unglücksort gerufen werden. Die eingesetzten Drohnen waren mit einem Strahltriebwerk ausgestattet. Russland stellt immer mehr Drohnen dieses Typs her. Sie fliegen deutlich schneller als herkömmliche Drohnen und sind dadurch schwerer abzufangen.
1: Und auch das ist noch Thema. Auf der Frühgeborenenstation einer Paderborner Klinik ist ein Kind gestorben, vermutlich nach einer Bakterieninfektion. Ein weiteres befindet sich in kritischem Zustand. In NRW gilt weiterhin, LKW dürfen auch sonntags fahren. Das Land hat das Sonntagsfahrverbot länger als geplant gekippt und beschlossen, dass die Regelung bis 30. September bestehen bleibt. Nach dem Waldbrand in der Eifel will Bundeskanzler Merz heute die betroffene Gemeinde Hürtgenwald besuchen. Er will sich vor Ort ein Bild von der Lage machen und den Einsatzkräften persönlich danken. In der ersten Runde des DFB-Pokals sind Drittligist Preußen Münster und Oberligist SC Tönnies aus dem Verein aus dem Kreis Viersen ausgeschieden. Münster unterlag Karlsruhe 1:2, Tönnies verlor gegen Frankfurt 0:11. In den USA haben sich TikTok und die Behörden auf einen Vergleich geeinigt. Wegen des Vorwurfs von Datenschutzverstößen zahlt die Videoplattform demnach 400 Millionen Dollar. TikTok soll personenbezogene Informationen von Kindern illegal gesammelt haben. Nach einer Klage der US-Regierung 2024 hatte die chinesische Firma ihre Praktiken geändert. Und das war BDR aktuell. Das Wetter in Nordrhein-Westfalen. In der Nacht in der Südhälfte Schauer und Gewitter bei 13 bis 9 Grad. Heute dann wechselhaft. Dazu in Monschau bis 17 Grad, in Dortmund bis 19 und in Bergheim bis 20 Grad. Am Sonntag bei Sonne und Quellwolken weitgehend trocken. 13 bis 22 Grad. Die Zeit 4:03 Uhr.
4: 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Wir checken die Straßen und los geht's mit der A2 Hannover Richtung Dortmund. Zwischen Hamm und Kamener Kreuz Bauarbeiten, deshalb ist da gesperrt bis Montag früh. Die A38 Richtung Leipzig ist zwischen Bad Lauchstädt und Leuna wegen Bauarbeiten bis Sonntagnachmittag gesperrt. Die A40 Essen Richtung Duisburg ist zwischen Kreuz Kaiserberg und Kreuz Duisburg wegen Bauarbeiten bis Montag früh gesperrt. Die A52 Düsseldorf Richtung Essen ist auch bis Montag früh wegen Bauarbeiten gesperrt und zwar zwischen Kreuz Breitscheid und Essen-Kettwig. Die A61 Koblenz-Ludwigshafen ist zwischen Koblenz-Waldisch und Emmelshausen wegen Bauarbeiten bis Montag früh gesperrt in beide Richtungen. Da sogar, deshalb gibt es eine Umleitung. Die A516 gibt es auch noch, die ist zwischen Kreuz-Oberhausen und Oberhausen-Eisenheim wegen Bauarbeiten bis Montag früh auch in beide Richtungen gesperrt. Das war's, gute Fahrt.
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4: Mit Kerstin Breuer, schönen guten Morgen. Und wenn jemand mitten in der Nacht aufsteht, um dich und deine Freundin von Düsseldorf nach Frankfurt zu fahren zum Flughafen, dann gibt's dafür ein riesiges Dankeschön für diesen Wahnsinnseinsatz an dich, Sascha. Deine Tochter Trinity und ihr Freund Paul, die haben geschrieben 0221 567 89 111. Die bringst du scheinbar gerade zum Flughafen, damit die in den Urlaub nach Island können. Was wahnsinnig schön ist, kann ich euch allen empfehlen. War ich auch schon. Ganz tolles Land. Kommt gut an im Urlaub oder auch auf der Arbeit, wo auch immer ihr unterwegs seid. Vor allem kommt gut durch die Nacht. Jetzt mit Purple Disco Machine, All My Life.

0: Payphone. Sagt mir, ihr habt auch laut mitgesungen. Maroon 5, Payphone, so ein geiler Song. Ihr hört die Junge nach der ARD und ich habe schon mitgekriegt, Toleranzgrenze sehr unterschiedlich hier beim Thema zu spät kommen. Quatschen wir ja heute Nacht drüber, wie viel davon okay ist, also wie viel zu spät kommen. Ja, wenn ihr auch irgendwie Friends habt, auf die ihr immer warten müsst und wo das zum Streitthema wird. Wir haben Psychotherapeutin Anna van Kessel aus Düsseldorf dazu interviewt und sie sagt, es gibt beim Thema Pünktlichkeit einfach verschiedene Personentypen.
1: Es kommt ein bisschen auf dein Gehirn drauf an und wie reizsensitiv du bist, ob da eine Neurodiversität hintersteckt, ob du schnell ablenkbar bist, ob du gut auch etwas im Blick halten kannst und den Fokus dafür behalten kannst.
0: Chronische zu spät kommen, by the way, oft weiter zu spät, weil sie checken, dass es ja gar keine Konsequenzen geben wird.
1: Je sicherer wir in einer Beziehung sind, desto weniger wichtig ist es, uns an Rahmenbedingungen, Absprachen zu halten, weil wir wissen, die Person ist uns vielleicht nicht lange böse, wir sind da trotzdem willkommen und es hat keine großen Konsequenzen.
0: Ich bin wirklich ein bisschen im Zwiespalt jetzt auch langsam, weil zum einen denke ich mir, dass es ja gar nicht so deep ist, mal 15 Minuten auf jemanden warten zu müssen, aber irgendwie ist es auch deep so. Aber ey, für die Leute, die hier zu den zu spät kommen gehören, hat Anna van Kessel noch ein paar Tipps.
1: Immer ein bisschen mehr Zeit einplanen, sich innerlich den Termin 10 Minuten, 15 Minuten vielleicht mit 5 Minuten Puffer vorher in Kalender eintragen, Sachen vorstrukturieren wie Outfits zurechtlegen oder auch zu gucken, wirklich, was hat das für Konsequenzen für unsere Beziehung und das danach, wenn ich da nicht drauf achte.
0: So. Jetzt müsste es doch eigentlich laufen auf eine Art, oder? Zumindest kann man es versuchen. Hier ist die Junge Nacht mit Bebe Rexha, Faithless, New Religion. 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

0: Dominik Feig in der jungen Nacht. Ich weiß nicht, wie ihr das fühlt, aber jedes Mal, wenn ich checke, dass KI noch nicht so perfekt ist und Fehler macht, bin ich ein bisschen erleichtert, weil ich so denke, hat uns noch nicht komplett übernommen. Oder ich lache, weil es so quatschig ist, was dabei rauskommt. So geht's Comedian Thorsten Sträter auch, wenn er auf Social Media hängt.
1: Ich folge zum Beispiel irgendeinem, weiß ich nicht, Joachim, der macht Fitness-Content. Der hat dann da trainiert mit so Hanteln, immer wenig Wiederholung, wenig Gewicht. Und im nächsten Video erzählt er schon, obwohl er nichts gemacht hat, außer die gleichen Hanteln zu bewegen, er wäre eine Maschine. Wo ich dachte, ja, Heißluftfritteuse, du Opfer. Faktisch erzählt er im letzten Video, bevor ich mein Handy leider wegwerfen musste, in 8 Monaten habe ich 72 Kilo abgenommen, 19 Pfund Muskelmasse, 2 im Sinn. Wenn das so weit ist, sagte er wörtlich, er würde nicht nur an den Frauen in seiner Umgebung, sondern am Feminismus an sich ein Exempel statuieren und die KI-gestützten Untertitel, und das wollen wir schön sacken lassen gemeinsam, die KI-gestützten Untertitel machten aus Exempel, das meiner Meinung nach bedeuten bessere Sexseppel. Ich habe mich eingekotet.
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Halb fünf, ihr hört die junge Nacht und wir schauen auf die Straßen. Da ist die A2 zum Beispiel, Hannover Richtung Dortmund, zwischen Hamm und Kamener Kreuz, Bauarbeiten bis Montag früh gesperrt. Noch mehr Bauarbeiten auf der A38 Richtung Leipzig, zwischen Bad Lauchstädt und Leuna bis Sonntagnachmittag gesperrt. Die A40 Essen Richtung Duisburg ist auch bauarbeitsmäßig betroffen, bis Montag früh gesperrt, zwischen Kreuz Kaiserberg und Kreuz Duisburg. Selbes Spiel auf der A52 Düsseldorf Richtung Essen, zwischen Kreuz Breitscheid und Essen.

0: In Kettwig und die A61 Koblenz-Ludwigshafen ist zwischen Koblenz-Walldesch und Emmelshausen auch wegen Bauarbeiten bis Montag früh gesperrt, in beide Richtungen sogar. Deshalb gibt es da eine Umleitung und die letzte Bauarbeitmeldung, die bis Montag früh für eine Sperrung sorgt, ist von der A516 zwischen Kreuz-Oberhausen und Oberhausen-Eisenheim, ist da in beide Richtungen gesperrt. Gute Fahrt euch!
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0: Hey moin, Kerstin Breuer hier und vielleicht kommt ihr gerade von einem richtig guten Abend nach Hause. Ihr habt eine Freundin wieder getroffen, die ihr lange nicht gesehen habt und hattet eine richtig gute Zeit und jetzt tingelt ihr oder stolpert ihr vielleicht auch so langsam in die Wohnung zurück und fangt an, euren Freundinnen lustige Videos und Sprachnachrichten zu schicken. Macht das, das ist gut. Alle werden sich darüber freuen. Könnt ihr auch uns schicken. 0221 56789 111. Kommt gut in den Samstag.

0: Sia, Never Give Up in der Jungen Nacht der ARD, 4.37 Uhr. Wenn andere sich so richtig krass für was begeistern können, das feiere ich komplett. Eine Person, die das kann, ist Leni, 20 Jahre aus Hochheim am Main. Die ist übelst krasser Fan von The Weeknd. Die war schon bei 15 Konzerten, zum Beispiel London, Sydney, New York. Ganz, ganz viele hat sie mitgenommen. Heute Abend ist sie in Dublin dabei. Also schon sehr, sehr viel Aufwand, den sie da betreibt, um irgendwie bei The Weeknd am Start zu sein. Und deshalb habe ich Leni vor der Sendung angerufen und gefragt, bei all den Stars dieser Welt, wieso ist es ausgerechnet The Weeknd, den sie so abfeiert? Jetzt mal abgesehen von der Mucke.
1: Er ist ein unfassbar bodenständiger Mensch. Man sieht, dass ihm seine Arbeit Spaß macht. Man sieht, dass er seine Fans wertschätzt. Ja, es ist einfach schön.
0: Voll cool. Okay, Leute, jetzt muss ich kurz droppen. Leni und ich kennen uns. Wir haben uns beim Reisen Anfang des Jahres in Sri Lanka kennengelernt. Deshalb sind wir auf Insta connected. Also ich habe dich nicht gestalkt, aber gesehen schon in vielen deiner Insta-Stories, wo du auf Konzerten warst. Das sieht manchmal so aus, als würde er dich inzwischen erkennen. Ist das so?
1: Ja.
0: Wirklich?
1: Also man merkt schon, also er hat ganz viel, also ich will nicht sagen ganz viele, natürlich sind, wenn man jetzt sieht, es sind 90.000 Leute auf dem Konzert, da erkennt er mal einen oder zwei, aber man merkt, er kennt seine Fans, die schon lange dabei sind, die, sag ich mal, eine Fanpage haben, die sich für irgendetwas engagieren oder so, also er bemerkt das. Und das macht es auch so schön.
0: Cool. Und wie ist das so? Also ist das dann, zwinkert er dir einfach nur zu oder redet ihr auch schon mal miteinander?
1: Reden tun wir leider nicht miteinander. Das kommt hoffentlich irgendwann noch. Aber es ist schon schön, wenn er mal kurz die Show oder das Singen stoppt, weil er dann lachen muss, weil er einen erkennt oder weil er dann kurz kommt und die Hand gibt oder einschlägt, wie auch immer. Also es ist schon, irgendwie sieht man schon irgendwas, dass er einen bemerkt.
0: Ich meine, jetzt bist du ja heute Abend in Dublin dabei. Auch crazy einfach.
1: Ja.
0: Was du schon auch alles gesehen hast deswegen. Vielleicht klappt das ja mit dem Sprechen da. Hast du einen Plan, Schlachtplan?
1: Ja, ich hab immer das gleiche Plakat dabei. Dementsprechend erkennt er mich auch. Also ich habe ein Plakat, da steht drauf, Spoiler, you will see me again. Fanden die Security-Leute gar nicht so lustig am Anfang. Die dachten, ich bin eine creepy Stalkerin. Aber mittlerweile kriegen wir gratis Wasser und gratis Lolli auch von den Securities. Also,
0: ach, krass.
1: Ja, also ich glaube, irgendwann haben sie dann schon gecheckt, ich bin ein normaler Fan. Also was heißt, ich bin kein normaler Fan, aber ich mach jetzt keine verrückten Sachen oder so, dass man Angst vor mir haben müsste.
0: Nee, das ist eher so das Verrückte auf eine gute Art, würde ich sagen, oder? Ich meine, dieses ganze Hinterherreisen, das ist schon insane.
1: Ja.
0: Aber ich nehme an, Dublin wird auch nicht das letzte Konzert sein.
1: Nein, nächste Woche gehe ich nach Madrid.
0: Na klar, Leni. Geil. Ich finde das so cool, dass du so krass dafür brennst. Und deshalb kann ich dir nur sagen, ganz viel Spaß heute Abend in Dublin und nächste Woche dann in Madrid bei The Weeknd.
1: Dankeschön.
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0: Orange und Green mit 3 E. Besteht da auch drauf. Das ist Kopangan, habt ihr gerade gehört, hier in der Junge Nacht der ARD. Und wir quatschen heute Nacht übers Zu-spät-kommen. Ist das okay? Kann man das machen? Wie viel ist okay? So, da gehen die Meinungen weit auseinander. Also ein paar von euch sind wie ich, ein bisschen sehr deutsch, was das angeht. Wir sagen, 5 Minuten zu spät sind okay, aber auch dafür sagst du bitte Bescheid und alles andere geht gar nicht. Dann hatten wir einen, der hat gesagt, ja, so eine Stunde zu spät ist für mich kein Thema. Bei Patrick aus Iserlohn ist es so, der ist so ungeduldig, dass er nicht auf andere warten kann. Deshalb ist er selbst dann immer zu spät.
1: Das ist der Patrick-Faktor. Also wenn ich jetzt sage Viertelstunde, dann wissen die, das müssen die mal 4 rechnen. Wenn ich sage 5 Minuten, sind es 20. Wenn ich sage Viertelstunde, ist eine Stunde. Wenn ich sage 1 Stunde, sind es 4 Stunden. Und das Allerschlimmste ist, dass die recht haben.
0: Ich habe mich gefragt, ob Patricks Freunde auch wirklich alle rechnen können. Wie ist bei euch? Zu spät kommen? Was löst das bei euch aus? 0221 5678911. Ihr dürft euch auch aufregen. Also ich bin schon erstaunt, wie

Vorsicht, Falschfahrer auf der A70 Bamberg-Schweinfurt-Werneck. Zwischen der Mainbrücke Eltmann und Knetzgau kommt euch ein Falschfahrer entgegen. Fahrt äußerst rechts, überholt nicht. Auf der A70 Bamberg-Schweinfurt-Werneck zwischen Mainbrücke Eltmann und Knetzgau ist ein Falschfahrer unterwegs. Bitte passt da gut auf in beide Richtungen.

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1: Die Nachrichten mit Ronald Lessig. Guten Morgen. Bundeskanzler Merz kommt heute nach Hürtgenwald. Er will den Helfern für ihren Einsatz beim Waldbrand danken. Inzwischen ist er gelöscht. Thomas Wenkert.
2: Es ist der erste öffentliche Auftritt des Kanzlers nach seinem Urlaub. Am Nachmittag will Merz die Einsatzkräfte treffen. Das Feuer im Hürtgenwald in Eifel war das größte in der Geschichte von Nordrhein-Westfalen. Eine Fläche von 300 Hektar wurde zerstört. Rund 2000 Menschen aus dem Ortsteil Gai mussten ihre Häuser verlassen, da sich die Flammen bis auf wenige Meter dem Ort genähert hatten. Für die Einsatzkräfte war der Löscheinsatz eine große Herausforderung, da sich in dem Waldgebiet auch noch Weltkriegsmunition befindet. In Spitzenzeiten waren rund 1800 Kräfte im Einsatz. Auch die Bundeswehr unterstützte die Löscharbeiten.
1: Seit dem Abend sind in NRW mehrere Straßen- und Bahnverbindungen gesperrt. Stefan Hase fasst zusammen, welche betroffen sind.
3: 2 Wochen lang geht auf der Bahnstrecke zwischen Köln und Düsseldorf so gut wie nichts mehr. Die Bahn arbeitet da zeitgleich an Gleisen, Weichen und Brücken. Das betrifft alle Züge von Regio bis ICE, also wer hier fahren will oder muss, am besten unbedingt vorher checken, wie der Ersatzverkehr mit Bussen läuft. Auch auf den Autobahnen gibt es gleich mehrere Sperrungen, unter anderem auf der A40 bei Duisburg. Und die A2 ist zwischen Hamm und dem Kamener Kreuz komplett dicht, weil da Flüsterasphalt aufgebracht wird.
1: Und auch das ist noch Thema. In NRW gilt weiterhin, Lkw dürfen auch sonntags fahren. Das Land hat das Sonntagsfahrverbot länger als geplant gekippt und beschlossen, dass die Regelung bis zum 30. September bleibt. Bei russischen Drohnenangriffen sind in der ukrainischen Großstadt Kryvyi Rih mindestens 15 Menschen getötet worden. Nach Angaben der örtlichen Behörden gibt es etwa 130 Verletzte. Auf der Frühgeborenenstation einer Paderborner Klinik ist ein Kind gestorben. Es hatte sich vermutlich mit einem Bakterium infiziert. Ein weiteres Kind ist in kritischem Zustand. Zum Auftakt des DFB-Pokals hatte Oberligist Tönis aus dem Kreis Viersen einen Erstligisten zu Gast. Tönis unterlag der Frankfurter Eintracht mit 0:11. Die Fans hatten trotzdem Spaß, berichtet Peter Hild.
4: Trotz 11 Gegentoren war überhaupt keine Enttäuschung zu spüren bei den Fans vom SC St. Tönis. Im Gegenteil, nach Schlusspfiff wurde die Mannschaft noch minutenlang frenetisch von den Rängen gefeiert. Und auch vor dem Stadion war vor allen Dingen Stolz und Freude bei den Fans vom Niederrhein zu spüren über einen besonderen, vielleicht einmaligen Fußballabend, den man im Grotenburg-Stadion in Krefeld erlebt hat.
1: Auch ein weiterer Verein aus NRW ist raus. Drittligist Münster unterlag Karlsruhe aus der zweiten Liga 1:2. Und das war WDR aktuell. Das Wetter in Nordrhein-Westfalen. Heute wechselhaft mit Schauern, dazu in Monschau bis 17 Grad, in Dortmund bis 19 und in Bergheim bis 20 Grad. Am Sonntag sonnig bis 22 Grad. Es ist 5:03 Uhr.
5: 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Wir schauen auf die Straßen und haben immer noch den Falschfahrer auf der A70. Bamberg, Schweinfurt, Werneck zwischen Bamberghafen und Haßfurt kommt euch ein Falschfahrer entgegen. Fahrt äußerst rechts und überholt nicht. Auf der A70 Bamberg, Schweinfurt, Werneck zwischen Bamberghafen und Haßfurt ist ein Falschfahrer unterwegs. Vorsichtig da in beide Richtungen und inzwischen scheint er auch schon weiter zu sein. Jetzt heißt es, er ist Falschfahrer. Auf der A70 Bamberg, Schweinfurt, Werneck zwischen Kreuz Bamberg und Eltmann. Mann, kommt er euch jetzt entgegen? Fahrt auch da bitte ganz rechts und überholt nicht. Auf der A70 Bamberg-Schweinfurt-Werneck zwischen Kreuz Bamberg und Eltmann ist der Falschfahrer. Passt da gut auf in beide Richtungen. Die A2 Hannover Richtung Dortmund ist zwischen Hamm und Kamener Kreuz wegen Bauarbeiten bis Montag früh dicht. Die A10 südlicher Berliner Ring Richtung Schönefelder Kreuz ist im Dreieck Potsdam nach einem Unfall gesperrt. Die A38 Richtung Leipzig ist zwischen Bad Lauchstädt und Leuna wegen Bauarbeiten bis Sonntagnachmittag zu. Die A40 Essen Richtung Duisburg ist zwischen Kreuz Kaiserberg und Kreuz Duisburg wegen Bauarbeiten bis Montag früh gesperrt. Die A52 Düsseldorf Richtung Essen ist zwischen Kreuz Breitscheid und Essen-Kettwig wegen Bauarbeiten bis Montag früh gesperrt. Die A61 Koblenz-Ludwigshafen ist zwischen Koblenz-Waldesch und Emmelshausen wegen Bauarbeiten bis Montag früh in beide Richtungen gesperrt. Da gibt es eine Umleitung. Und die A516 ist zwischen Kreuz Oberhausen und Oberhausen-Eisenheim wegen Bauarbeiten auch bis Montag früh in beide Richtungen gesperrt. Und jetzt kommt am Ende doch noch die Entwarnung für die A70. Halleluja. Zwischen Bamberghafen und Haßfurt ist die Falschfahrermeldung aufgehoben. Es gibt keinen Falschfahrer mehr auf der A70 zwischen Kreuz Bamberg und Eltmann. Da kommt ihr wieder sicher durch. Gute Fahrt euch!
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5: mit Kerstin Breuer. Schönen guten Morgen und nach diesem Verkehrsritt laber ich euch auch nicht lange voll, sondern schicke euch einfach in den Samstag mit Joe und End of Beginning. Schön, dass ihr da seid.

0: bald gibt es neue Musik von Taylor Swift. Zumindest sieht es ganz stark danach aus. Die Easter Eggs sind schon wieder strong, Leute. Und Brinja Becker aus dem Junge Nacht Team ist für uns dafür zuständig. Also, was denkst du? Was ist los bei Taylor?
1: Also, erstmal sind überall in der Welt, zum Beispiel in New York, an Wänden die Buchstaben T und S aufgetaucht. In grün. T und S für Taylor Swift natürlich.
0: Naja, das könnte ja schon auch für Troye Sivan oder für Travis Scott oder stehen oder so. Soweit ich weiß, bringen die auch bald neue Musik raus.
1: Könnte, aber es gibt ja noch mehr Hinweise. Das Empire State Building hat diese Nacht nämlich grün geleuchtet, auch wieder grün. Und die selbst haben davon ein Foto gepostet und geschrieben, what's happening, also was passiert. Und da waren einfach die Buchstaben T und S bei what's groß geschrieben.
0: Okay, das ist natürlich schon so ein Ding, dass das Empire State Building immer in der Symbolfarbe von Taylors neuem Album leuchtet. Wird das neue Album jetzt grün oder was?
1: Also ich glaube, ab jetzt meine Theorie, dass Taylor Swift die neue Taylors Version von ihrem Debütalbum rausbringt. Das war ja so in Grüntönen gehalten. Und die Webseite zu dem Debütalbum, die erscheint jetzt auch komplett in grün.
0: Na toll, ich hatte gehofft, dass sie endlich ihr Album Reputation neu rausbringt. Aber ich weiß, Brinja, dass du noch mehr dazu weißt.
1: Swifties nennen es Debutation, also Debüt und Reputation zusammen. Taylor hat ja schon gesagt, dass sie Reputation eigentlich nicht mehr neu rausbringen will, weil sie es halt nicht mehr so fühlt. Aber sie hat damals halt trotzdem Bonus-Songs für das Album geschrieben. Und ich denke, sie bringt das alte Debütalbum neu raus und die Bonus-Songs von Reputation dazu. Darum sieht das S, das gerade überall in der Welt auf Wände gesprüht wurde, auch aus wie eine Schlange. Das ist ja das Symbol vom Reputation-Album.
0: Mhm. Also es ist ja so, ihr Debütalbum ist am 24. Oktober 2006 rausgekommen. Also wäre es eigentlich nur konsequent, wenn sie die neue Version am 20. Jubiläum droppt, oder? Also wir bleiben dran für euch, Leute. Hier ist sie jetzt auf jeden Fall. Taylor Swift in der Jungen Nacht der ARD mit I Knew It, I Knew It.

Wer zur Hölle hat Bernd das Brot besprüht, Leute? Hallo nach Erfurt vor allem. Hier ist die junge Nacht und ich hole euch kurz ab. Erfurt ist ja besonders schön, weil die komplette Stadt voll ist mit lebensgroßen Kika-Figuren. Also ohne Scheiß, da sitzt das Sandmännchen rum oder Captain Blaubeer ist am Start. Und neben vielen, vielen anderen noch gibt's eben auch Bernd das Brot. Und irgendein Dulli hat den armen Bernd, der einfach mal 2 Meter hoch ungefähr ist und der steht da so am Rathaus in Erfurt. Irgendein Dulli hat den komplett silber angesprüht. Was ist los mit dir, Kollege? Die Stadt, die checkt jetzt tatsächlich, ob da irgendwie größere Restaurierungen nötig sind und spricht auch von einem klaren Fall von Sachbeschädigung. Deshalb, lieber selbsternannte Künstler, der du einfach nicht bist, das ist keine Kunst und ich hoffe sehr für Bernd, dass sie dich kriegen und auch Silber ansprühen, Bro.

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1: Halb sechs, hier ist die Junge nach der ARD. Wir schauen auf die Straßen und los geht's mit der A3 Frankfurt Richtung Köln. Da zwischen Bad Honnef-Linz und Siebengebirge befindet sich ein LKW, der steht quer, deshalb ist die Richtungsfahrbahn dadurch gesperrt. Die A2 Hannover Richtung Berlin zwischen Rennau und Helmstedt-West, da brennt ein Fahrzeug, der Durchgangsverkehr ist deshalb gesperrt. Die A2 Hannover Richtung Dortmund ist zwischen Hamm und Kamener Kreuz wegen Bauarbeiten gesperrt. Außerdem ein Unfall auf der A10 südlicher Berliner Ring Richtung Schönefelder Kreuz im Dreieck Potsdam, deshalb ist da gesperrt. Die A38 Richtung Leipzig ist zwischen Bad Lauchstädt und Leuna wegen Bauarbeiten bis Sonntagnachmittag gesperrt. Bis Montag sind gesperrt die folgenden drei sind bis Montag gesperrt wegen Bauarbeiten. Die A40 Essen Richtung Duisburg ist zwischen Kreuz Kaiserberg und Kreuz Duisburg betroffen. Die A52 Düsseldorf Richtung Essen zwischen Kreuz Breitscheid und Essen-Kettwig. Und die A61 Koblenz-Ludwigshafen zwischen Koblenz-Waldisch und Emmelshausen. Da sogar in beide Richtungen. Da gibt's eine Umleitung. Und noch eine haben wir, die A516. Da ist es zwischen Kreuz Oberhausen und Oberhausen-Eisenheim mit dem Unfall auch in beide Richtungen gesperrt bis Montag. Und die B185 Randstraße Altenbernburg-Dessau ist in Höhe Dessau in beide Richtungen wegen Bergungsarbeiten.

0: Dreharbeiten gesperrt. Kommt gut und sicher an.
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0: Schönen guten Morgen, hier ist Kerstin Breuer und sie merkt gerade, wie ihr Gehirn nachlässt langsam. Ich hoffe, ihr habt es auch so bald geschafft. Entweder mit der Nachtschicht oder mit dem Weg zum Flughafen, der ja auch bei ein paar irgendwie noch angestanden hat heute Nacht. Oder ihr startet schon voller Energie in den neuen Tag. So oder so, schön, dass ihr da seid. Das ist Teddy Swims, Mr. Know It All.

der ARD, 5.37 Uhr am Samstagmorgen. Ich hoffe, ihr seid wunderbar ins Wochenende geflutscht. Oder tut es noch? Hauptsache entspannt. Jetzt gibt's neue Mucke von Montez für euch. Der hat gestern nach 2 Jahren endlich mal wieder ein Album rausgehauen. So ist das mit dem Glück, heißt es. Und ja, ist auch stolz drauf, kann man sagen. Der wünscht sich, dass es für uns alle so eine Platte ist, die uns, ja, eigentlich egal zu welchen Gefühlen, die soll uns zum Lachen bringen und zum Weinen bringen, zu genau dem, wonach es sich für uns eben anfühlt. Und für ihn ist das irgendwie auch so ein Moment der Dankbarkeit, hat er gepostet, weil ihm ist irgendwie nochmal voll klar geworden, dass er einfach von seiner Musik leben darf. Das ist schon ein ganz schön krasses Privileg. Schön, oder? Auf dem Album ist auch ein Song mit Benno, Glaubst du nicht auch, heißt der. Und den hört ihr jetzt hier in der jungen Nacht.

Than a Lover in der jungen Nacht der ARD. 5.47 Uhr ist es. Schön, dass ihr dabei wart. Ich bin Kerstin Beuer, raus für heute und wünsche euch ein zauberhaftes Wochenende. Jetzt mit Justin Timberlake und Selfish.

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1: Um 6, ich bin Johanna Schmidt. Ab diesem Wochenende müssen Bahnreisende und Autofahrer in NRW mit weiteren Umwegen rechnen. Betroffen sind vor allem das Ruhrgebiet und das Rheinland. Da ist die wichtige Zugstrecke zwischen Köln und Düsseldorf seit gestern Abend gesperrt. Mehr von Stefan Hase.
2: 2 Wochen lang geht auf der Bahnstrecke zwischen Köln und Düsseldorf so gut wie nichts mehr. Die Bahn arbeitet da zeitgleich an Gleisen, Weichen und Brücken. Das betrifft alle Züge von Regio bis ICE. Also wer hier fahren will oder muss, am besten unbedingt vorher checken, wie der Ersatzverkehr mit Bussen läuft. Auch auf den Autobahnen gibt es gleich mehrere Sperrungen, unter anderem auf der A40 bei Duisburg. Und die A2 ist zwischen Hamm und dem Kamener Kreuz komplett dicht, also in beide Richtungen.
1: Die Sperrung auf der A2 gibt es, weil da Flüsterasphalt hinkommt, der schluckt Lärm. In Bergheim bei Köln brennt es seit gestern Abend in einem Gewerbegebiet bei einer Recyclingfirma. 50 Gitterboxen mit Elektroschrott hatten Feuer gefangen, dann ging der Brand auf eine Lagerhalle über. Die steht direkt an der A61. Die Autobahn musste deshalb zwischenzeitlich gesperrt werden. Bei der Reit-WM in Aachen klang es gestern so.
3: Deutschland ist Weltmeister im Springreiten.
1: Mit dem Team dabei Daniel Deusser.
4: War ein unglaubliches Gefühl. Also ob sich das noch einmal wiederholt in meinem Leben, das weiß ich nicht.
1: Für die deutschen Springreiter war es die erste Goldmedaille bei einer WM seit 16 Jahren. Zugeguckt haben in Aachen 40.000 Menschen. Im DFB-Pokal gab es am Abend Ausschreitungen beim Spiel vom SV Waldhof Mannheim gegen den 1. FC Kaiserslautern. Auf dem Platz sind Spieler aneinander geraten. Dann haben FCK-Fans Feuerwerk auf Sitzplätze geschossen. Daraufhin sind Waldhof-Fans aufs Feld gestürmt und die Polizei musste einschreiten. Sie ist mit Pferden auf den Platz geritten. 35 Einsatzkräfte wurden verletzt.
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1: Heute Morgen ziehen letzte Schauer ab, danach wird's wechselhaft. Es gibt mal Sonne, aber auch immer wieder Schauer und kurze Gewitter mit starkem Wind. Dazu in Winterberg bis 13 Grad, in Gummersbach und Schleiden bis 18 und in Unna und Bonn bis 20 Grad. Morgen wird's dann erstmal überall sonnig, später mehr Wolken. Nass wird's aber nicht, bei 13 bis 22 Grad und am Montag so ähnlich und ein bisschen wärmer.
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1: A3 Frankfurt Richtung Köln zwischen Neustadt-Wied und Bad Honnef-Linz. Da dauert es gerade eine halbe Stunde länger. 2 Kilometer Stau, da steht nämlich ein kaputter LKW. Und dann sind mehrere Autobahnen gesperrt. Die A2 Richtung Oberhausen zwischen Hamm und Kamener Kreuz. Da gibt es gerade auch 2 Kilometer Stau. Dann die A40 Richtung Venlo zwischen den Kreuzen Kaiserberg und Duisburg. Die 52 Richtung Essen zwischen Kreuz Breitscheid und Essen-Kettwig. Und die A516 in beiden Richtungen zwischen Kreuz Oberhausen und Oberhausen-Eisenheim.
5: Mensch, hätte ich mich ja nochmal hinlegen können.
1: Ja, diese Sperrung, das dauert.
5: Meine Güte.
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5: Yo, hier ist Lennart Weißner. Jetzt bin ich aber auch wach und hab mich mal sortiert. Ich musste mal eben kurz gerade alles aus meiner Hosentasche irgendwie sortieren. Kennt ihr das, wenn die Hosentaschen so überfüllt sind? Ich hab da Autoschlüssel drin, ich hab da Portemonnaie drin, ich hab da Taschentücher drin, ich hab da Blistex drin. Ja Leute, ohne Blistex kann ich nicht in die Show starten, das sag ich euch. Was haben wir denn jetzt hier gleich? Timbaland? Komm gleich und hier läuft schon The Bowser Magnetic.

0: Timbaland featuring One Republic. Apologize. Mensch. Dieser Moment, wenn auf der Autobahn auf dem Weg zum 1 Live-Haus vor dir der LKW von deinem Lieblingsbäcker herfährt. Mensch, du bist dein Lieblingsbrötchen so nah und doch so fern. Aber ey, schon wieder so viele von euch unterwegs, auch so früh am Samstagmorgen. Was haben wir jetzt? Jetzt haben wir es gleich 10 nach 6. Hier ist 1 Live, also wenn ihr arbeiten müsst, gute Schicht euch. Oder vielleicht fahrt ihr gar nicht zur Arbeit, sondern vielleicht ja in den Urlaub oder ihr fahrt zu irgendeinem Sportturnier oder zu irgendeinem Konzert oder keine Ahnung. Ist halt Wochenende, ne? Da fällt mir ein, was machen Samstag? Was machen Samstag? So heißt unser Spiel jeden Samstag. Ich versuche ja in 60 Sekunden immer herauszufinden, was bei euch so geht. Zocken wir natürlich auch später wieder hier in der Show, ist doch klar. Jetzt würde ich sagen, erstmal ein bisschen Sommermucke, okay?
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0: habe natürlich mein Klavier wieder dabei. Mein Kinderklavier. Guck mal, was für einen schönen Sound ich habe. Zur Feier des Tages. Der Orgelsound. Also Kirchenorgel funktioniert schon mal.
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2: Um 6 Uhr morgens aufstehen, 10 verschiedene Supplements für die Darmgesundheit und weniger Medienkonsum. Die Liste an Selbstoptimierungsmöglichkeiten ist endlos. Auf Instagram sehe ich überall den Selbstoptimierungswahn. Influencerinnen, die das perfekte und gesündeste Leben präsentieren. Natürlich ist das Bild, was da vermittelt wird, weder gut noch realistisch. Aber trotzdem stellt sich mir die Frage, wie optimal ist Selbstoptimierung? Einzeln betrachtet ist an den Ideen nichts auszusetzen. Früh aufstehen und sich bewusst ernähren, um gesünder zu leben oder bewussten Medienkonsum auszuüben, das hört sich erstmal super an. Das Problem ist, wie so oft im Leben, auch hier macht die Menge das Gift. Wenn man probiert, alles Mögliche zu verbessern und zu optimieren, verliert man schnell das ursprüngliche Ziel aus den Augen und fängt an den selbst auferlegten Einschränkungen zu leiden. Meistens ist nicht kein oder immer die Lösung, sondern vielmehr selten oder meistens. Also, an sich arbeiten ist erstmal sehr gut. Aber mach nicht zu viel auf einmal und achte immer darauf, dass das Gewissen nicht den Genuss verdirbt. Lisa Kielbasser, Felbert.
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2: 6:30 ist es. Hier ist Johanna Schmidt. Russland hat in der Ukraine ein Einkaufszentrum attackiert, in dem gerade viele Menschen waren. Die Behörden sagen, dass mindestens 15 Menschen getötet worden sind und mehr als 130 verletzt. Das Einkaufszentrum steht in der Heimatstadt vom ukrainischen Präsidenten Selenskyj. Florian Kellermann berichtet aus Kiew.
3: Das getroffene Einkaufszentrum ist eines der größten in Kryvyj Rih. Nach Angaben der Behörden griff Russland es in 2 Wellen mit Langstreckendrohnen an, mit einem Abstand von einer halben Stunde. Mit solchen zweiten Angriffswellen sollen in der Regel Helfer getroffen werden, zum Beispiel medizinisches Personal und Feuerwehrleute, die zu einem Unglücksort gerufen wurden.
2: Der ukrainische Präsident hat geschrieben, der Angriff sei hinterhältig gewesen. An Bundeskanzler Merz gab es in den letzten Wochen viel Kritik, weil er im Urlaub war. Der Vorwurf, es gab mehrere Ereignisse, bei denen er sich hätte zeigen sollen. Zum Beispiel beim bisher größten Waldbrand in der Geschichte von NRW. Das holt Merz heute nach. Er fährt in die Eifel nach Hürtgenwald und will da Helfern danken. In NRW gibt es wieder größere Bahnprobleme. Auf der wichtigen Strecke zwischen Köln und Düsseldorf wird seit gestern Abend gebaut. Da werden 2 Wochen lang Gleise neu gemacht und Brücken repariert. Dadurch fallen zum Beispiel der RE5 und die S6 komplett aus. Andere Züge werden umgeleitet. Für 2 NRW-Clubs ist jetzt schon Schluss beim DFB-Pokal. Münster hat 1:2 gegen Karlsruhe verloren. Preußen-Trainer Thomas Wörle war nicht zufrieden mit dem Ende des Spiels.
4: Hinten raus ist schon sehr enttäuschend für uns, weil wir eigentlich, ja, wie gesagt, lange Zeit voll im Spiel waren und dann fallen die Tore einen Ticken zu leicht.
2: Auch der krasse Außenseiter St. Tönis aus NRW.

0: ist raus beim DFB-Pokal. Gegen Frankfurt gab es ein sehr eindeutiges 0:11.
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0: Gerade kann es zum Teil noch letzte Schauer geben. Später kommt dann auch mal die Sonne raus. Es kann aber auch wieder nass und gewittrig werden. Dazu eher kühl. In Nettersheim bis 17 Grad. In Detmold und Arnsberg bis 19. Und in Bocholt und Düsseldorf 20 Grad. Morgen erst mehr Sonne und trocken. Später ziehen mehr Wolken rein bei 13 bis 22 Grad. Und die neue Woche startet Montag auch sonnig und es wird wärmer.
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0: Die A3 Frankfurt Richtung Köln ist zwischen Bad Honnef-Linz und Siebengebirge gesperrt. Da blockiert gerade ein LKW die Fahrbahn. Und dann gibt es noch mehr Sperrungen wegen Bauarbeiten. Die A2 Richtung Oberhausen ist zwischen Hamm und Kamener Kreuz dicht. Da gibt es gerade 2 Kilometer Stau. Dann A40 Richtung Venlo zwischen den Kreuzen Kaiserberg und Duisburg ist gesperrt. A52 Richtung Essen zwischen Kreuz Breitscheid und Essen-Kettwig auch. Und gesperrt ist auch die A516 in beiden Richtungen zwischen Kreuz Oberhausen und Oberhausen-Eisenheim.
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2: Leute, lass mal kurz das Comeback des Jahres feiern. Diese Woche das Comeback des Jahres. Und zwar das Comeback des Regenschirms, oder? Meine Güte, wie lange haben wir keinen Regenschirm gebraucht? Aber diese Woche mal wieder voll Karacho. Ich finde, das ist so ein Zeichen dafür, wie sehr hast du dein Leben im Griff? Wie schnell findest du deinen Regenschirm wieder, wenn du ihn 2 Monate nicht gebraucht hast? Ja, Leute, was soll ich sagen? Ich habe meinen zwar schnell wiedergefunden, aber er ist kaputt. Also er geht nur so die Hälfte auf, auch nicht besser. Was haben wir denn jetzt hier? Ich check mal kurz meine Lieblings-App Regenradar für euch. Also... ja, in Bonn regnet es noch, so im Kreis Siegen und ein bisschen Sauerland, aber dann zieht der Regen auch weg da Richtung Rheinland-Pfalz und Hessen. Dann ist er weg erstmal aus dem Sektor. Okay, wisst ihr Bescheid. Guten Morgen, hier ist Lennart Beißner.

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0: Sanremo ist der geilste Ort der Welt. Festival sind die geilsten Orte der Welt. Vor allem Festival Season in Europa ist doch geil, sagt auch Bibi Rexha.
3: Oh, they love dance music and the energy is crazy. It's crazy. I love being in Europe. Festival Season in Europe is one of my favorite things in the entire world.
0: Bibi Rexha war auch letztes Wochenende auf dem 1 Live Sanremo on stage. Und ich sag mal so, falls eure Festival-Saison jetzt vielleicht schon rum ist für dieses Jahr oder vielleicht konntet ihr erst gar nicht hin, dann bringen wir euch jetzt nochmal Festival-Vibes to go quasi und für zu Hause, weil es ist so, Sektor, ihr könnt euch jetzt die ganzen Sets vom 1 Live Sanremo nochmal anhören in der 1 Live App von den ganzen Stars hier.
4: Hey, what's up, Sektor? 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
7: Was geht ab, Leute? Hier ist Montez.
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0: Ja, sie alle könnt ihr euch nochmal anhören, was die da abgerissen haben letztes Wochenende in Weeze beim 1 Live Sanremo Festival. Also, ab in die 1 Live App und dann hört ihr zum Beispiel Bibi Rexha.
3: Hallo, ja Moisa. Bibi Rexha hier at the Sanremo Festival.
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0: Habe ich gerade wirklich Huhu gesagt?
1: Ja, der Song ist schuld. Tut mir leid. Gleich gibt's Sommer im Sektor Mucke von Stella Lefty. Boston heißt der Track. Wobei Stella Lefty bringt ja ehrlich gesagt alles gerade ein bisschen durcheinander. Ich wollte gerade so schön erzählen, so von den Country-Vibes. Wir mit der am Lagerfeuer, wir alle mit der Gitarre. Stockbrot so im Feuer oder für alle, die Zeltlager durchgespielt haben, sogar Marshmallows am Lagerfeuer. Und dazu halt Gitarre zocken und alle singen Country-Songs. Das wollte ich so schön erzählen eigentlich, ne? Und dann fängt Country-Sängerin Stella Lefty die ersten 15 Sekunden in ihrem Song einfach mit Klavier an. Also so geht das nicht. Oh.

0: Gleich um 7 Uhr gibt es die 1 Live-Infos. Vorher spiele ich euch noch die krasse Frau, die einfach mal zwischen ihren Alben immer mehrere Jahre Pause macht. Und warum? Weil es kann. Adele, Rolling in the Deep.
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1: Um 7, hier ist Johanna Schmidt. Wir starten mit dem DFB-Pokal. Da gab es gestern Abend Ausschreitungen. Das Spiel zwischen Mannheim und Kaiserslautern ist eskaliert. Erst sind Spieler aneinander geraten, dann Fans. Die Polizei war mit Pferden auf dem Spielfeld. Mehr von Doris Schleich.
2: Richtig heikel wurde die Lage, als es beim Stand von 0:0 in die Verlängerung gehen sollte. Erst gingen die Spieler beider Mannschaften aufeinander los, dann wurden sie von den Rängen mit Pyrotechnik beschossen. Anhänger stürmten das Spielfeld. Fußballer und Schiedsrichter flüchteten in die Kabine. Ein Großaufgebot von Polizei und Beamten zu Pferde kesselten die Randalierer ein.
1: Laut Polizei wurden insgesamt 85 Menschen verletzt, darunter 35 Polizisten. Heute gibt es unter anderem diese Spiele im DFB-Pokal. Leverkusen ist zu Gast in Wiesbaden, Duisburg empfängt Elversberg, Viktoria Köln spielt gegen Nürnberg und Bielefeld spielt in Großaspach. Und wir gucken auf den Ukraine-Krieg. Russland hat ein ukrainisches Einkaufszentrum angegriffen, in dem es gerade sehr voll war. Mindestens 15 Menschen sind getötet und 130 verletzt worden. Die Ukraine sagt, dass Russland in zwei Wellen angegriffen hat. Mit einer zweiten Welle sollen oft Helfer getroffen werden. Dieses Jahr gibt es in NRW an den meisten Gymnasien ja keinen Abi-Jahrgang. Heißt, es gibt viel weniger Leute, die neu an die Unis gehen. Eine Umfrage von der Deutschen Presseagentur zeigt aber, auf die Wohnungssuche hat das wenig Auswirkungen. Vor allem in beliebten Studistädten wie Köln, Münster und Aachen. Da gibt es bei den Studentenwohnheimen weiter lange Wartelisten. In den letzten Wochen war extrem wenig Wasser im Rhein, weil es so heiß und trocken war. Jetzt entspannt sich die Lage langsam. Mehrere Betreiber von Fähren sagen, dass sie wieder fahren können. Die Pegelstände im Rhein sind aber immer noch niedrig. Komplett normaler Schiffsverkehr geht deshalb weiter erstmal nicht.
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1: Gerade kann es zum Teil noch letzte Schauer geben. Später kommt dann auch mal die Sonne raus. Es kann aber auch wieder nass und gewittrig werden. Dazu eher kühl. In Dortmund und in Warburg bis 19 Grad. In Neuss und Solingen bis 20 und in Köln 21 Grad. Morgen erst mehr Sonne und trocken. Später ziehen aber Wolken rein bei 13 bis 22 Grad. Und die neue Woche startet Montag auch sonnig und es wird wärmer.
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1: Es gibt eine aktuelle Sperrung. Die A3 Frankfurt Richtung Köln ist zwischen Bad Honnef-Linz und Siebengebirge gesperrt. Da blockiert gerade ein LKW die Fahrbahn. Und dann gibt es noch mehrere Sperrungen wegen Bauarbeiten. Welche das sind, könnt ihr nachgucken in der 1Live-App.
3: Oh, ist das eilig?
1: Naja, ich kann es auch noch mal vorlesen, wenn
3: nein,
1: dir das
3: nein,
1: ein Anliegen
3: gut.
1: ist.
3: Alles gut, die 1Live-App ist ja auch super dafür.
1: Ja, die ist top.
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3: Ja, ich verstehe, dass Johanna es eilig hat, weil ich hab's ja auch eilig hier. Hugel muss jetzt performen.

0: Es klingt alles ein bisschen durcheinander in diesem Song. Aber ich finde, so zusammen macht es dann doch irgendwie Sinn. Jane in 1 Live. So, und für den nächsten Song, Blink 182, ihr könnt euch schon mal das Klinkenkabel schnappen und dann eure E-Gitarre anschließen. Gleich kommt What's My Age Again.
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0: Genau, darüber müssen wir ja kurz quatschen und mal eben vorher noch hier diesen Top-Mann feiern.
2: Das ist der Top-Mann, das ist einfach geil. Den kann man gut zuhören, das macht Spaß, da kriegst du immer gute Laune. Das ist wirklich geil.
0: Das ist wirklich geil, was Thorsten Sträter da so erzählt auf der Bühne. Thorsten Sträter, einfach Comedy-King, oder? Er ist dieses Jahr auf jeden Fall auch wieder am Start bei der 1 Live Comedy Nacht XXL im Oktober. Genauso Phyllis Taschdan, Jerry Wiesem, Björn von Morgenstern, Basti Bielendorfer und viele mehr. 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Ja, und ich bin gespannt, was Thorsten Sträter dann wieder so von seinen Videos da erzählt, die er die ganze Zeit auf Social Media sieht.
3: Ich folge zum Beispiel irgendeinem, weiß ich nicht, Joachim, der macht Fitness-Content. Der hat dann da trainiert mit so Hanteln, immer wenig Wiederholung, wenig Gewicht. Und im nächsten Video erzählt er schon, obwohl er nichts gemacht hat, außer die gleichen Hanteln zu bewegen, er wäre eine Maschine, wo ich dachte, ja, Heißluftfritteuse, du Opfer, faktisch... Erzählt er im letzten Video, bevor ich mein Handy leider wegwerfen musste. In 8 Monaten habe ich 72 Kilo abgenommen, 19 Pfund Muskelmasse, 2 im Sinn. Wenn das so weit ist, sagte er wörtlich, er würde nicht nur an den Frauen in seiner Umgebung, sondern am Feminismus an sich ein Exempel statuieren. Und die KI-gestützten Untertitel, und das wollen wir schön sacken lassen gemeinsam, die KI-gestützten Untertitel machten aus Exempel, das meiner Meinung nach bedeuten bessere Sexseppel. Ich habe mich eingekotet.
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1: Warte, lass uns schon mal kurz warm machen jetzt. Um was haben wir gleich? 20 nach 7, Samstagmorgen. Woran denkt ihr, wenn jemand sagt, er ist heute auf einem Turnier? Es ist jetzt nicht so richtig Sport, aber so ein bisschen schon. Und bei diesem Turnier sitzen sich zwei Leute gegenüber. Sie spielen gegeneinander. Und sie reden jetzt meistens nicht miteinander während des Spiels. Also wenn ihr jetzt Schach sagt, dann stimmt es nicht ganz.
2: Ich spiele Shogi, das ist so gesagt der japanische Verwandte von Schach.
1: Ja.
2: Das Grundprinzip ist immer noch dasselbe wie beim Schach. Der Unterschied, wesentliche Unterschied ist, dass die Figuren sich anders bewegen. Und vor allem, es gibt eine Regel, dass Figuren, die man schlägt, darf man wieder einsetzen.
1: Das ist 1Live-Hörer Anton, übrigens mal eben deutscher Meister im Shogi-Schach. Und das war nämlich auch die Lösung, als wir das letzte Mal gezockt haben. Was machen Samstag? Anton war auf dem Shogi-Schach-Turnier. Was machen Samstag ist unser Spiel. Jeden Samstag, ich versuche in 60 Sekunden herauszufinden, was bei euch so geht. Und das ist gar nicht so einfach, sag ich euch. Ich meine, kommt ihr mal in 60 Sekunden auf Shogi-Schach. Aber gut, es gibt ja gleich eine neue Runde nach 7:30. Und Sektor, ich brauche euch. Also wahrscheinlich brauche ich euch. Meine Erfolgsquote, ich weiß nicht, wie lange spielen wir schon dieses Spiel? Ein halbes Jahr? Ich habe es, glaube ich, einmal geschafft. Also ihr müsst mir auf jeden Fall gleich helfen, nach 7:30 herauszufinden, was bei 1Live-Hörerin Marlene aus Dortmund gilt. Wenn ihr bereit seid für die Runde, sagt jetzt einfach yeah

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1: Es ist 7:30, ich bin Johanna Schmidt. Russland hat in der Ukraine ein Einkaufszentrum attackiert, in dem gerade viele Menschen waren. Die Behörden sagen, dass mindestens 15 Menschen getötet worden sind und mehr als 130 verletzt. Das Einkaufszentrum steht in der Heimatstadt vom ukrainischen Präsidenten Selenskyj. Florian Kellermann berichtet aus Kiew.
2: Das getroffene Einkaufszentrum ist eines der größten in Kryvyj Rih. Nach Angaben der Behörden griff Russland es in 2 Wellen mit Langstreckendrohnen an, mit einem Abstand von einer halben Stunde. Mit solchen zweiten Angriffswellen sollen in der Regel Helfer getroffen werden, zum Beispiel medizinisches Personal und Feuerwehrleute, die zu einem Unglücksort gerufen wurden.
1: Der ukrainische Präsident hat geschrieben, der Angriff sei hinterhältig gewesen. In Bergheim bei Köln brennt es seit gestern Abend in einem Gewerbegebiet bei einer Recyclingfirma. 50 Gitterboxen mit Elektroschrott hatten Feuer gefangen, dann ging der Brand auf eine Lagerhalle über. Die steht direkt an der A61, die Autobahn musste deshalb zwischenzeitlich gesperrt werden. In Belgien kriegt die Polizei gerade viele Anrufe. In der Stadt Dendermonde hatte ein Student bei Bauarbeiten Goldbarren und Münzen gefunden, im Wert von 9 Millionen Euro. Jetzt behaupten viele, das Gold gehört ihnen.
3: Wir haben jemanden gehabt, der sagt, ich habe in meinem vorigen Leben Gold versteckt. Ich bin ja jetzt in einer anderen Reinkarnation. Ich hatte das komplett vergessen. Aber jetzt, wo ich die Fernsehbilder sehe, weiß ich wieder, dass ich in Dendermonde schon einmal gelebt habe.
4: Das ist eigentlich mein Gold.
1: Bis der Besitzer gefunden ist, liegt der Goldschatz in Brüssel im Tresor. Im DFB-Pokal gab es am Abend Ausschreitungen beim Spiel vom SV Waldhof Mannheim gegen den 1. FC Kaiserslautern. Auf dem Platz sind Spieler aneinander geraten, dann haben FCK-Fans Feuerwerk auf Sitzplätze geschossen. Daraufhin sind Waldhof-Fans aufs Feld gestürmt. Die Polizei musste einschreiten, sie ist mit Pferden auf den Platz geritten. 35 Einsatzkräfte wurden verletzt.
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1: Heute Morgen ziehen letzte Schauer ab, danach wird's wechselhaft. Es gibt mal Sonne, aber auch wieder Schauer und kurze Gewitter mit starkem Wind. Dazu in Wermelskirchen und Monschau bis 18 Grad, in Münster und Bergisch Gladbach 20 und in Kleve 21 Grad. Morgen erstmal überall sonnig, später mehr Wolken, nass wird's aber nicht, bei 13 bis 22 Grad, am Montag so ähnlich und ein bisschen wärmer.
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1: Die A3 Frankfurt Richtung Köln ist zwischen Bad Honnef-Linz und Siebengebirge wegen Bergungsarbeiten gesperrt und es gibt noch mehr Sperrungen. Bis Montagmorgen sind wegen Bauarbeiten gesperrt die A2 Richtung Oberhausen zwischen Hamm und Kamener Kreuz. Da gibt

0: gerade 2 Kilometer Stau. Dann die 40 Richtung Venlo zwischen den Kreuzen Kaiserberg und Duisburg. Gesperrt ist auch die A52 Richtung Essen zwischen Kreuz Breitscheid und Essen-Kettwig. Und die A516 in beiden Richtungen zwischen Kreuz Oberhausen und Oberhausen-Eisenheim.
1: Johanna, ich brauche mal kurz deine Hilfe.
0: Ja.
1: Wir beide als Dortmunder müssen mal eben kurz überlegen, ob es in Dortmund heute irgendein Event gibt, was ich auf jeden Fall auf dem Schirm haben muss. Also, Supercup auf jeden Fall, ne?
0: Ja.
1: Dortmund gegen die Bayern.
0: Richtig.
1: Sonst irgendwas?
0: Na, ich weiß nur, morgen ist Flohmarkt.
1: Ach so, okay. Aber heute irgendwie...
0: heute, keine Ahnung.
1: Hausparty bei dir?
0: Nee.
1: Okay. Ja gut, okay.
0: Mal nicht.
1: Ich muss herausfinden, was 1Live-Hörerin Marlene aus Dortmund heute macht.
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1: Okay, Marlene, irgendeine Hausparty bei Johanna Schmidt ist es auf jeden Fall schon mal nicht, oder?
3: Nee, nicht ganz.
1: Okay, die gibt's ja auch heute gar nicht. Ist das schon mal raus? Was machen Samstag? Ich versuche jeden Samstag in 60 Sekunden herauszufinden, was bei euch so geht. Und ich zock gleich mit als Live-Hörerin Marlene aus Dortmund. Ha, ich versuche schon mal auch irgendwie kurz einen Tipp rauszuziehen aus deinen Hintergrundgeräuschen. Aber es ist, warte, lass mich kurz hören. Es ist super still bei dir. Du bist wahrscheinlich noch zu Hause.
3: Genau.
1: Okay, wir

0: Was könnte das denn sein, was eine Live-Hörerin Marlene aus Dortmund heute macht? Das versuche ich jetzt herauszufinden. Also die Geburtstagsparty von meiner Tante in Dortmund kann es nicht sein, weil die war gestern schon. Aber Marlene, okay, irgendwas anderes ist es, was du heute machst. Ich habe 60 Sekunden Zeit, was machen Samstag? Und ich stelle nur Ja oder Nein Fragen, Marlene, okay?
1: Ja, alles klar.
0: Dann legen wir einfach mal los. Dein Event heute, ist es in Dortmund?
1: Teils.
0: Teils, okay. Das ist schon mal kompliziert. Ist es dein Hobby, was du heute machst?
1: Ja.
0: Ja. Irgendwas mit Sport?
1: Ja.
0: Guckst du Sport?
1: Nein.
0: Machst du selber Sport heute?
1: Ja.
0: Bist du auf dem Turnier?
1: Nein.
0: Ist es Training?
1: Nein.
0: Aber ihr seid bei dem Sport auf jeden Fall unterwegs?
1: Ja.
0: Und ihr startet in Dortmund?
1: Ja.
0: Und dann bewegt ihr euch in andere Städte?
1: Ja.
0: Selber, also quasi zu Fuß? Oder laufen, joggen?
1: Nein.
0: Mit dem Fahrrad?
1: Ja.
0: Ja, okay, ihr fahrt Fahrrad durch den Sektor?
1: Ja.
0: Ist das jetzt die Lösung oder wie?
1: Ja, also eigentlich schon, wir machen heute eine Fahrradtour von Dortmund nach Hattingen.
0: Ah, Mensch, okay. Von Dortmund nach Hattingen, eine Fahrradtour. Ich muss mich mal eben gerade sortieren, weil das ist ein ganz besonderer Moment hier. Ich glaube, das habe ich jetzt in, ich weiß nicht, ein halbes Jahr zocken wir jetzt dieses Spiel. Ich habe das bisher einmal geschafft, herauszufinden. Und jetzt ist es zum zweiten Mal passiert. Wunderbar. Okay, du machst eine Fahrradtour von Dortmund nach Hattingen. Ich bin gespannt. Lass uns kurz ein bisschen Mucke zocken hier in 1Live. Und dann besprechen wir nochmal genauer über eure Fahrradtour und bereiten euch schon mal vor, okay?

0: Breathing heißt dieser Song von Jason Derulo. Also der ist schon außer Atem und als Live-Hörerin Marleen vielleicht auch heute. Marleen ist 28 Jahre alt, kommt aus Dortmund und ist heute mit dem Fahrrad unterwegs von Dortmund nach Hattingen. Das ist die Lösung. Was machen Samstag? So heißt ja unser Spiel. Jeden Samstag. Ich versuche in 60 Sekunden herauszufinden, was ihr heute macht. Und ich kann es gar nicht glauben, ich habe es geschafft in weniger als 60 Sekunden. Also Marleen, sag mal an, was jetzt nochmal genau heute Fahrradtour von Dortmund nach Hattingen? Erzähl mal, wie viele Kilometer, mit wem und so weiter.
1: Ja, genau. Also ich fahre heute mit meinem Mann und seinen Eltern so 71 Kilometer ungefähr.
0: 71?
1: Von Dortmund nach Hattingen.
0: Ja.
1: Das wird auf jeden Fall ein bisschen dauern.
0: Ja, aber dann auch wieder zurück, die 71 Kilometer sind da schon mit drin, oder?
1: Ja, nee, wir haben tatsächlich eine Ferienwohnung in Hattingen gebucht und dann machen wir da eine kleine Übernachtung, damit wir uns ausruhen können.
0: Ach, das finde ich ja cool. Man muss ja nicht immer weit weg, man kann ja einfach mal nur von Dortmund nach Hattingen in eine Ferienwohnung. Das finde ich cool.
1: Genau.
0: Und jetzt hier, E-Bike oder Mountainbike oder Rennrad oder Lauffahrrad oder was?
1: Tatsächlich das E-Bike.
0: E-Bike, okay, alle am E-Bike. Okay, okay. Dann, wann geht's los?
1: Ja, wir machen jetzt ein kleines Frühstück und würde ich sagen, so spätestens 8.30 Uhr sitzen wir auf dem Fahrrad.
0: Okay, okay, okay. Ab geht's dann von Dortmund nach Hattingen. Irgendwelche Stops noch auf dem Weg zwischendurch geplant?
1: Also wir wollen gleich erstmal vielleicht noch ein Mettfrühstück machen irgendwo in Dortmund. Und dann gerne durch den Rombergpark und entlang der Ruhr, durch den schönen Sektor, ne?
0: Ja,
1: und,
0: ja.
1: Ja, durch Herdecke und so.
0: Durch den schönen Mittagspause. Durch den schönen Ruhrpott. Und ich habe ja gerade mal schnell die Karte geöffnet. Dortmund-Hattingen, ich sehe gerade, das ist ja immer, du kommst ja direkt an der Hood vorbei, wo ich groß geworden bin in Dortmund-Kukel. Also ich sag noch schnell meinen Eltern Bescheid, dann könnt ihr da noch irgendwie so ein zweites Frühstück einlegen, okay?
1: Ja, machen wir.
0: Super. Dann gute Fahrt von Dortmund nach Hattingen und viel Spaß da in der Ferienwohnung, Marleen.
1: Ja, danke schön.
0: Ciao.
1: Ciao.

0: Sabrina Carpenter. Genau, so heißt dieser Song. Please, please, please. Und vor den Infos und nach noch eine Runde The Neighborhood Sweater Weather.
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0: ist 8 Uhr, wir sind Johanna Schmidt
1: und Linda Bachmann.
0: Als erstes geht's um krasse Szenen beim DFB-Pokalspiel von Waldhof Mannheim gegen den 1. FC Kaiserslautern. Da ist es gestern eskaliert, als es in die Verlängerung gehen sollte.
2: In der regulären Spielzeit ist kein Tor gefallen, statt Verlängerung gab es aber erstmal Ausschreitungen. Erst sind Spieler der beiden Teams aneinander geraten, dann sind Pyro und Böller geflogen und Fans haben den Platz gestürmt.
0: Die Polizei musste aufs Feld, um die Situation zu beruhigen, auch mit Pferden. 85 Menschen wurden laut Einsatzkräften verletzt, auch 35 Beamte. Das Spiel wurde noch zu Ende gespielt. Kaiserslautern hat 1:0 gewonnen. Das Ganze dürfte aber ein Nachspiel haben. Der DFB will sich jetzt alles anschauen.
2: Auch zwei NRW-Teams haben gestern im DFB-Pokal gespielt und sind jetzt raus. Preußen-Münster hat 1:2 verloren gegen den Karlsruher SC. Und der Außenseiter SC St. Tönes hat auch verloren. 0:11 gegen Eintracht Frankfurt.
0: In mehreren Städten gehen heute Menschen auf die Straße, um für die Rechte queerer Menschen zu protestieren. CSDs gibt es unter anderem in Bocholt, Lüdenscheid und Arnsberg.
2: Seit dem Anschlag auf den Berliner CSD ist noch mehr Polizei bei den Demos dabei. Außerdem sollen noch mehr Ordner und Ehrenamtliche an den Strecken stehen.
0: Und wir schauen auf den Ukraine-Krieg. Russland hat ein ukrainisches Einkaufszentrum angegriffen, in dem es gerade sehr voll war. Mindestens 15 Menschen sind getötet und 130 verletzt worden.
2: Die Ukraine sagt, Russland hat in zwei Wellen angegriffen. Mit einer zweiten Welle sollen oft Helfer getroffen werden.
0: Morgen ist der zweite Jahrestag vom Anschlag in Solingen. Bei dem Messerangriff waren 3 Menschen getötet und 8 weitere verletzt worden.
2: Schon heute wird zum Gedenken ein besonderes Kunstwerk an die Stadt übergeben. Das Bild sollte eigentlich beim Stadtfest vor 2 Jahren entstehen, in dem Menschen aus Solingen draufmalen. Das wurde jetzt nachgeholt, auch als Zeichen von Zusammenhalt.
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0: Gerade kann es noch letzte Schauer geben. Später kommt dann auch mal die Sonne raus. Es kann aber auch wieder nass und gewitterig werden. Und es ist eher kühl in Lüdenscheid und in Remscheid bis 18 Grad. Höxter kommt auf 19 und in Leverkusen und Xanten bis 20 Grad.
2: Morgen erst mehr Sonne. Später ziehen wieder Wolken rein bei 13 bis 22 Grad. Am Montag auch sonnig und wärmer.
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0: Geht los mit der A3 Frankfurt Richtung Köln. Zwischen Neustadt-Wied und Bad Honnef-Linz dauert gerade 20 Minuten länger, 2 Kilometer Stau. Und dann haben wir noch mehrere Sperrungen bis Montag früh. Und zwar die A2 Richtung Oberhausen zwischen Hamm und Kamener Kreuz. A40 Richtung Venlo zwischen den Kreuzen Kaiserberg und Duisburg. A52 Richtung Essen zwischen Kreuz Breitscheid und Essen-Kettwig. Und die A516 in beiden Richtungen zwischen Kreuz Oberhausen und Oberhausen-Eisenheim.
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4: So, sagt mal an, habt ihr heute Morgen schon den Scheibenwischer gemacht? Ja, dann mal eben bitte 1000 Euro, bitte. Weil ich rede jetzt nicht über den Scheibenwischer da, der einfach eure Autoscheibe sauber macht und vom Regen da befreit, sondern die Scheibenwischer-Geste. Wisst ihr, so im Autoverkehr, wenn euch irgendwelche Leute aufregen und ihr macht dann mal eben hier den Scheibenwischer vorm Kopf. Das kann mal eben 1000 Euro kosten. Es gab auf jeden Fall schon mal ein Urteil, wo jemand so viel zahlen musste deswegen. Und es gibt jetzt seit dieser Woche eine neue Studie, die sagt, der Ton wird immer aggressiver im Straßenverkehr. Ja Mensch, was haut ihr denn da immer aus dem Fenster, wenn euch jemand aufregt auf der Straße? Das will ich aber jetzt mal genauer hören, ihr Holzköpfe. Wir checken das in 5 Minuten. Oh, für Holzköpfe wären es jetzt schon 750 Euro Strafe.

0: Wartet mal, ich mache uns ein bisschen entspannte Musik an, damit wir uns nicht so aufregen. Oder was meinst du, Max aus Bonn?
1: Du dummes Arschloch, pass doch auf.
0: Okay, es hat schon mal nicht funktioniert mit der entspannten Musik. So klingt das auf jeden Fall bei 1Live-Hörer Max aus Bonn im Auto, wenn ihm mal wieder irgendwas krass aufregt im Straßenverkehr. Weil das Ding ist, eine aktuelle Studie hat jetzt herausgefunden, der Ton im Straßenverkehr, der wird immer rauer. Ich muss aber auch sagen, also ich würde mich jetzt gar nicht mal so als jemand beschreiben, der irgendwie gerne austickt im Leben. Aber wenn ich mich aufregen kann, dann während ich Auto fahre. Zumindest wenn ich im Stress bin und irgendwie schnell ankommen will. Und dann klappt das nicht. 1Live-Hörerin Tomke aus Soest flucht auch ab und zu im Auto. Besonders schlimm ist das hier für sie.
2: Nicht blinken. Kreisverkehr, nicht blinken raus, denke ich mir schon wieder, Tag ist gelaufen.
0: Ja gut, also Tag ist gelaufen, finde ich jetzt ein bisschen drüber. Aber Tomke denkt sich dann...
2: Hast du Blinken verlernt? Hast du überhaupt einen Führerschein?
0: Ja, aber richte dich nicht zu sehr auf, Tomke, weil das kann teuer werden. So harmlose Kraftausdrücke, ne, wo wir jetzt denken, pff, das ist doch harmlos. Das kann schon echt teuer werden. Also für Idiot zum Beispiel musste mal jemand 1.500 Euro zahlen. 1.500 Euro. Selbst 1Live-Hörerin Jasmin aus Aachen riskiert noch eine höhere Strafe.
3: Ich kratze mich mit dem Mittelfinger im Auge, weil Mittelfinger zeigen ist ja nicht erlaubt. Ja. Darum muss ich das subtil machen. Dann habe ich das Gefühl, es kommt an, weil ich kratze mir nur das Auge. Es kann mir ja keiner vorwerfen, was ich da getan hätte.
0: Schlau, Jasmin, schlau. Weil den Stinkefinger zeigen, das kann unter Umständen 4.000 Euro kosten. Also ich muss dazu sagen, diese Strafen, die stammen jetzt aus verschiedenen Gerichtsurteilen. Das kann jetzt so von Fall zu Fall unterschiedlich sein, aber es kann eben teuer werden. Es hat schon mal jemand 4.000 Euro für einen Stinkefinger bezahlt. Ach, dann im Auto besser lieb fluchen und am besten so, dass es keiner hört. Zum Beispiel wie 1Live-Hörerin Maike. Ich muss sagen, nach allem, was wir jetzt gerade schon gehört haben, ist das ja fast schon sweet.
4: Jetzt fahr mal schneller!

0: Busy mit dem Bar-Song. Apropos Bar, ich weiß, was in der Ruhrpott-Kneipe heute Abend läuft auf dem Fernseher.
1: Fußball. Ja klar.
0: Ich muss mich schon mal warm spielen. Auf dem Kinderklavier. Hier im Studio. Das war Hertha BVB, weil heute Abend Supercup Borussia Dortmund gegen den FC Bayern. Heute Abend 80.000 Leute im Stadion in Dortmund. Aber falls ihr irgendwelche Bayern-Fans zuhören, also fragt mich jetzt nicht, ob ich auch noch Stern des Südens spiele. Wer stattdessen für Another mit Talk to You? Okay, ihr seid überstimmt, liebe Bayern-Fans.

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4: Um 8:30, wir sind Johanna Schmidt
5: und Linda Bachmann.
4: Wohnungssuche ist ein Dauerthema und wird gefühlt nicht besser, vor allem wenn es um günstige Wohnungen und Zimmer geht, wie sie zum Beispiel Studierende brauchen.
5: Für diesen Herbst dachten viele, dass es leichter werden könnte, an einen Platz im Wohnheim zu kommen, weil weniger Schülerinnen und Schüler mit der Schule fertig werden als sonst. Viele Schulen in NRW haben in diesem Jahr nämlich keinen Abi-Jahrgang. Deswegen gibt es 48.000 Abiturienten weniger als im Vorjahr.
4: In den Wohnheimen in NRW sorgt das aber nicht für Entspannung. Von den meisten Betreibern heißt es, dass sie komplett voll sind. Teils stehen tausende Studierende auf der Warteliste. In Aachen sind es zum Beispiel 11.000.
5: Ein Grund laut den Wohnheimbetreibern ist, dass nicht nur Menschen aus NRW ein Zimmer wollen. In Dortmund und Bochum zum Beispiel kommt ein großer Teil der Bewerbungen von internationalen Studierenden.
4: In NRW gibt es wieder größere Bahnprobleme. Auf der wichtigen Strecke zwischen Köln und Düsseldorf wird seit gestern Abend gebaut. Da werden 2 Wochen lang Gleise neu gemacht und Brücken repariert. Dadurch fallen zum Beispiel der RE5 und die S6 komplett aus. Andere Züge werden umgeleitet.
5: TikTok zahlt umgerechnet 340 Millionen Euro Strafe an die USA. Dafür wird ein Gerichtsverfahren eingestellt. Darauf haben sich TikTok und die Behörden geeinigt.
4: Bei den Verfahren ging es um den Vorwurf, dass Kinder unter 13 auf TikTok Accounts anlegen konnten, ohne das Okay der Eltern. Dadurch habe TikTok ihre Daten sammeln können.
5: Heute gibt's nach langer Sommerpause wieder viel Fußball mit NRW-Beteiligung. Dortmund spielt zu Hause im Supercup gegen den FC Bayern.
4: Und im DFB-Pokal gibt's unter anderem diese Spiele, Wiesbaden gegen Leverkusen, Duisburg gegen Elversberg, Viktoria Köln gegen Nürnberg und Große Asbach gegen Bielefeld.
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5: Heute Morgen ziehen letzte Schauer ab, danach wird's wechselhaft. Es gibt mal Sonne, aber auch immer wieder Schauer und kurze Gewitter mit starkem Wind sind drin. Dazu in Nümbrecht bis 18 Grad, in Warendorf und Bochum bis 20 und in Heinsberg bis 21 Grad.
4: Morgen wird's erstmal überall sonnig, später mehr Wolken, nass wird's aber nicht. Dazu 13 bis 22 Grad und am Montag geht's so ähnlich weiter und ist etwas wärmer.
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5: Sorry, abgebrochen. So, jetzt die Staus. Folgende Autobahnen sind bis Montagmorgen wegen Bauarbeiten...
6: Scherz.
5: Gesperrt. A2 Richtung Oberhausen zwischen Hamburg und Kamner Kreuz. Dann die 40 Richtung Venlo zwischen den Kreuzen Kaiserberg und Duisburg. Die 52 Richtung Essen zwischen Kreuz Breitscheid und Essen-Kettwig ist auch gesperrt. Und die 516 in beiden Richtungen zwischen Kreuz Oberhausen und Oberhausen-Eisenheim. Jetzt.
6: Hast du gerade Blödmann gesagt?
5: Nein.
6: Das könnte teuer werden im Straßenverkehr.
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6: Ja, wir haben diese Woche schon drüber gequatscht hier in 1 Live und auch heute Morgen, dass der Ton im Straßenverkehr tatsächlich immer krasser, immer aggressiver, immer rauer wird. Und da meldet sich hier noch Mike aus Wipperfürth. Mike ist Fahrlehrer und schreibt gut.

0: Morgen, liebes 1 Live-Team. Guten Morgen, Lennart. Ich erlebe täglich auch, dass der Ton im Straßenverkehr ziemlich rau geworden ist. Insbesondere Rücksicht gegenüber Fahrschulen. Also wenn dein Fahrschüler an der Ampel nicht bei Grün sofort losfährt, wird teilweise direkt gehupt. Was erwarten die anderen dann? Dass der Fahrschüler deswegen schneller losfährt oder vielleicht erst recht abwirkt?
1: Die fahren hier wie Honka, du. Mann, die mit ihrem Gehupe, du, wa? Ey, am liebsten würde ich den aus dem Auto ziehen und dem eine klatschen. Ey! Ach, halt doch die Klappe, du Knaller, ey.

0: Steal me back. So, wie läuft das Dating im Sauerland?
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0: Also Comedian Sophia Henry wohnt im Sauerland und sagt, Dating im Sauerland, schwierig. Nicht gerade die größte Männerauswahl. Ihre letzte Hoffnung ist writeaprisoner.com. Kennt ihr writeaprisoner.com? Ich kannte das vorher auch gar nicht. Da kann man tatsächlich mit Häftlingen schreiben. Und Sophia sagt, da ist wirklich für jeden was dabei. Ihr könnt die ganze Folge mit ihr auf unserem 1Live-YouTube-Kanal sehen. Da erzählt sie nämlich mal, was so die Vor- und Nachteile sind von so einer Knastbeziehung.
2: Ob das so eine gute Idee ist, wenn ich den da jetzt schreibe? Weil, stellt euch mal vor, ich verlieb mich da jetzt wirklich in so einen Mörder. Ne? Schon wieder. Stehst du da? Ich gedacht so, was sind so Vor- und Nachteile, einen verurteilten Straftäter zu daten? Ne? Normale Sonntagsgedanken. Ihr kennt's. Ganz klarer Nachteil, der sitzt im Knast. Ne? Braucht man nicht drum herum reden. Andererseits, ich weiß immer, wo der Typ ist. Ja, es gibt so verrückte Leute da draußen, die stalken ihren Typen doch regelrecht. Da haben die da GPS-Tracker, AirTags, Spy-Apps auf dem Handy. Mein Typ hätte ja nicht mal ein Handy. Und wenn, wär's im Arsch. Also wirklich, aber andere Story. Ich muss nicht für den putzen, ich muss nicht für den kochen. Wenn der sein Bett nicht ordentlich macht, zack, wird er mit dem Zero abgeduscht. Ne? Auch heiraten wollte ich eh mal im kleinen Kreis. Und Klamottenfrage bei ihm war ja geklärt. Ne? Anzug hat er schon. Ja, gut. Fremdgehen, immer ein Thema, ne? Immer ein schwieriges Thema in jeder Beziehung. Aber wenn der mir doch sagt, Sophia, das hab ich nicht gewollt, dann stimmt das auch sehr wahrscheinlich. Ich hatte ganz viel Spaß. Ich bin Sophia Henry. Vielen, vielen Dank.
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0: Uiuiui, ich war gerade nochmal schnell auf Toilette, bin dann ins 1 Live-Studio reingekommen, hab erstmal gemerkt, was hier für eine schlimme Luft drin ist. Benni, ich hab für dich extra mal das Fenster hier aufgemacht.
1: Ehrlicherweise ist hier immer jeden Samstag schlimme
0: Findest
1: Luft.
0: Findest du? Das traust du nicht jetzt erst zu sagen wahrscheinlich, hier nach einem Jahr oder so, die wir uns immer treffen hier um 8.50 Uhr am Samstagmorgen.
1: Ach. Ja, aber das Gute ist ja, wir haben hier drin schlechte Luft, aber dafür ist Freddy immer draußen an der frischen Luft. So, ne?
0: Jetzt ist natürlich die Frage, wie ist die Luft in Neukirchen-Vlühen, Freddy, am Niederrhein?
2: Ja. Definitiv nicht so dick wie bei euch. Ich bin hier in der Landluft angekommen und wir sind am Niederrhein. Wir sind heute in Neukirchen-Vlühen bis 14 Uhr unterwegs. Jetzt gerade stehe ich hier noch zwischen einer kleinen Kirche und einem Bäcker. Habe gerade schon einige Treckerfahrer auch gesehen, die an mir vorbei sind und schön gewunken haben. Denn wir haben jetzt ja neu immer ein magentafarbenes Auto dabei, wo dick eins live steht. Also Leute, ihr werdet uns ab jetzt immer erkennen.
0: Mensch, und ihr habt doch immer so ein Benny Bauer-Dick quasi in Pappe dabei, oder?
2: Ja, aber dem habe ich neulich die Beine gebrochen, Benni. Also aus Versehen, als ich ihn ins Auto reingequetscht habe. Deswegen, also er ist wieder mit dabei. Ich habe ihn getaped.
1: Anwesend.
2: Er sieht nur in echt schöner aus, muss man ehrlicherweise so sagen.
1: Benni. Und es ist ja auch jetzt einfach so, der Sommer lässt ja so ein bisschen nach, muss man ja auch sagen. Und wir sind heute zum Beispiel auf einem Open-Air-Festival. Ui. Das Heile Welt Open-Air-Festival ist ein großes Elektronik-Festival. Da sind wir unterwegs und wettertechnisch ist ja so lala. Deswegen, Benni, Freddy, du musst vielleicht heute einfach alleine raven heute, wenn wir da unterwegs sind auf dem Festival.
2: Nein, ich habe dich immer auch in Pappe unter den Arm geklemmt. Auch daran könnt ihr uns erkennen, Sektor. Und ansonsten daran, dass wir einfach eure lebende Wunschliste sind. Ihr schreibt über die 1FM-App, was sollen wir alles erleben, und dann werden wir das alles abhaken hier. Wir haben zum Beispiel von Dani eine Nachricht bekommen, die hat geschrieben, dass in Neukirchen-Vlühen hier der Frauenfußball total groß ist und das schon seit 2 Jahrzehnten und das soll gefeiert werden jetzt diesen Monat. Da wollen wir natürlich vorbeigucken. Gestern ist ja auch die Frauen-Bundesliga gestartet. Machen wir heute ein bisschen Fußball, Benni.
0: Ja, ist doch super. Neukirchen-Vlühen wird gefeiert ab 9. Ich merke schon, das muss ein ganz toller Ort sein, weil die Sticker auf der Karte, der ist direkt an der A40 und als Robot-Kid geht mir bei der A40 natürlich sofort das Herz auf und ich merke gerade, die A40 ist ja richtig lang. Gar nicht nur durch den Robot, sondern auch durch den Niederrhein. Neukirchen-Vlühen wird gefeiert mit Benni und Freddy ab 9.
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1: Um 9 hier sind Johanna Schmidt
2: und Linda Bachmann.
1: Als erstes geht's um krasse Szenen beim DFB-Pokalspiel von Waldhof Mannheim gegen den ersten FC Kaiserslautern. Das ist gestern eskaliert, als es in die Verlängerung gehen sollte.
2: In der regulären Spielzeit ist kein Tor gefallen. Statt Verlängerung gab's aber erstmal Ausschreitungen. Erst sind Spieler der beiden Teams aneinander geraten, dann sind Pyro und Böller geflogen und Fans haben den Platz gestürmt.
1: Die Polizei musste aufs Feld, um die Situation zu beruhigen, auch mit Pferden. 85 Menschen wurden laut Einsatzkräften verletzt, auch 35 Beamte. Das Spiel wurde noch zu Ende gespielt. Kaiserslautern hat 1-0 gewonnen. Das Ganze dürfte aber ein Nachspiel haben. Der DFB will sich jetzt alles anschauen.
2: Auch zwei NRW-Teams haben gestern im DFB-Pokal gespielt und sind jetzt raus. Preußen Münster hat 1-2 verloren gegen den Karlsruher SC und der Außenseiter SC St. Tönes hat auch verloren, 0-11 gegen Eintracht Frankfurt.
1: Dieses Jahr gibt es in NRW an den meisten Gymnasien ja keinen Abi-Jahrgang. Heißt, es gibt viel weniger Leute, die neu an die Unis gehen.
2: Eine Umfrage von der Deutschen Presseagentur zeigt aber, auf die Wohnungssuche hat das wenig Auswirkungen. Vor allem in beliebten Studiestädten wie Köln, Münster und Aachen. Da gibt es bei den Studentenwohnheimen weiter lange Wartelisten.
1: In Peru sind 350 Menschen jetzt wohl ziemlich froh. Sie hatten tagelang in ihren Autos festgesessen. Jetzt werden sie per Hubschrauber gerettet.
2: Die peruanische Armee sagt, dass es schon letztes Wochenende einen Erdrutsch auf der Straße gab. Dadurch waren die Autos, LKW und Busse eingeschlossen zwischen einem abgerutschten Berghang und einer Felswand über dem Meer.
1: Bei der Reit-WM in Aachen klang es gestern so.
3: Deutschland ist Weltmeister im Springreiten.
1: Mit im Team dabei Daniel Dauser.
4: War ein unglaubliches Gefühl. Also ob sich das noch einmal wiederholt in meinem Leben, das weiß ich nicht.
2: Für die deutschen Springreiter war es die erste Goldmedaille bei einer WM seit 16 Jahren. Zugeguckt haben in Aachen 40.000 Menschen.
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1: Gerade ziehen noch Schauer mit Starkregen durch. Später ist es auch immer mal trocken und die Sonne kann rauskommen und es ist eher kühl heute. In Brilon bis 16 Grad, in Bad Münstereifel bis 18 und in Aachen, Oberhausen und Minden bis 20 Grad.
2: Morgen ist es erstmal sonnig, dann zieht es sich zu und es kann wieder regnen bei 13 bis 22 Grad. Am Montag wird es wärmer und sonnig.
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1: Da haben wir ein paar Sperrungen dabei bis Montag früh. Und zwar A2 Richtung Oberhausen zwischen Hamm und Kamener Kreuz. A40 Richtung Venlo zwischen den Kreuzen Kaiserberg und Duisburg. A52 Richtung Essen zwischen Kreuz Breischeid und Essen-Kettwig. Und A516 in beiden Richtungen zwischen Kreuz Oberhausen und Oberhausen-Eisenheim.
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5: Ja, hallo alle.
6: Guten Morgen, ihr Lieben.
5: Ich bin hier gerade zwischen den Feldern hin und her gefitzt. Kannst du mich hören? Ich war nur im Funkloch die letzten 10 Minuten.
6: Ja, es klingt irgendwie, glaube ich, tatsächlich immer noch so, als wärst du irgendwo im Funkloch. Aber wir sagen ja immer, auch das gehört zu 1 Live 396 traditionell dazu. Heute senden wir ja live 5 Stunden aus Neukirchen-Flühen. Und ja, offensichtlich gerade mitten aus dem Funkloch, Freddy.
5: Ja, beziehungsweise aus dem Ländlichen. Eben aus Neukirchen-Flühen zwischen den Feldern sind wir hin und her gefahren, um zu Manuel zu kommen. Benni, der hat den richtig guten Stuff, den er vertickt. Das klingt ja egaler, als es ist. Was er genau vertickt, das müssen wir mal besprechen in 20 Minuten, aber kommt man gut drauf mit dem Kram.
6: Ja, ich, also fürs Gefühl würde ich jetzt gerne eigentlich noch sagen, was es ist, Freddy, einfach nur, damit das hier alles noch legal bleibt. Aber nein, es ist alles erlaubt, was genau das ist. Mit welchem Stuff man da gut draufkommt, das klären wir gleich in 1 Live 396.

0: rushen mit euch ja auch immer samstags durch den Sektor.
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2: Allerdings dauert unser Rush noch so ungefähr 6 Jahre, Benni. Ich habe nochmal nachgezählt. Wir sind heute in Ort Nummer 84 von den 396 Städten und Gemeinden, die es gibt in NRW. Und Benni Bauerdick und ich, wir haben uns jetzt zum Ziel gesetzt, wir wollen jeden Samstag an einem anderen Ort sein. Letztes Mal waren wir in Rees unterwegs. Heute sind wir in Neukirchen-Flüen. Aber erstmal, Benni, guck mal nochmal zurück.
0: Ja, man muss wirklich sagen, in Rees letztes Mal, da gab es ja am Anfang so um kurz nach neun erstmal gar nicht so viel Stimmung.
2: Einmal ein Applaus bitte für Rees.
3: Das ging doch.
2: Applaus, aber das nehme ich so hin, weil ihr habt ja gut gefeiert.
0: Ja, das stimmt schon, aber man muss fairerweise auch dazu sagen, da wurde halt ordentlich gefeiert und zwar auf dem Haldern Pop Festival, wo wir unterwegs waren. Und da waren wir halt eben morgens zum Katerfrühstück auf der Campsite, zum Beispiel bei Aaron und Simon.
2: Hier gibt es zum Frühstück, ich sehe hier Chips, außerdem sehe ich hier, klar, schön die Biergläser.
0: Ja, Freddy, wobei das war jetzt, wie sagt man, ausgewogen, diese Ernährung.
2: Und es war auch kein Bierglas, habe ich jetzt selbst nochmal rausgehört. Das war doch gutes Plastik.
0: Ja.
2: Gutes Plastik. Aber gute Stimmung auf jeden Fall auf dem Festival, wobei wir ja auch festgestellt haben, nicht mit jedem sollte man sich da ein Zelt teilen. Ne?
0: Ja, das stimmt. Wir haben mit den beiden Jungs nämlich unser Spicy 1 Live Glücksrad gespielt und ja, da gab es halt spicy Fragen. Simon musste beantworten, mit wem würdest du dir nicht gern beim Campen ein Zelt teilen?
4: Nils. Er weiß, wer gemeint ist. Wenn die Abende doch mal länger werden und vielleicht auch mal das Bier noch mal oben rauskommt und dann muss das nicht unbedingt sein.
2: So, außerdem haben wir noch kennengelernt in Rees den VIP der Stadt. Wir haben ihn zum VIP der Stadt ernannt, ja. Den Chrissy. Der ist nämlich der Kirmesmeister. Der organisiert gerade die Kirmes, die im September stattfindet. Und Benni, ich habe gestern eine Nachricht bekommen von einer Freundin von Chrissy, die meinte, der Chrissy hatte gestern Geburtstag und weil er bei uns der VIP von 1 Live geworden ist, haben sie ihm ein T-Shirt gemacht mit 1 Live VIP der Stadt. Ja, und Kirmesmeister ist er also auch noch on top. Und da haben wir ihn natürlich, also beziehungsweise Benni, da musst du jetzt selber noch mal erklären, was du ihn gefragt hast.
0: Ja, komm, wir hören da einfach noch mal rein. Darfst du als Kirmesmeister denn selbst auch bumsen?
5: Nee, ich halte dann eher die Kontrolle. Also meine Besucher da, ja, weiß ich nicht, was die so machen.
2: Im Autoscooter, muss man noch mal dazu sagen.
0: Danke, dass du das noch ergänzt hast, Freddy.
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0: So, wird heute gebumst in Neukirchen-Flüen. Könnt ihr uns gerne schreiben über den Messenger in der 1 live App.

0: So, wir sind da, wo das Zeugs vertickt wird, mit dem man eine gute Zeit haben kann. Ja, so oder so ähnlich hat Freddy es vorhin beschrieben hier in 1Live 396. Jetzt sag dem Sektor mal, wo du angekommen bist da in Neukirchen-Flühen, wo wir heute unterwegs sind. Du hast dir ja nicht auf den Schädel gekloppt gerade, oder?
1: Nee, aber deine Pappfigur, so klingt das dann. Nee, also jetzt ohne Witz, deine Pappfigur, den fast 2 Meter großen Benny Bauerdick, den ich immer aus Pappe dabei habe, Sektor, habe ich hier gerade mal zwischen Edelstahlfässer platziert. Die sind Eigentum von 1Live-Hörer Manuel und da ist drin...
2: In dem Fall Gin.
1: Ich wollte gerade sagen, ich wollte gerade mal anheben, aber ging gar nicht. Ist so fast 1 Meter hoch, das Fässchen. Wenn ich bin angekommen bei Manuel, der tatsächlich preisgekrönter Schnaps- und Likörhersteller ist. Und wir stehen hier in deiner Distillerie. Ist das richtig ausgesprochen?
2: Genau, das ist richtig. In der Potzil-Spezialitätenbrennerei im Flöhenbusch.
1: So, zwischen den ganzen Regalen voll mit den Schnäpsen und so, die ich schon sehe. Ganz viel Gin auch. Dann eben, Benny, sehr viele in Edelstahlfässern. Und hier ist so ein großes Ding. Das ist fast so groß wie deine fast 2 Meter hohe Pappfigur. Da drin wird der Schnaps gebrannt. Das ist so ein Schnapsbrenner aus Metallic und Kupferoptik und sieht so ein bisschen eigentlich aus wie ein kleiner Roboter. Ich kann es dir nicht besser beschreiben, Benny. Aber ja, hast du jetzt ungefähr verstanden?
0: Ja, doch. Ich kann es mir ungefähr vorstellen. Also, und ich kann mir auch vorstellen, wie es da riechen muss, wenn da jetzt gerade Gin ist. Oder Manuel, du bist ja für deinen Lakritzlikör ausgezeichnet worden, hast in den letzten Jahren tatsächlich internationale Preise dafür auch bekommen. Aber sag mal, kann man diesen Job nur machen, wenn man selbst mal gern einen kurzen trinkt oder im Gegenteil, eigentlich nur, wenn man gar nicht trinkt?
2: Also so bin ich da hingekommen, ne? Kinder der 90er, wir haben nicht reingespuckt, aber mittlerweile, ich habe richtiges Probieren gelernt, ne? Bin bayerischer Edelbrand-Sommelier und wenn mein Arbeitstag morgens um 7 anfängt, um 8 der Vorlauf kommt, da wird halt probiert, aber auch gespuckt. Also ich fahre jeden Arbeitstag nüchtern nach Hause, auch wenn ich Tastings mache.
1: So Weinbrand-Sommelier ist natürlich jetzt eine spannende Geschichte.
0: Ja.
1: Wie wird man das? Kann man das studieren? Ich glaube, viele denken sich jetzt gerade im Sektor, das ist doch mein neuer Karriereweg.
2: Also ich habe die Ausbildung bei der Landesanstalt für Weinbau und Gartenbau in Weizhöchheim in Bayern gemacht. Da ist halt die Obstbrennerei ganz groß aufgehangen und wird gefördert und da habe ich einen 7 Monate langen Lehrgang gemacht.
0: Guck mal.
1: Okay, also 7 Monate und jetzt bist du Profi.
2: Genau.
0: Ja, Freddy, guck mal, dann kannst du doch jetzt einfach, ich gebe dir 10 Minuten, vielleicht schaffst du es bis dahin auch Profi zu werden. Ich kenne dich, Freddy, du bist einfach ein bisschen schneller als alle anderen.
1: Ich habe tatsächlich schon eine Aufgabe bekommen, aber dazu gleich mehr. Ja. Der Manuel hat nur 2 Mitarbeiter und das, obwohl er ja wirklich sehr erfolgreich verkauft. Da muss dann jeder mit anpacken, der hier gerade mal reinläuft, auch ich. Und meine Aufgabe, dazu gleich mehr in 1Live, aber ja, wenn ich sag, wie es ist, wenn ich hier noch länger stehe. Ja. Mit diesem Lakritz-Schnaps in der Nase. Alter, alleine moderiert.
0: Ja, guck mal, so klingst du auch schon, Freddy. Man könnte jetzt denken, du hast schon einen sitzen. Dabei war das vermutlich einfach nur ein Funkloch hier in 1Live.

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1: Um kurz nach 9:30 gibt's keine Staus, aber mehrere Sperrungen. Bis Montagmorgen sind wegen Bauarbeiten gesperrt die A2 Richtung Oberhausen zwischen Hamm und Kamener Kreuz, die 40 Richtung Venlo zwischen den Kreuzen Kaiserberg und Duisburg, die A52 Richtung Essen zwischen Kreuz Breitscheid und Essen-Kettwig ist auch dicht und die 516 in beiden Richtungen zwischen Kreuz Oberhausen und Oberhausen-Eisenheim.
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2: So, und jetzt musst du mir noch mal einmal sagen, wo genau soll ich den Sticker jetzt hinmachen?
3: Na, oben das links, bitte aufs Etikett, ne?
2: Ja.
3: Genau, die Freddy muss okay. Jetzt hier ein bisschen arbeiten, ne? Jeder, der hier vor Öffnungszeit reinkommt, kriegt einen Job. Ja, die macht jetzt gerade die Grand Gold Aufkleber drauf. Ich habe gerade wieder eine Medaille mit dem Lakritzlikör gemacht, beziehungsweise dritte Mal in Folge den International Spirit Award gewonnen, beziehungsweise da die Kategorie der Gewürzliköre.
2: Manuel, und, du bist einfach krass. Und das Schöne ist, Benny, wir melden uns natürlich weiter, du hörst es ja. Live hier aus einer der kleinsten Schnapsbrennereien Deutschlands. Die ist so groß wie eine Garage. Ich klebe, wie gesagt, gerade hier die goldenen Abzeichen auf die Etiketts drauf. Und trotzdem gehen hier jedes Jahr, was hast du gesagt, zwischen 8.000 und 12.000 Flaschen gehen hier.
3: Alles per Hand, ja genau. Also alles, die gehen leer hier rein per Hand und kommen handgefüllt wieder raus. Und ich verschicke die mittlerweile deutschlandweit bis hoch nach Wangerooge.
4: Wahnsinn, du hast auch schon gesagt, Manuel, ist ein Fulltime-Job, 8 bis 16 Stunden am Tag arbeitest du manchmal vor Weihnachten, ne? Auch mal ein bisschen mehr. Freddy, etikettier du da mal weiter die Flaschen, bring gerne aber auch ein Schild für mich mit, weil du weißt ja, ich bin doch die größte Flasche, die du kennst.

0: Das ist doch mal... Ich liebe ja Lakritzen.
1: Das ist bei mir genau richtig.
0: Ne? Ich habe auch so das Gefühl.
2: Ah. Hör mal, in deiner Jobbeschreibung, Freddy, steht heute aber auch Schmecken und Spucken. 1 Live 396 ist hier heute live aus Neukirchen-Flühen und ja, da wurde offensichtlich gerade schon der Korken gezogen.
0: Wir haben uns gerade mal einen eingeschenkt. Wir sind ja in einer der kleinsten Schnapsbrennereien in ganz Deutschland bei 1 Live-Hörer Manuel in Neukirchen-Flühen. Wir erkunden ja die Stadt noch bis 14 Uhr. Ihr könnt uns schreiben, wenn wir auch euch besuchen sollen. Jetzt erstmal Prösterchen.
1: Tschüss.
0: So, und wir stehen hier. Du darfst doch nicht trinken jetzt,
1: ja,
0: Manuel.
1: Ja, ich hab gerochen.
0: Ja, eben. Ich wollte gerade sagen, jetzt musst du uns erstmal beibringen, auf was muss man denn achten, du eben als Weinbrandsommelier, wenn man jetzt sowas testet?
1: Naja, mein Job fängt halt auch morgens um 7 Uhr an. Wenn um 8 Uhr der Vorlauf kommt, dann muss probiert werden. Aber probieren ist bei mir halt riechen und in den Mund nehmen und danach wird gespuckt. Also ich gehe auch nach dem Brennen oder auch nach einem Tasting nüchtern nach Hause. Ne?
0: Ja, hast du ja gerade auch schon betont. Deswegen haben wir gesagt, gut, dann machen wir jetzt einmal mit. Das heißt, ich schlucke jetzt, ich habe jetzt so ein kleines Gläschen, Benni, ein kleines Likörchengläschen, voll mit dem Lakritz-Likör, der ja auch preisgekrönt ist. Das heißt, ich trinke jetzt einfach, ne?
1: Genau, du trinkst ihn einfach und dann kommt er in den Spucknapf. Ne? Du lässt ihn halt über die Zunge rollen, ja, sodass alle Geschmacksrezeptoren was abkriegen. Mhm. Und dann bin ich mal gespannt, was du dazu sagst. Ne?
0: Habe ich hier so ein kleines schwarzes Eimerchen, da muss ich gleich reinschrauben. Ne? Hab ausgespuckt. Schmeckt mir fantastisch. Schmeckt halt tatsächlich einfach wie ein aufgelöstes Lakritzbonbon.
2: Oh, geil.
0: Mit ein bisschen Party-Spirit.
1: Ja, ist richtig, aber ich fange halt beim Ausgangsrohstoff an. Dann wird Süßholz verarbeitet, eigenes Anis-Destillat und so weiter.
0: So, und Benni, wenn du dich jetzt fragst, wer normalerweise probiert, wenn nicht ich jetzt gerade hier zu Gast bin.
2: Ja.
0: Du hast ja tatsächlich, Manuel, mir eben schon erzählt, du warst lange Jahre bei der Bundeswehr und das waren deine besten Tasting-Partner.
1: Na, ich habe für Weihnachtsfeiern durchaus schon Likörchen gemacht. Also habe ich so 5 Jahre lang Rezeptentwicklung mit den Kameraden gemacht, ja. Also immer wieder was an denen ausprobiert.
0: Mussten die dann auch ausspucken oder durften die schlucken?
1: Na, das waren Weihnachtsfeiern, da durfte getrunken werden, ja.
2: Ja, Manuel, und du hast uns auch schon gesagt, bei dir in der Schnapsbrennerei gibt es ja auch so Schnaps-Tastings. 2,5 Stunden dauern die meistens und dann stehen die Pupillen bei den Menschen aber auch auf Schrägstand, hast du gesagt. Aber guck mal, Freddy, das ist ja wie bei uns. Eigentlich, bei uns stehen die Pupillen immer auf Schrägstand. Ohne, dass wir was
0: getrunken
2: haben.
0: Ja, die Zunge auch, habe ich das Gefühl, Benni. Prost, in diesem Sinne.
1: Das ist, weil er Benni nicht mitprobieren durfte.

0: 1 Live 396, heute live aus Neukirchen-Flüen. Da geht offensichtlich an einem Samstagvormittag schon ordentlich die Luzi ab, Freddy, ne?
1: Ja, wir waren gerade schon in der Schnapsbrennerei. Jetzt gleich wird es aber auch sportlich, nicht nur trinksportlich hier in Neukirchen-Flüen. Dani hat uns geschrieben über die 1 Live App. Sie ist ganz groß hier mit ihren Fußballerinnen am Start, möchte, dass wir sie besuchen. Das machen wir natürlich gleich ab 10.
0: Ja, wie gut, dass du vorhin nur geschluckt und gespuckt hast, Freddy, und den Schnaps nicht wirklich runtergeschluckt hast, weil sonst wäre das mit der Treffsicherheit beim Fußball nachher ein bisschen schwierig, muss man ja auch sagen. Ne? Was geht sonst heute noch in Neukirchen-Flüen? Das entscheidet ihr, Sektor. Bis 14 Uhr senden wir ja live aus Neukirchen-Flüen. Und ihr entscheidet, was wir heute noch machen. Schreibt gerne mal über den Messenger in der 1Live-App.
1: Jede Idee ist ein Volltreffer. Wir nehmen alles an. Aber noch ein bisschen mehr Partystimmung, hätte ich auch Bock drauf.
0: Ja, ich werde

0: Bausa und was du Liebe nennst. Wir nennen den Sektor Liebe quasi, oder? Ja, muss man ja sagen. Ich meine, wir sind immer unterwegs samstags. 396 Orte gibt's und wir erkunden sie alle. Das nennt man Liebe, Freddy.
1: Ja, ja, das war nur schon wieder so ein Übergang aus der Hölle. Da müssen wir jetzt wieder beide ins Phrasenschwein vom Chef einziehen. Ja, 396, die Sektorliebe-Sendung. Wir wollen jeden Samstag eine andere Stadt erkunden. Heute sind wir in Neukirchen-Flüden, wo wir schon überall waren und die Liebe zu euch gebracht haben oder auch von euch bekommen haben oder auch mit, egal, es wird auch mal, egal, checkt einfach mal die 1Live-App, da gibt's alle Beweisbilder.
0: Vor den 1Live-Infos gleich noch Ugel und Moving to the Sun.
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0: Es ist 10 Uhr, wir sind Johanna Schmidt
1: und Linda Bachmann.
0: Hürtgenwald bei Aachen war über eine Woche Thema. Da hat es den größten Waldbrand in der Geschichte von NRW gegeben. Mittlerweile ist das Feuer gelöscht. Heute kommt Bundeskanzler Merz vorbei.
2: Merz wurde kritisiert, weil er während den Einsätzen im Sommerurlaub war. Timo Pleuß von der Freiwilligen Feuerwehr in Hürtgenwald findet es okay, dass der Kanzler erst jetzt kommt.
3: Während eines Einsatzes geschehen kann ich grundsätzlich einen Politiker nicht gebrauchen, weil er hält mir keinen Schlauch fest. Im Nachhinein ist das eine große Anerkennung für uns, dass der Bundeskanzler auch die Gemeinde Hürtgenwald uns besucht, die Einsatzkräfte besucht und sich ein Lagebild beschafft.
0: In Hürtgenwald waren zwischenzeitlich mehr als 1800 Einsatzkräfte. Sie hatten beim Löschen Probleme, weil da im Boden auch noch Munition aus dem Zweiten Weltkrieg liegt. In vielen Bereichen durften sie deswegen nicht rein, da mussten Löschhubschrauber helfen. Wegen des Feuers mussten auch Menschen aus ihren Häusern.
2: Und es gab noch einen zweiten größeren Brand an der Grenze zu Belgien im Hohen Venn. Davon war Monschau betroffen, auch da wurden Häuser evakuiert. Das Feuer ist mittlerweile unter Kontrolle und alle konnten zurück.
0: Auch in Bergheim bei Köln hat es gebrannt, da aber auf einem Recyclinghof. Einsatzkräfte haben das Feuer jetzt gelöscht.
2: Der Großbrand war gestern Abend ausgebrochen, weil Boxen mit Elektroschrott Feuer gefangen hatten. Wegen einer schwarzen Rauchwolke musste zwischenzeitlich auch die A61 gesperrt werden.
0: In mehreren Städten gehen heute Menschen auf die Straße, um für die Rechte queerer Menschen zu protestieren. CSDs gibt es unter anderem in Bocholt, Lüdenscheid und Arnsberg.
2: Seit dem Anschlag auf den Berliner CSD ist noch mehr Polizei bei den Demos dabei. Außerdem sollen mehr Ordner und Ehrenamtliche an den Strecken stehen.
0: In NRW dürfen gerade viele Lkw auch sonntags fahren und das bleibt auch erstmal so bis Ende September. Das Verkehrsministerium hat bestätigt, dass das Fahrverbot an Sonn- und Feiertagen bis dahin gelockert bleibt.
2: Das liegt am Niedrigwasser im Rhein. Dadurch können viel weniger Transportschiffe fahren. Das sollen Lkw etwas auffangen.
0: Für zwei NRW-Clubs ist jetzt schon Schluss beim DFB-Pokal. Münster hat 1:2 gegen Karlsruhe verloren. Preußen-Trainer Thomas Wörle war nicht zufrieden mit dem Ende des Spiels.
4: Hinten raus ist schon sehr enttäuschend für uns, weil wir eigentlich, ja, wie gesagt, lange Zeit voll im Spiel waren und dann fallen die Tore einen Ticken zu leicht.
2: Auch der krasse Außenseiter St. Tönis aus NRW ist raus beim DFB-Pokal. Gegen Frankfurt gab es ein sehr eindeutiges 0:11.
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0: Heute wechseln sich Sonne und kurze Schauer und Gewitter ab. Dazu gibt es teils starke Windböen und in Olpe bis 17 Grad, in Paderborn bis 19 und in Essen und Aalen bis 20 Grad.
2: Morgen wird es erstmal überall sonnig, später dann mehr Wolken, nass wird es aber eher nicht. Dazu 13 bis 22 Grad, am Montag so ähnlich und ein bisschen wärmer.
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0: Geht los mit der A3 Köln Richtung Frankfurt zwischen Lohmar und dem Kreuz Bonn-Siegburg. Dauert es gerade 15 Minuten länger, 3 Kilometer Stau nach einem Unfall. A44 Kassel Richtung Dortmund zwischen dem Kreuz Werl und dem Kreuz Dortmund-Unna dauert es auch eine Viertelstunde länger, 4 Kilometer Stau. Und dann haben wir noch ein paar Sperrungen. A2 Richtung Oberhausen zwischen Hamm und Kamener Kreuz. A40 Richtung Venlo zwischen den Kreuzen Kaiserberg und Duisburg. A52 Richtung Essen zwischen dem Kreuz Breitscheid und Essen-Kettwig. Und zum Schluss A516 in beiden Richtungen zwischen Kreuz Oberhausen und Oberhausen-Eisenheim.
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6: Hallo alle.
7: Guten Morgen, ihr Lieben.
6: Benny, ich bin jetzt gerade genau da, wo wir beide definitiv eigentlich gar nicht hingehören mit unseren Skills.
7: Ja. Wir sind in Neukirchen, flühen ja heute unterwegs mit der Sendung und treffen uns jetzt mit den Spielerinnen vom FC Neukirchen. Wir wollten Fußball spielen, also Fußball
8: ich
7: gucken.
8: Ich stehe auf dem Rasen, der für viele Fans die Welt bedeutet.
7: Ja.
8: Auf dem Sportplatz hier, mitten auf dem Rasen und wir gucken gleich natürlich, warum gerade Neukirchen flühen für den Fußball der Frauen die Hochburg im Sektor ist. Das klären wir alles in 5 Minuten hier auf dem Rasen.
6: Auf den wir wirklich nicht gehören mit uns.
7: Nee, wir gehören natürlich wie immer auf die Ersatzbank.

0: sind die ganzen alten Zeitungsartikel auch. Bist du da auch mit auf den Bildern?
1: Also halt da war.
0: Ja.
1: Und wir haben noch ein zweites Damenbild.
0: Ach, Benni, wir sind hier gerade in einer Art Fußballarchiv.
1: 100 Jahre ja. TuS war das. Da haben wir, also da ist die Traditionself von Mönchengladbach.
0: Ach, geil!
1: Gegen unsere, ich glaube, erste Herrin oder alte Herrin gespielt. Ach,
0: aber wir wollen ja heute über die Mädels sprechen. Benni, ich bin angekommen, du hörst es schon bei ja. Katja. Wir sind ja heute hier beim Frauenfußball, beziehungsweise ich sage immer lieber beim Fußball der Frauen, in Neukirchen-Flüen. Und seit 20 Jahren gibt es hier tatsächlich, wir stehen hier neben dem Sportplatz, gerade neben den Umkleidekabinen vor so einer Wand mit ganz vielen Bildern von vor 20 Jahren. Da wurde dieser Verein gegründet und ein Gründungsmitglied steht neben mir. Es ist nämlich die Katja. Jetzt nochmal hallo offiziell.
2: Da scheint auf jeden Fall irgendwie die Leitung zum Sportplatz irgendwie zusammengebrochen zu sein. Aber ist gar kein Problem. Oder könnt ihr mich jetzt nochmal hören?
0: Katja, ich wollte gerade sagen, Benni, wir sind ja sportlich. Wir gehen einfach mal hier wieder aus dem Archiv raus. Ja, wir haben uns gerade die alten Mannschaftsbilder angeguckt von vor 20 Jahren.
2: Da, wo es hingehört.
0: Und jetzt gucken wir wieder auf den Platz. Ja. Katja, jetzt erzähl mal einmal. Du bist ja 34, ne? Das heißt, mit 14 oder was?
1: 14
0: hast du gesagt, hey Leute, wir brauchen hier eine Fußballmannschaft im Ort. Wie schnell hast du noch Mädels zusammenbekommen, um eine Mannschaft zu gründen?
1: Ah, das ging tatsächlich relativ schnell. Also länger hat es ein bisschen, auch gar nicht lange gedauert, dann den Piwi, also den damaligen Trainer, dann da auch noch zu bequatschen. Dann haben wir halt mit Julia Albrecht, das ist die Tochter von Piwi gewesen, haben wir gesagt, wir wollen unbedingt Fußball spielen. Und Piwi hat gesagt, dann organisiert für nächsten Dienstag was. Und nächsten Dienstag standen wir mit 15 Mädels.
2: Geil, das ist der Wahnsinn. Freddy hat vorhin schon gesagt, im Neukirchen-Flüen quasi eine Hochburg in Sachen Frauenfußball. Aber inwiefern? Weil ihr überhaupt eine Mädchen-U17-Mannschaft habt, Katja, oder wie?
1: Wir sind inzwischen die größte Damen- und Mädchenabteilung am linken Niederrhein, würde ich das behaupten. Also wir haben inzwischen um die 300 aktiven Frauen und Mädchen in dem ganzen Bereich. Und es sind nicht nur U17-Spielerinnen, sondern einfach inzwischen in diesem Jahr haben wir eine dritte Damenmannschaft. Wir haben bis von den U6-Mädels hoch halt bis zu den Damen überall Mädels verteilt. Es gab schon vor 20 Jahren tatsächlich mal Fußball in Flüen, aber seit 2006 hat sich es einfach wirklich stetig weiterentwickelt und einfach wirklich ist konstant geblieben und der Bock, den ganz Neukirchen-Flüen auf Frauenfußball hatte, ist halt dann wirklich richtig gewachsen.
0: Das ist auch so schön, dir zuzuhören, Katja, wie du gerade strahlst und wie stolz du bist. Einfach 20 Jahre hier Geschichte des Fußballs der Frauen in Neukirchen-Flüen. Jetzt ist ja gestern auch die erste Bundesliga der Frauen gestartet. War das für dich früher auch mal ein Traum, da irgendwann mal mitzukicken?
1: Ich bin Realistin. meine Skills sind leider nicht so gut, aber also ich gucke gerne.
2: Guck mal, dann sind wir heute bei dir, aber Katja, ja, in bester Gesellschaft.

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1: Ja, hör mal, da ist ordentlich Stimmung bei euch beim FC Neukirchen Flüen. Da sind wir heute live unterwegs. Ja, und Freddy, der Schlachtruf, da geht schon ordentlich zur Sache bei euch.
2: Ja, Neukirchen Flüen kann sehr laut sein. Das haben wir auch gemerkt, denn Neukirchen Flüen hat uns diverse Mails geschickt in der letzten Zeit, dass wir doch bitte hier hinkommen sollen. Einerseits, um die Fußballerin kennenzulernen und auch darauf hinzuweisen, dass nächste Woche Samstag großes Jubiläum ist. Dann gibt es nämlich hier die Fußballerin und ihre Vereine seit 20 Jahren. Eine, die dafür mitverantwortlich ist, ist die liebe Katja mit 34 und damals mit 13 oder was hast du den ersten Verein gegründet? So, und Benni, die Abteilung gegründet. Und jetzt stehen wir hier, Benni, auf dem Rasen und während die Mädels hier weiter trainieren, habe ich eine Aufgabe bekommen.
3: Ja. Du darfst jetzt einmal den Ball in eine große Tonne lupfen und wenn du das nicht schaffst, wirst du dann von den U17-Mädels hier einmal das Arschschießen abbekommen.
2: Ja, warte, also ganz man kurz, muss das warte. Kurz mal für Benni erklären.
1: Ja, was ist Arschschießen? Ach, Arschschießen also oder Arschschießen?
3: Ja, genau. Also wirklich genau das, wie man sich das jetzt vorstellt. Wenn sie nicht trifft, muss sie sich an die Tonne stellen und alle zielen auf ihren Arsch.
1: Ach, ja, das gefällt mir, Freddy. Vor allem, weil ich weiß, dass Freddy es niemals schafft, den Ball in die Tonne zu lupfen. Das ist schön. Also.
2: Ja, also ich stehe jetzt so 3 Meter, 4 Meter entfernt von einer grauen Tonne, die netterweise aber wenigstens geöffnet wurde. Und da muss ich jetzt den Ball reinlupfen.
1: Ja, warte, Freddy, warte.
2: Wie lupfe ich denn überhaupt?
3: Na, du musst den Ball mit dem Fuß drunter hebeln.
2: Runterhebeln, oh Gott, Benni. Ja, warte, hast du noch irgendwie so ein bisschen spannende Musik?
1: Ja, habe ich extra vor. Hier, so, jetzt aber.
2: Okay, also, Anlauf nehme ich nicht, ne? Macht ja keinen Sinn.
3: Ja, nee, nicht.
2: Okay, also ich bleib einfach stehen, Benni, und habe meinen schwarzen Sneaker schon so halb unter dem Ball und lupfe. Ich brauche mal kurz Anfeuerung, Leute, Mädels! Okay. Schlanke 2 Meter an der Tonne vorbei.
3: War okay, aber daneben.
2: Aber schön ist auch, wie sich jeder darüber freut, dass ich nicht getroffen habe. Ja. Denn jetzt stelle ich mich in diesem Moment neben die graue Tonne, mein Hintern zu den Mädels gerichtet. Und sie werden jetzt anfangen mit dem Arschschießen. Legt ruhig los. Ich stehe hier, ganz mutig. Oh Gott. Oh Gott. Oh, oh, oh. Auf voll getroffen. Oh, oh, das tut weh.
1: Mensch, das ist schön. Arschschießen beim FC Neukirchen Flüen. Freddy, du kannst dir nicht vorstellen, ich war noch nie so froh darüber, dass du irgendwas mal nicht geschafft hast.
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0: glänzt so schön neu in 1Live 396. Wie glänzt denn dein Hintern jetzt, Freddy, gerade nach dem Arschschießen?
1: Ich wollte gerade sagen, den Song müssen wir umbenennen. Alles glänzt so schön blau. Also noch weiß ich es nicht. Ich glaube, das fängt jetzt langsam an, sich zu verfärben. Ich habe wirklich auf die linke Pobacke den Volltreffer abbekommen. Aber ich habe gerade schon zu den Mädels aus der U17-Mannschaft hier nach dem Arschschießen gesagt, also bei so einem Talent, die müssen auf jeden Fall jetzt auch in die Bundesliga der Frauen irgendwann aufsteigen. Und dann kann ich sagen, Benni, ich wurde schon abgeschossen von ihr.
0: Du warst dabei, ja. Vielleicht muss man nochmal erklären, das ist Trainingseinheit da. Ball in die Tonne lupfen. Wer es nicht schafft, für den gibt's Arschschießen. So. Aber ja, Freddy, jetzt ist das Sitzen auf der Ersatzbank für dich aber vermutlich auch schmerzhaft.

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1: Um 10:30. A3 Köln Richtung Oberhausen zwischen Duisburg-Weder und Oberhausen-Lierich 5 Kilometer stockend. A44 Kassel Richtung Dortmund zwischen Kreuzwerl und Kreuz Dortmund-Unna gerade 4 Kilometer Stau. A59 Köln Richtung Bonn zwischen Köln-Lind und Dreieck St. Augustin-West 5 Kilometer stockend. Und dann sind ein paar Autobahnen bis Montag früh wegen Bauarbeiten gesperrt. Die A2 Richtung Oberhausen zwischen Hamm und Kamener Kreuz. Die A40 Richtung Venlo zwischen den Kreuzen Kaiserberg und Duisburg. Die A52 Richtung Essen zwischen Kreuz Breitscheid und Essen-Kettwig und die A516 in beiden Richtungen zwischen dem Kreuz Oberhausen und Eisenheim.
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2: Hallo alle!
3: Hallo ihr Lieben!
2: Hörst du das, Benny?
3: Klingt wie ein bisschen Kleingeld für ein Kaltgetränk.
2: Das ist pures Gold, was ich hier in den Händen habe. Bin immer noch am Sportplatz hier in Neukirchenflüh. Ich habe gerade netterweise, ist das nicht süß, quasi die Teilnehmerurkunde in Medaillenform bekommen. Zwei kleine goldene Medaillen, eine für dich und eine für mich, weil wir teilgenommen haben.
3: Ja.
2: Unsportlich wie immer,
3: aber
2: wir waren am Start.
3: Sie waren stets bemüht. Freddy, wir haben aber nicht nur Medaillen bekommen, sondern auch die nächste Aufgabe für dich.
4: Morgen!
5: Wir wollten fragen, wann wir denn mit der lieben Freddy rechnen dürfen, denn unser Café ist gleich rappelvoll und ich glaube, dass unsere Kunden und beziehungsweise Gäste sich sehr über eine neue Barista freuen würden.
4: Auf jeden Fall.
3: Ja, guck mal, da sehe ich dich auch, Freddy.
2: Was?
3: Hör mal. Ja.
2: Wo ist denn das?
3: Ja, es ist nur 2 Minuten von dir entfernt, wo du gerade bist.
2: Okay, schick mal Details. Ja. Ich mache mich auf den Weg.
3: Ja. Nathalie ist
2: das. Tschüss, ihr Lieben, war toll mit euch.
5: Tschüss.
3: Nathalie hat ein Café in Neukirchenflühen und sagt, wir brauchen deine Hilfe. Freddy, sie brauchen dich.
2: Ja, ich komm vorbei. Das wird auf jeden Fall besser als das Arschschießen eben.

0: 20 vor 11, der Song heißt Peru. Dabei sind wir heute in Neukirchen-Flühen.
1: Ja, aber es ist ja genauso sonnig wie in Peru, muss man sagen. Wir cruisen gerade im wahrsten Sinne des Wortes durch die Stadt, sind auf dem Weg zu Nathalie, die hat uns gerade eingeladen, die arbeitet in einem ganz vollen Café, braucht Unterstützung. Und Benni, gerade wirklich, als ich ins Auto gestiegen bin, kommt jemand auf mich zu und meint, hey Freddy, ich bin der Peter, ich wollte euch mal kurz Hallo sagen. Und Fun Fact, die Nathalie, das ist meine Cousine, da und da musst du lang zum Café. Jetzt bin ich auf dem Weg, ich habe mich mit dem Peter ein bisschen verquatscht, deswegen hat es doch ein bisschen länger gedauert. Sorry Nathalie, wir sind auf dem Weg.
0: Aber Neukirchen-Flühen, auch ein Dorf. Muss man sagen, quasi, weil das Lustige ist auch, Nathalie hat uns auch gesagt, dass sie auch in der Frauenfußballmannschaft vom FC Neukirchen-Flühen spielt, wo wir gerade waren, Freddy. Also das ist wirklich...
1: Ja, ja. 27.000 Menschen, glaube ich, wohnen hier circa und am Ende der Sendung werden wir alle kennen.

0: Also, was muss ich jetzt genau hier ins Glas machen, Nathalie?
1: Also, erstmal kommen die Eiswürfel rein.
0: Okay.
1: Ordentlich. Nicht nur eins, sondern richtig mit Schmackes. Ruhig noch was.
0: Ja.
1: Perfekt. Und dann? Danach kommt einmal Mangosaft.
0: Mhm.
1: Ich zeig dir das an, wie viel du da reinmachen musst.
0: Benni, du hörst schon, ich bin angekommen hier in Neukirchenfliehen bei Nathalie. Die hatte uns ja eingeladen. Hast du mir ja gesagt.
2: Ja, Nathalie hatte uns ins Café eingeladen. Hat gesagt, hör mal, samstags ist da rappelvoll. Wir brauchen ein bisschen Hilfe, Freddy. Und jetzt, was mixst du da für einen Drink?
0: Ja, jetzt stehe ich hier tatsächlich in dem Café, das wirklich ganz süß eingerichtet ist, so in Regenbogenfarben und mit so kleinen Holztischchen, rosa Stühlchen. Und ich stehe hier schon an der Theke und mache jetzt gerade, was mache ich hier eigentlich, Nathalie?
1: Den Pink Tropical Bliss ist das. Mhm. Das ist Mangosaft.
0: Ja.
1: Kokosmilch kommt als nächstes rein. Ich sage Stopp.
0: Ja.
1: Und dann kommt noch Drachenfrucht. Das ist ein richtig sommerlicher Drink.
0: Wir waren heute auch schon in der Schnapsbrennerei. Alkohol kommt hier aber nicht rein.
1: Nee, da nicht. Haben wir auch, aber jetzt im Frühstück haben wir gesagt, lassen wir es lieber sein.
2: Aber hör mal, Pink Tropical Bliss, das passt ja genau zu den Magenta-Farben von 1Live. Jetzt gerade klingt es bei euch im Hintergrund aber so, als würde da jemand auf dem Zahnarztstuhl sitzen und kriegt gebohrt. Aber
1: ja, das ist unsere Siebträgermaschine.
2: Okay.
1: Da wird gerade die Milch aufgeschäumt.
2: Gut, Nathalie, du hast vor einem Jahr das Café eröffnet, wo wir eben gerade sind. Nebenan noch ein Laden, so für Spielzeug und Klamotten für Kinder. Sag mal, wie bist denn du dazu gekommen? Hattest du das Gefühl, in Neukirchenflühen geht zu wenig?
1: Ja, hier muss ein bisschen was auch für die jüngere Zielgruppe hin. Und deswegen habe ich gedacht, komm, dann machen wir so ein fancy Pinterest, Instagram-like Café, aber wirklich mit tollen Speisen. Also wir machen so gut, wie es geht, alles selber frisch. Hier wird keine Verpackung aufgerissen, sondern alles aus unseren Händen hergestellt.
0: Das klingt jetzt irgendwie total idyllisch und schön. Und der ein oder andere denkt sich vielleicht, komm, ich mache auch mal ein kleines Café auf. Ich meine, wir haben alle, Benni, wir haben auch schon mal gesagt, wir machen mal eine Kneipe irgendwann auf oder so. Aber in der Realität ist natürlich auch hart, ganz oft. Wie ist es, in einer Kleinstadt eben gleich direkt zwei Geschäfte zu haben? Ist manchmal schwierig?
1: Ich habe sogar drei. Also ich habe noch mal schräg gegenüber, von hier habe ich noch ein Concept Store für uns Mädels. Also ich habe drei Geschäfte und in Geldern noch ein Store. Ist es hart. Also manchmal stehe ich hier schon um 4.30 Uhr und bereite das Café vor. Vom Café husche ich rüber in den Kinderladen und dann in den anderen Bestellungen packen. Also ein Café habe ich auch maximal unterschätzt. Also es ist auf jeden Fall super, super heavy, aber wir lieben es auch. Also ihr seht ja, was bei uns los ist und es macht super viel Laune.
0: Ja. Der Laden ist voll. Wer bekommt denn jetzt hier eigentlich diesen Drink hier?
1: Ja, willst du dir jemanden aussuchen?
2: Pink Tropical Bliss heißt der, Freddy.
0: Genau. Ich gebe das mal an den Malte, der für uns schon wieder das halbe Studio trägt. Malte ist unser Producer in der Show. Kleine Behind-the-Scenes-Geschichte. Der trägt schon seit über, ich glaube, 40 Sendungen jeden Samstag eine riesen Tasche voll mit Technik rum. Bitte, Malte. Er trinkt jetzt gerade.
3: Mhm. Schmeckt wunderbar.
2: Ah, geil. Und passend zu diesem sommerlichen Getränk, Freddy, haben wir hier in 1Live 396 ja auch jetzt noch die passende Musik zum Pink Tropical Bliss.
0: Herrlich.
2: Das hier ist Sommer im Sektor Musik.
1: Sehr gut.
2: Junior Jack, Stupid Disco ist das.

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1: Gerade noch live aus dem Café, was wir ansonsten anstellen sollen, schreibt uns über die 1 Live App. Bis zu den Infos noch Teddy Swims.
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0: Info.
1: Um 11 Uhr, ich bin Benjamin Paris.
2: Und ich Linda Bachmann. Auch wenn der Krieg in der Ukraine gerade nicht ständig Thema ist, schauen wir jetzt genauer hin, weil es einen krassen Angriff gegeben hat. Russland hat gestern Abend ein Einkaufszentrum in der Großstadt Kryvyi Rih bombardiert. Das ist die Heimatstadt des ukrainischen Präsidenten.
1: Das Einkaufszentrum war gut besucht. Es ist eines der größten in der Stadt. Mindestens 16 Menschen sind laut ukrainischen Behörden getötet worden und 130 verletzt. Darunter sind viele Kinder. Rettungskräfte suchen auch noch nach Menschen.
2: Russland hat in zwei Wellen angegriffen. So sollen auch Helfer getroffen werden, also zum Beispiel Ärzte und Rettungskräfte, die gerufen werden, um Verletzte zu versorgen. Der ukrainische Präsident sagt, der Angriff war hinterhältig.
1: Gerade ist der deutsche Außenminister Wadefuhl in der Hauptstadt der Ukraine Kiew. Er sagt, solche Bilder dürfen einen nicht kalt lassen. Er hat der Ukraine weitere Hilfe zugesichert, vor allem mit Blick auf den Winter.
2: An Bundeskanzler Merz gab es in den letzten Wochen viel Kritik, weil er im Urlaub war. Der Vorwurf, es gab mehrere Ereignisse, bei denen er sich hätte zeigen sollen, zum Beispiel beim bisher größten Waldbrand in der Geschichte von NRW.
1: Das holt Merz heute nach. Er fährt in die Eifel nach Hürtgenwald und will da Helfern danken.
2: TikTok zahlt umgerechnet 340 Millionen Euro Strafe an die USA. Dafür wird ein Gerichtsverfahren eingestellt. Darauf haben sich TikTok und die US-Behörden geeinigt.
1: Bei dem Verfahren ging es um den Vorwurf, dass Kinder unter 13 auf TikTok Accounts anlegen konnten, ohne das Okay der Eltern. Dadurch habe TikTok ihre Daten sammeln können.
2: In Belgien kriegt die Polizei gerade viele Anrufe. In der Stadt Dendermonde hatte ein Student bei Bauarbeiten Goldbarren und Münzen gefunden im Wert von 9 Millionen Euro.
1: Jetzt behaupten viele, das Gold gehört ihnen.
3: Wir haben jemanden gehabt, der sagt, ich habe in meinem vorigen Leben Gold versteckt. Ich bin ja jetzt in einer anderen Reinkarnation. Ich hatte das komplett vergessen. Aber jetzt, wo ich die Fernsehbilder sehe, weiß ich wieder, dass ich in Dendermonde schon einmal gelebt habe.
4: Das ist eigentlich mein Gold.
1: Bis der Besitzer gefunden ist, liegt der Goldschatz in Brüssel in einem Tresor.
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2: Das ist heute eher kühl. Lüdenscheid kommt auf 17 Grad, Erklenz auf 19, Oberhausen, Troisdorf und Minden auf 20 Grad. Dazu wechseln sich Sonne und Wolken ab. Ab dem Nachmittag sind auch wieder Schauer dabei.
1: Morgen wird es erstmal überall sonnig und trocken. Später bilden sich dann mehr Wolken. Regen kommt aber keiner runter. Und am Montag wird es sonnig und trocken bei bis zu 25 Grad.
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2: Geht los mit der A3 Köln Richtung Oberhausen. Zwischen Duisburg-Wedau und Oberhausen-Lierich stockt der Verkehr gerade auf 6 Kilometern. A3 Köln Richtung Frankfurt zwischen Lohmar und dem Kreuz Bonn-Siegburg 2 Kilometer Stau. A44 Kassel Richtung Dortmund zwischen dem Kreuz Werl und dem Kreuz Dortmund-Unna dauert es eine Viertelstunde länger, 7 Kilometer stockender Verkehr. Und dann gibt es noch einige Sperrungen auf Autobahnen in NRW. Welche genau, das lest ihr in der 1 Live App.
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5: Wenn ihr dann schon gerade in der 1Live-App seid, dann könnt ihr direkt auch mal bei uns gucken. Da findet ihr nämlich die Sektorkarte und seht, in welchen der 396 Städte im Sektor wir schon waren. Benni, das ist heute Ort Nummer 84, durch den wir fahren.
6: Wahnsinn, 396 minus 84 sind 300...
5: Zu kompliziert.
6: Warte, 384, 312. Glaube ich. 312 Orte haben wir noch vor uns. Welche dieser 312 Orte wir auch noch abklappern sollen, wo wir euch besuchen sollen, das könnt ihr euch auch wünschen. Schreibt uns gerne mal einfach über den Messenger in der 1Live-App. Oh.

0: Also Benni, wir waren ja so vor einer Stunde noch bei dem richtigen Fußballplatz, ne?
1: Ja.
0: Jetzt bin ich hier vor einem, also ich glaube, das war mal ein Fußballplatz, aber jetzt sieht es eher aus wie ein frisch umgekrempelter Acker. Was ist denn hier los? Wir sind verabredet mit Michelle und Ben. Michelle, erklär mal kurz, was wird daraus gemacht hier aus dem Acker?
2: Hier entsteht ganz viel Verschiedenes, unter anderem zum Beispiel ein Gemüsegarten, viele Pflanzen. Wir wollen sehr viel Natur wiederholen. Wie du siehst, ist einiges kaputt.
0: Ja, da wird einiges jetzt zu tun sein, glaube ich, die nächsten Monate, genau. Benni. Eventuell muss ich jetzt hier auch mit anpacken.
1: Ja, wir sind nämlich auf einem ehemaligen Sportplatz.
2: Erstmal alles runtergeschnitten.
1: Ja, Freddy, dann...
0: Genau, ehemaliger Sportplatz.
1: Genau, wir sind im Freiraum...
0: Ich glaub, wir sind schon wieder in so einem halben Funkloch reingetappt.
1: Nein, wir sind im Freiraum Klingerhof und da sind tatsächlich ganz, ganz viele ehrenamtliche Helferinnen und Helfer und auch Vereine, ja, die diesen ehemaligen Sportplatz quasi jetzt umfunktionieren. Es soll ein Ort für ja Projekte werden, Partys, Kochkurse, alles Mögliche, wo einfach Menschen Bock drauf haben.
0: Ben, erklär doch mal, wie viele Leute packen hier immer so mit an?
3: Das ist ganz unterschiedlich. Tatsächlich, wir sind... Kleiner innerer Kreis von 8 bis 10 Leuten, die jeden Samstag hier wieder putzen, versuchen die Kabinen jetzt wieder neu aufzurichten. Da kommen dann Holzwerkstätten rein.
0: Also die ehemaligen Umkleidekabinen.
3: Genau. Hier oben haben wir Umkleiden und das alte Jugendheim. Unten haben wir auch noch Umkleiden. Die funktionieren wir als Lagerräume um. Und ja, da sind wir immer mit am Anpacken. Und wie man sieht, ist auf jeden Fall genug Arbeit da.
1: Ja, Freddy, wie gut, dass du manchmal ja auch vor Ort bist.
0: Ich finde auch, du könntest... Sie lachen schon. Ich packe jetzt mit an. Ja, ja. Benni, ich hab's verstanden, den Bing mit dem Zaun.
1: Ey, guck mal, da wird ehrenamtlich gerade alles umgebaut. Wenn man ehrenamtlich was regelt und auf die Beine stellt, dann freut man sich über jedes paar Hände. Ben, aber sag doch nochmal, was soll denn tatsächlich dann am Ende daraus entstehen? Also würdet ihr sagen, sowas wie den Freiraum Klingerhof gibt's bei euch in Neukirchenflühen jetzt gerade noch nicht?
3: Nee, also das Projekt an sich gibt es allgemein sehr selten. Es soll ja hier ein Nahrungswald entstehen. Ich glaube, wir haben hier 5000 Quadratmeter Rasenfläche. Da möchten wir einen großen Teil mit einem Nahrungswald besetzen. Im inneren Halbkreis, man kann sich das vorstellen, rundherum ist so eine Steintribüne, alte Tribünen, wo früher die Gäste drauf gestanden haben. Und in einem Drittel von diesem Kreis möchten wir gern kahl lassen, blöd gesagt, möchten wir schön Rasen pflanzen und eine Bühne aufbauen, damit wir in diesem wundervollen Halbkreis von, ja, ich sag mal, 8 bis 9 Stufen Outdoor-Konzerte geben können im kleineren Rahmen. Und ich würde sagen, das ist hier relativ selten.
0: Die Vorstellung ist auch wirklich ganz schön. Jetzt stehe ich aber ja gerade hier und sehe, es ist noch einiges zu tun. Statt Tribüne sieht man vor allen Dingen auch viel Unkraut. Was glaubt ihr, Michelle, wann seid ihr soweit, um hier das nächste Festival zu starten?
2: Also wir haben uns selber die Zeitspanne gesetzt zum nächsten Sommer hin, weil wir so viel zu tun haben, auch die Tribüne ein bisschen wieder instand setzen, auch die Mauer ein bisschen und wie gesagt, wir haben vor kurzem erst alles runtergeschnitten. Das dauert noch, aber wir hängen uns dran und wir beeilen uns.
0: Und jetzt bin ich ja da und dann, also wird das, also heute Nachmittag sind wir durch, Benni, ich bin da ganz optimistisch, ich gehe jetzt mal an die Arbeit.

0: Das ist offensichtlich echte Handarbeit bei Freddy Schürheck in Neukirchen-Flüen. Denn wo geht in Zukunft die Party? In Neukirchen-Flüen, vielleicht im Freiraum Klingerhofen, ehemaliger Sportplatz, der gerade quasi ja, umfunktioniert wird. Eine riesen Rasenfläche mit einer Steintribüne wird da auf Vordermann gebracht, wo dann irgendwann Konzerte stattfinden sollen. Und da wird gerade, glaube ich, Unkraut gejätet, oder?
1: Benni, das hörst du doch. Ben kann dir das nochmal genauer erklären. Benni hat, Ben hat mir gerade ein Gerät in der Hand gegeben. Sieht aus wie so, wie so ein Besen, allerdings mit Stahlbürste unten drunter. Erklär nochmal, Ben, was das ist, während ich hier die Tribüne versuche freizukratzen vom Unkraut.
2: Ja, die Freddy, die steht hier gerade auf den alten Steintribünen, die natürlich seit 5, 6 Jahren nicht mehr richtig gereinigt worden sind und hat einen Fugenkratzer in der Hand. Ja, man kann sich das vorstellen, Holzstiel, unten 10 cm Drahtbürste dran, ja. Etwas dickere Stahlwolle, würde ich dazu sagen, und zupft sich gerade hier die Arme am Unkraut lang.
0: Ja, so muss das sein. Freddy, aber das macht man samstags immer auch im Sauerland, ne? Da wird mit so einem Ding tatsächlich immer richtig schön hier die Fuge sauber gemacht, hier die Rinne vor der Haustür. So macht man das samstags im Sauerland. Ich kenne das Ding, das Gerät.
1: Weißt du noch aus Erfahrung? Ja, gut, ja. Dann kannst du doch mal vorbeikommen hier, wenn das doch scheinbar so ein easy Ding ist. Der Ben hat gerade auch schon zu mir gesagt, er hat selbst Ausbildung zum Schlosser gemacht.
0: Ja.
1: Und du hast bei der harten Arbeit dann immer so richtig dumme Ausbildersprüche zu hören bekommen. Sag mal nochmal. Ja, ich glaube, da können viele mit relaten, weil sich denken, ja, habe ich auch schon gehört.
2: Erstmal Grüße an die ganzen Handwerker, die jetzt heute schön Samstagsarbeit machen und natürlich an die Auszubildenden. Was haben wir denn da? Kennst du eigentlich schon Andi? Andi, nee. Arbeit?
1: Ah. Und hier, das fand ich noch gut. Weißt du, wie wir das früher gemacht haben, Benni?
0: Ja.
1: Schneller.
0: Oh, ja, finde ich auch gut. Oder bei mir damals immer, wo kein Rasen ist, darf gelaufen werden, Freddy.
1: Aber Ben, du hast ja auch gerade noch zu mir gesagt, dass ich mache das jetzt ja wirklich hier gerade alles händisch mit diesem Fugenreiniger und bin jetzt aber wirklich, bin auch gut, muss ich sagen. Ne? Ich fühle mich selbst schon ganz okay eigentlich in der Reinigung. Du hast aber noch ein Profimittel.
2: Ja, das ist ein Freischneider und vorne so eine Zopfbürste dran, das kann man sich so vorstellen. Dieser Fugenkratzer, das ist eine runde Bürste, die kommt vorne, so ein Aufsatz, die kommt vorne dran und bewegt sich so mit ein paar tausend Umdrehungen und da dran. Und ich glaube, Freddy, was du da machst,
1: ja,
2: in deinen 10 Minuten, die du hier schon kratzt, hast du akkurate 20 Meter geschafft.
1: Hey, ich bin auch ganz gut. Bin ich besser als dieses elektrische Gerät?
2: Ist ein Benzinmotor dran.
1: Ja,
2: aber gibt auch elektrisch.
1: Ah, okay. Ja, aber du
2: auf,
1: weißt, was
2: auf
1: ich
2: jeden,
1: meine.
2: Auf jeden Fall bist du eine
1: bin
2: Maschine.
1: Bin ich die Maschine?
0: Ja.
1: Das wollte ich hören.
0: Freddy ist die Maschine. Gut. Auf dem Freiraum Klingerhof sind wir unterwegs. Ein ehemaliger Sportplatz wird da gerade umgebaut von ganz, ganz vielen ehrenamtlichen Helferinnen und Helfern, dass da bald irgendwie Konzerte...
1: Und von mir!
0: Ja, und von Freddy Schürheck. Zweiter Vorname, die Maschine. Die samstags Unkraut jätet, wie vermutlich viele gerade irgendwo im 1-Live-Sektor.

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1: Um 11.30 Uhr, A3, Frankfurt Richtung Köln zwischen Siebengebirge und Kreuzborn-Siegburg. 10 Minuten länger, 4 Kilometer Stau. A3 Köln Richtung Oberhausen zwischen Duisburg-Wedau und Oberhausen-Dierich, 5 Kilometer stockend. A3 Köln Richtung Frankfurt zwischen Lohmar und Kreuzborn-Siegburg. Eine Viertelstunde länger, 3 Kilometer Stau nach einem Unfall. A4 Olpe Richtung Köln zwischen Bielstein und Overath, gerade 2 Kilometer Stau. A44 Kassel Richtung Dortmund zwischen Kreuzwerl und Kreuz Dortmund ohne 4 Kilometer stockend, 10 Minuten plus. A45 Hagen Richtung Dortmund zwischen Kreuzhagen und Westhofener Kreuz 5 Kilometer stockend. Und es sind ein paar Autobahnen bis Montag früh wegen Bauarbeiten gesperrt. A2 Richtung Oberhausen zwischen Hamm und Kamener Kreuz, da gibt es 3 Kilometer Stau. A40 Richtung Venlo zwischen den Kreuzen Kaiserberg und Duisburg. Die A52 Richtung Essen zwischen Kreuz Breitscheid und Essen-Kettwig. Und die A516 in beiden Richtungen zwischen Kreuz Oberhausen und Eisenheim. So, jetzt habe ich's.
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2: Ja, und das ist hier feinste Aufgabenteilung in 1 Live, während ich gerade hier die Rillen von der Steintribüne in Neukirchen-Flüen beim ehemaligen Sportplatz reinige, weil der ja umgebaut werden soll mit ehrenamtlichen Helfern zu irgendwann einer Konzertlocation. Benni, da
3: stehe ich auf der Bühne.
2: Hier den Francis geholt, weil ich kann nicht so viel quatschen, ich muss arbeiten, aber ja. Der Francis hat Zeit für dich.
3: Ja, auf jeden Fall. Francis, Rapper Freyo, klingt so.
2: Und da tanzt er auch zu seiner eigenen Mucke. Er steht nämlich hier zusammen mit mir auf der Steintribüne. Freyo, schön, dich kennenzulernen.
4: Hi, freut mich auch. Grüß dich.
3: Hey, und du hast Bock, auf jeden Fall irgendwann auf dieser Bühne zu stehen, die gerade quasi noch entsteht, oder wie?
4: Auf jeden Fall. Natürlich.
2: Und man muss auch sagen, wir gucken ja hier bei uns in der Show immer nach den VIPs der Orte, in denen wir Samstag sind. Du grinst schon. Freyo, das bist du natürlich. Ja. Denn du bist sehr erfolgreicher Rapper, du bist sehr erfolgreicher Schauspieler. Hast auch noch sehr große Träume. Über alles werden wir reden in 5 Minuten hier in 1 Live. Schön, dass du da bist.

0: 1 Live 396, die Show, die sich jeden Samstag von einem anderen Ort aus meldet. Heute aus Neukirchen-Flüen. Und Benny, wir suchen ja in jeder Show auch den VIP des Ortes. Und wir haben ihn gefunden.
1: Yes, denn er ist nicht nur Rapper und Schauspieler, sondern eben auch heute unser VIP von Neukirchen-Flüen. Es ist Rapper Freyo. Hey, guten Morgen nochmal.
2: Hey, alles klar?
1: Ja, klar.
0: Wir haben ja eben schon ein bisschen in deine Musik reingehört und es war so süß, weil du hinterher ganz stolz warst, so, oh, mein Song war gerade in 1 Live drin. Ja, hör mal, du bist unser VIP der Stadt. Es gibt irgendwie über 25.000 Menschen in Neukirchen-Flüen, aber dich kennt mit Sicherheit jeder Zweite. Denn neben deiner Musik, die du ja echt auch erfolgreich machst, hast du zum Beispiel bei Universal mal einen Newcomer Award gewonnen, was krass ist, eines der größten Labels überhaupt. Bist du auch Schauspieler? Nimm uns mal gerade mit, was waren so deine schönsten Rollen bis jetzt?
2: Boah, alle Rollen waren auf ihre eigene Art und Weise schön so, hatten ihre eigenen Momente, aber Tatort war natürlich schon so ein Ding.
0: Ja,
1: und, ja, da.
2: Ja, aber ey, alle hatten ihre Momente.
1: Du hast uns gerade auch schon gesagt, du hast auch schon mal in einem Krimi eine Leiche gespielt, aber im Wiener Tatort vor 2 Jahren tatsächlich auch einen jungen Rapper, so klang das.
3: Sie waren heute Morgen im Studio vom Ark Malone.
2: Ja, wir nehmen gerade mein erstes Single auf. Wird fit.
3: Woher kennen Sie ihn?
2: Ist einer von den Guten. Gibt Jungs wie mir eine Chance. Hört zu und so. Kommt hier nicht oft vor.
1: Krass. Wie ist es für dich, wenn du dich dann selber irgendwie im Fernsehen siehst?
2: Das ist verrückt. Also ich habe die Folge um die 100 Mal wahrscheinlich gesehen. Aber ja, es ist verrückt, wenn man sich dann selbst so im Fernsehen sieht und hört.
0: Also ich glaube, viele Hörerinnen und Hörer denken sich jetzt gerade, wo sie dich hören, also der lebt ja auch einen Traum, der macht Musik, der macht Schauspielerei. Wie kam es überhaupt dazu jetzt mit dem Schauspiel? Das war ja eher ein Zufall.
2: Ja, ich habe, das war wirklich lustig, ich habe meine Musik über TikTok beworben mit Sketches und dann kam eines Tages jemand auf mich zu und hat so gesagt, ey, was du da machst, ist ja auch in gewisser Weise Schauspiel, hast nicht mal Bock, das ja, richtig zu machen? Und so kam ich dann in meine Agentur, schau da an, Stabil e.V. Ja.
0: Und wenn du dir jetzt einen Wunsch erfüllen dürftest, was wär's? Die 1 Live Krone, einen Musik Award oder eben einen Oscar, also einen Filmpreis?
2: Alles.
1: Bescheiden.
2: Mehrmals.
1: Ja, aber think big, ne? Und ich meine, ja, wenn wir dich dann irgendwann sehen da auf der Bühne bei den Academy Awards und du einen Oscar kriegst, Freddy, was hast du vorhin nochmal gesagt? Dann haben wir zumindest hier schon zwischen Unkraut gesessen, oder wie?
0: Ja, weil wir sitzen ja gerade, das muss man nochmal erklären, Sex, ja. Wir sind ja in Neukirchen-Flüen eben, wir sind an einem ehemaligen Sportplatz, der umgebaut wird zu einer Konzertlocation irgendwann mal und gerade sitzt man noch auf der Steintribüne neben dem Unkraut, was wir gerade gezupft haben, aber hier wird irgendwann deine Bühne stehen und wir freuen uns jetzt schon wahnsinnig, deine Karriere weiter zu verfolgen. Francis, Freyo, schön, dass wir dich kennenlernen durften. Unser VIP von Neukirchen-Flüen.
2: Ey, wow.

0: Tschüss.
1: When Love Takes Over, da sagt gerade noch jemand Tschüss im Radio um kurz vor 12. Hier ist 1Live 396 mit Freddy und Benny.
0: Ja, ich habe mich schon von meinen nächsten Freunden, die ich hier gefunden habe, in Neukirchen-Flühen gerade verabschiedet. Aber es geht ja jetzt weiter, partymäßig vor allen Dingen. Wir fahren jetzt zu einem kleinen Elektrofestival. Jetzt gerade sitze ich aber noch hier in der Sonne, Benny. Geiles Wetter. Es sind Urlaubsvibes. Kommt alle nach Neukirchen-Flühen.
1: Ist ja wirklich so geiles Wetter, hör mal, weil es ja irgendwie auch immer mal wieder regnet im Moment, gerade im 1Live-Sektor.
0: Nein, ich sitze gerade in der Sonne. Und wie gesagt, jetzt geht's zu einem Festival. Quasi die kleine Schwester des Perukavilles. Und ja, da wird jetzt gleich gefeiert.
1: Das Heile Welt-Festival. Electronic Dance. Music wird da gespielt. Da sind wir heute noch am Start in Neukirchen-Flühen. Was sonst noch so geht, das könnt ihr mitentscheiden. 2 Stunden sind wir noch unterwegs. Schreibt uns gerne mal über den Messenger in der 1Live-App.
0: Ja.

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0: Infos. Um 12 Uhr, ich bin Benjamin Paris.
1: Und ich Linda Bachmann. Ein DFB-Pokalspiel von gestern ist heute weiter Thema. Da hat es krasse Ausschreitungen gegeben. Es geht um das Derby von Waldhof Mannheim gegen den ersten FC Kaiserslautern. Der Schiedsrichter hat nach dem Spiel das gesagt.
2: Gehört auf jeden Fall zu den absoluten Extremsituationen, die man auch als Schiedsrichter erleben kann.
0: Die Stimmung ist gekippt, als es in die Verlängerung gehen sollte, weil in der regulären Spielzeit kein Tor gefallen ist. Erst sind Spieler von beiden Mannschaften aneinander geraten, dann sind Böller und Pyrotechnik geflogen und Fans haben den Platz gestürmt.
1: Zum Schluss musste die Polizei für Ordnung sorgen mit Pferden und Hundestaffel. 85 Menschen wurden verletzt, darunter auch Beamte. Viele waren danach ziemlich schockiert und haben die Ausschreitung kritisiert, auch der Geschäftsführer von Kaiserslautern.
3: Man will auf dem Platz das nicht sehen, man will Fußball spielen sehen, wir wollen Emotionen sehen, aber halt keine Gewalt und das war halt zu viel.
0: Das Spiel wurde noch zu Ende gespielt, Kaiserslautern hat 1:0 gegen Mannheim gewonnen. Heute geht's weiter im DFB-Pokal, auch mit Vereinen aus NRW. Leverkusen spielt gegen Wiesbaden, Duisburg gegen Elversberg, Viktoria Köln gegen Nürnberg und Bielefeld gegen Groß-Asbach.
1: Dann geht's nochmal um den Anschlag auf den CSD in Berlin. Justizministerin Hubig von der SPD will, dass queere Menschen besser geschützt werden und das auch im Grundgesetz festschreiben.
0: In Artikel 3 steht bisher, dass niemand wegen Geschlecht, Religion oder Herkunft diskriminiert werden darf. Sie will, dass sexuelle Identität dazukommt. Dafür braucht sie aber auch CDU und CSU und die sind bisher nicht dafür.
1: Der Krieg von Russland gegen die Ukraine geht weiter und er ist laut Außenminister Wadefuhl in diesem Sommer besonders heftig. Wadefuhl ist gerade in Kiew und sagt, dass Russland inzwischen wahllos Zivilisten ermordet.
0: Neuestes Beispiel ist der Angriff auf ein Einkaufszentrum. Dabei wurden gestern Abend mindestens 16 Menschen getötet. Russland hat zweimal bombardiert, auch um noch Helfer zu treffen.
1: In Schweden hat gestern ein 18-jähriger Menschen in einer Schule mit einem Schwert angegriffen. Dabei wurden drei Jugendliche zum Teil schwer verletzt. Eine ist gestorben.
0: Jetzt meldet eine Zeitung, dass es eine 17-jährige war. Der Täter wurde festgenommen. Sein Motiv ist unklar. Laut Medienberichten war der 18-jährige früher mal selbst auf der Schule.
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1: Das ist heute wechselhaft. Neben Sonne ziehen auch immer wieder Schauer oder kurze Gewitter durch. Teils ist es ganz schön windig und dazu eher kühl. In meiner Tagen maximal 17 Grad, in Gunnersbach 18 und in Moers, Frechen und Gütersloh 20 Grad.
0: Morgen wird es erstmal überall sonnig und trocken. Später bilden sich mehr Wolken. Regen ist aber nicht in Sicht. Am Montag sonnig und trocken bis 25 Grad.
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1: Geht los mit der A3 Köln Richtung Oberhausen. Zwischen Duisburg-Wedau und Oberhausen-Lierich dauert es 10 Minuten länger, 5 Kilometer stockender Verkehr. A3 Köln Richtung Frankfurt. Zwischen Lohmar und dem Kreuz Bonn-Siegburg dauert es eine Viertelstunde länger, 4 Kilometer Stau, da hat es einen Unfall gegeben. A44 Kassel Richtung Dortmund. Zwischen dem Kreuz Werl und Kreuz Dortmund unter eine Viertelstunde mehr ein Plan, 8 Kilometer stockend. Die A52 Mönchengladbach Richtung Roermond ist zwischen Elmt und dem Grenzübergang gesperrt. Da brennt ein PKW. Und wir haben noch mehr Sperrungen auf Autobahnen, die lest ihr in der 1 Live App.
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5: Ach, Benny, ich hab's gejinxt.
6: Was denn? Oh Gott.
5: Das Wetter.
6: Ah, ich wusste, dass das nicht so stabil da sein kann bei euch am Niederrhein in Neukirchen-Flüen. Regnet's oder was?
5: Ja, nachdem ich gerade so angegeben habe, dass hier die Sonne scheint, fahren wir jetzt durch den Regen. Ich brauche also doch keine Sonnencreme mehr. Danke, Sektor.
6: Ja, Freddy braucht keine Sonnencreme mehr, sondern Handynetz. Denn das hier ist die einzig wahre Radio-Roadshow, die es gibt. Wir sind immer samstags in einem der 396 Orte unterwegs. Manchmal gibt's Sonne, manchmal gibt's Regen und ganz oft ein Funkloch.

0: DJ Snake und Justin Bieber, Let Me Love You.
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0: Ja, samstags erkunden wir eure Heimatorte und zwar alle 396 im Sektor. Heute sind wir in Neukirchen Flühen und machen auch da natürlich den Fragenhagel in der Sektor Edition.
2: Ja, Benny, und ich habe jemanden für dich gefunden, der gerade schon meinte, als wir ein Foto gemacht haben, jetzt kann ich was auf der Bucketlist abkreuzen und abhaken, nämlich einmal 1Live getroffen zu haben. Und weißt du was, das nächste kannst du auch noch abhaken, nämlich einen Fragenhagel von 1Live gemacht zu haben. Super. Der liebe Ben. Da hast du ehrlicherweise gerade gesagt, ach du Scheiße, als ich gesagt habe, Fragenhagel. Aber du kennst das Prinzip?
3: Ich habe schon mal gehört, ja.
2: Okay, ja, Benny, dann ja. Ich glaube, Ben ist nicht bereit für dich, aber wir legen trotzdem
3: absolut
2: los.
3: Absolut nicht.
0: Das sind immer genau die besten Momente. Ben, dann sag doch mal, wenn du Neukirchen Flühen mit 3 Emojis beschreiben müsstest, welche wären das?
3: Oh, Bier, Kühe und ein Hochhaus.
0: Das ist eine interessante Kombi auf jeden Fall. Aber großes Thema bei euch ja auch Bergbaugeschichte. Wenn dich jemand fragt, wofür steht denn Neukirchen Flühen sonst so?
3: Ja, natürlich nur für, also im großen Sinne für Bergbau. Und das hat sich durchaus komplett durchgezogen. Die komplette Kumpelmentalität ist da bei der Freiwilligen Feuerwehr, über den Heimatverkehrsverein. Zusammenhalt würde ich komplett sagen, das zieht sich komplett durch.
0: Gibt's was, was dich sonst nervt an deiner Heimat, an Neukirchen Flühen?
3: Ah. Ja, dass die Jugend hier ein bisschen missachtet wird. Also wir sind ein wundervoller Fleck. Hier sind sehr viele Jugendliche, die auch mal zusammenkommen. Und es gibt leider nichts hier so richtig. Keine zentrale Anlaufstelle wirklich für Jugendliche. Wir haben sehr viel für kleinere Kinder. Aber so ab 14, 15, 16 geht momentan oder im Moment halt nicht mehr.
0: Aber wenn du jetzt die ultimative Chance noch hast für deine ganz persönliche Liebeserklärung an Neukirchen Flühen, was ist das Schönste an deiner Heimat?
3: Da habe ich tatsächlich 2 Sachen. Einmal die Zeche und einmal die Halde. Wenn man auf der Halde ist, man kann überall drüber gucken. Das ist das Schönste. Ansonsten die Menschen. Man muss sie einfach lieben. Also das geht nicht anders. Man muss Neukirchen Flühen lieben. Man muss die Leute hier raus lieben. Es ist einfach so.
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0: 20 nach 12, das ist Kilimanjaro in 1 live. Der Kilimanjaro ist ein Berg in Tansania, 5895 Meter hoch. Und es klingt so, als wäre Freddy Schürheck genau dort gerade hochgeklettert.
1: Habe ich auch das Gefühl, Benni. Ja. Aber nein, ich bin jetzt gerade auf der Himmelstreppe unterwegs in Neukirchen-Flühen. Das hatte uns 1 live-Hörerin Nadine die Woche über die 1 App geschrieben. Die kommt von hier und die sagte, es gibt hier so einen Hang und wenn man da so eine ganz steile Eisentreppe, die Himmelstreppe hochgeht, kann man über die Halde gucken. Weißt du, der künstliche Hügel, der im Bergbau entstanden ist.
0: Ja, ich weiß, hat uns der Ben ja vorhin auch schon hier in 1 live 326 empfohlen. Aber bei Himmelstreppe, weißt du, da stelle ich mir sowas vor. So was Romantisches, wo man irgendwie schön leicht hochstolziert und von oben einen tollen Blick auf den Niederrhein und das Ruhrgebiet hat. Nee, aber wenn ich dir so zuhöre, Freddy, also es klingt jetzt gar nicht so romantisch.
1: Nee, ist sehr anstrengend, aber ich habe gerade schon Rebecca und René getroffen.
0: Ja.
1: Und die, Rebecca, guck mal, noch mal ein paar Schritte zurück. Ich bin nicht so schnell wie du. Die haben mir tatsächlich erzählt, die sind schon seit heute Morgen hier und die haben das tatsächlich als romantischen Ausflug gemacht. Was habt ihr genau gemacht?
2: Wir haben heute Morgen gefrühstückt.
1: Hier auf der Halde dann quasi oder mit Blick auf die Halde.
2: Genau, wir haben uns was selbst mitgenommen und haben dann schön zu oben schön ans Haldenhaus gesetzt und dann schon runtergeguckt und gefrühstückt.
1: Super, und eigentlich waren sie schon wieder auf dem Rückweg zum Parkplatz, aber dann haben wir uns getroffen und dann habe ich sie gebeten, dass sie mir vielleicht den Weg zeigen können und jetzt gehen wir die Treppe zusammen nochmal hoch und Benni, ich glaube, das sind jetzt sind die allerletzten Stufen, René, oder?
3: Ja, genau, jetzt haben wir es geschafft.
1: Hey, warum klingst du so gar nicht außer Atem?
3: Weil es nicht so anstrengend ist für mich.
1: Ja, weil du auch ein bisschen besser trainiert bist als ich, das sehe ich doch deinen Bizeps schon von Weitem an. So, Benni, aber wir sind jetzt oben angekommen an der Spitze und gucken jetzt tatsächlich auch, wo ist die Halde?
2: Das hier ist die Halde.
1: Vor uns ist die Halde, also so ein beigefarbener künstlicher Berg, muss man sagen.
2: Genau, und rechts haben wir dieses besagte Haldenhaus.
1: Ja, das ist ein Hausgerippe. Das ist so ein Sightseeing-Punkt hier.
2: Genau, also das ist so, das muss man mal gesehen haben.
3: Streng genommen stehen wir ja jetzt auch schon auf der Halde. Der gesamte Berg ist halt künstlich aufgeschüttet worden über die Jahre.
1: Ja.
3: Und da ist halt mittlerweile eine Landmarke und man kann hier schön die Aussicht genießen.
1: Super. Der Benni hat gerade gesagt, hier ist auch für Romantiker was. Willst du so unterschreiben?
2: Ja, auf jeden Fall.
1: Hast du hier auch deinen Antrag bekommen?
2: Nee,
1: oder?
2: Hier nicht, aber in der Nähe.
1: Ja, guck mal, Benni. Also wenn du mir mal einen Antrag machen willst, hier wäre der Spot.
0: Ach, du weißt, wenn du mir dabei so ins Ohr stöhnst, dann würde ich über einen Heiratsantrag nochmal nachdenken. 1, 3, 396 mit Freddy und Benni heute aus Neukirchen-Flühen.

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3: So, ich muss mal gerade hier die Maschine anschmeißen.
4: Kann ich die Stauschau machen? Weil, Benni, ich habe den halben Sektor gerade im Blick. Soll ich machen?
3: Ja, mach. Guck du mal von der Halde.
4: Ich sitze ja gerade auf dieser Riesenhalde hier in Neukirchen-Flüh. Ich bin so 100 Meter über der Erde.
3: Ja, A1 Münster Richtung Dortmund zwischen Ascheberg und Kamener Kreuz. Ungefähr 10 Minuten plus, 6 Kilometer stockender Verkehr.
4: Ja, sehe ich auch so.
3: A2 Hannover Richtung Dortmund ist zwischen Hamm und Kamener Kreuz wegen Bauarbeiten noch bis Montag früh gesperrt. 4 Kilometer Stau ab Hamm-Üntrop. Siehst du das auch, Freddy? Mhm.
4: Ja, sehe ich.
3: Okay, A3 Frankfurt Richtung Köln zwischen Siebengebirge und Kreuz Bonn-Siegburg. 5 Kilometer stockender Verkehr.
4: Mhm.
3: Ja. A3 Köln Richtung Oberhausen zwischen Duisburg-Wedau und Oberhausen-Lierich etwa 10 Minuten plus, 5 Kilometer stockender Verkehr.
4: 100%, habe ich voll im Blick.
3: A43 Wuppertal Richtung Recklinghausen zwischen Bochum-Leer und Bochum-Riemke, 4 Kilometer stockender Verkehr.
4: Ja.
3: Willst du weitermachen jetzt?
5: So, ich bin inzwischen eingetroffen, okay. Aber ich will dich nicht unterbrechen.
4: Hallöchen!
5: Ah. Hallo, ja, ich habe irgendwie geschlafen tatsächlich. Ja, so, aber wir machen weiter mit der A43 Wuppertal Richtung Recklinghausen zwischen Bochum-Leer und Bochum-Riemke, 4 Kilometer stockender Verkehr.
3: A44
5: Kassel Richtung Dortmund zwischen Kreuz Werl und Kreuz Dortmund-Unna, 10 Minuten länger, 5 Kilometer stockend. A45 Gießen Richtung Dortmund zwischen Hagen Süd und Westhofener Kreuz, 10 Minuten länger, 4 Kilometer stockend. Und es sind ein paar Autobahnen wegen Bauarbeiten bis Montag früh gesperrt. Unter anderem die A40, die A52 und die A516. Wo genau, lest ihr in der 1Live-App nach?
3: Super,
5: danke. Unfassbar.
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4: Hallo alle.
3: Ja, guten Morgen, ihr Lieben.
4: Ja, wir erkunden weiter bis 14 Uhr. Neukirchen flühen. Wir sind ja jeden Samstag in euren Heimatorten unterwegs. Heute in Neukirchen. Und ich stehe gerade eben auf der Halde. Das ist ein künstlich aufgeschütteter Berg. Das sind quasi die Überreste aus dem Bergbau, auf den ich hier gerade stehe. Und ich kann wirklich durch den halben Sektor, da habe ich jetzt den Durchblick. Deswegen, Benni, kannst du mal ins Livehaus einmal aus dem Fenster winken? Ich gucke, ob ich dich sehen kann.
3: Ja, gar kein Problem. Warte, ich... Hallo, Freddy!
4: Dich sehe ich nicht.

0: Na, läufst du noch oder?
1: Benni, das sind 100.000 Stufen,
0: nein,
1: die du runtergehen musst.
0: Natürlich nein, nein, nein, halt, stopp. Ich habe das gegoogelt, es sind 359 ja. Stufen, Freddy, nicht 100.000.
1: Okay. Hier auf der Himmelstreppe, muss man nochmal sagen, in Neukirchen-Flühen, das ist ein Wahrzeichen des Sektors. Das ist eine Treppe, die ragt rein in den Himmel und geht über eine Halde. Und eben waren wir ganz oben und jetzt geht's mit uns steil bergab.
0: Ja, so wie immer quasi, ne? Aber während Freddy gerade noch steil bergab geht, könnt ihr natürlich euch in der Zwischenzeit Sektor weiter reinmelden, denn heute sind wir ja in Neukirchen-Flühen unterwegs bis 14 Uhr. Nächsten Samstag geht's aber weiter. Hier Steffi zum Beispiel hat geschrieben, kommt doch mal nach Nieheim, Freddy. Kleine Stadt, 3000 Einwohner, dafür haben wir kuriose Museen, gesundes Heilklima und Nieheimer Käse.
1: Okay, Käse klingt natürlich wieder nach unserem Geschmack.
0: In zwei Wochen, in zwei Wochen feiern die Deutschen Käsemarkt, hat sie geschrieben.
1: Ja. Ansonsten hat uns noch jemand gerade angesprochen hier auf dem Weg. Ja. Die meinte, hey, ihr müsst mal nach Moers kommen, da komme ich her, da gibt's auch ein Badewannenrennen. Weißt du, wie wo ich in Goch war, wo man sich in so eine umgebaute Badewanne setzt und dann über den Fluss paddelt. Ja. Das finde ich natürlich auch geil. Müssen wir uns auch mal notieren. Unsere Wunschliste, ehrlicherweise Sektor, weil wir wollen ja den ganzen Sektor erkunden, ist mittlerweile über 54 Seiten lang. Ja. Aber wir nehmen alle Wünsche auf, wir schreiben uns das wirklich immer feinsäuberlich auf. Wir sind jetzt schon bei 84 Städten, die wir erkundet haben und wir wollen alle 396 schaffen. Deswegen schreibt uns weiter über die 1Live-App. Da seht ihr auch, wo wir überall schon waren. Und ich bin am Ende. Ja, also noch nicht ganz, paar Stufen noch, aber dann.
0: Sind ja nur noch ein paar von deinen Hunderttausenden. wir sehen uns dann auf jeden Fall irgendwo anders. Und ihr habt auf jeden Fall noch 6 Jahre Zeit, um uns zu schreiben. Muss jetzt nicht sofort sein, ne? Weil 6 Jahre sind wir noch unterwegs.
1: Ja, ja.
0: 6 Jahre geht's mit uns noch bergab. Viel

0: 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Vor einer Stunde klang es noch so bei Freddy Schürheck in Neukirchen-Flühen.
1: Jetzt gerade sitze ich aber noch hier in der Sonne, Benny. Geiles Wetter. Es sind Urlaubsvibes. Kommt alle nach Neukirchen-Flühen.
0: Ja. Und jetzt hören wir Ringgeprassel da bei dir, Freddy. Was denn da passiert auf einmal?
1: Willkommen in unserer Schicksalsgemeinschaft, Benny. Ich stehe hier am Eingang vom Heile Welt Festival. Allerdings ist es so krass am Regnen. Ich stehe hier mit Chrissy,
2: Joanna
3: und Malika.
1: Wir haben uns gerade unter meinem Schirm, den ich Gott sei Dank dabei hatte, versammelt und versuchen uns einigermaßen trocken zu halten.
0: Alle
1: sind
0: vier?
1: Aber ehrlicherweise schon pitschnass. Ja, ja, wir haben uns ganz eng aneinander gekuschelt. Für Chrissy ist vor allen Dingen krass, das ist heute dein erstes Mal hier Festival, ne?
3: Und dann direkt so. Genau, richtig.
1: Ja, ja, ja, du bist auch schon nur noch so mittelbegeistert, ne? Aber Leute, das wird noch, eben schien ja schon die Sonne.
3: So fängt's an, oder?
1: Ja. Es wird auch gerade ein bisschen weniger, Benni, gleich kommt noch ein Regenbogen dazu und dann wird das hier super.
0: Und das Gute ist ja tatsächlich, dass Elektronik-Festival, also das Heile Welt Festival, da auf der Halde in Neukirchen-Flühen startet ja jetzt erst um 13 Uhr. Geht noch bis Mitternacht, Freddy. Das heißt, ihr könnt es euch da noch ein bisschen gemütlich machen, zu viert unter deinem Regenschirm.
1: Bis dahin kampieren wir. Was trinkt ihr denn da eigentlich gut? Das fällt mir gerade mal auf, Chris.
2: Lele.
1: Oh, du hast nur Burial.
0: Ja.
1: Innermal. Ja. Na gut, Benny, ich fühle dich unter meinem Schirm. Wir bleiben noch ein bisschen.
0: Ja, das merke ich. Und während Chrissy ein Wildberry Lillet hat, hat Freddy hat Freddy auch einen Funk.
1: Ich musste nur ganz kurz. Ja, und die Chrissy, da muss man, das muss ich jetzt kurz mal beichten. Chrissy greift gerade, während ich von Drinks spreche, in ihr Dekolleté rein. In ihr Dekolleté. Okay, und was holst du raus?
0: Ja, das
1: Feigling. Hat er so geschmuggelt.
0: Ah, ja, was man manchmal so im Dekolleté auf dem Festivalgelände schmuggelt. Ja.
3: Nein, ist der leer.
0: Ja, pass nur auf, Chrissy. Freddy hat Durst auf jeden Fall. Wir waren zwar heute Morgen schon in der Schnapsbrennerei in Neukirchen-Flühen, aber da wurde ja nur geschluckt und gestummt, Freddy.
1: Das stimmt, aber jetzt ist es auch gerade auf zu regnen.
0: Ja, hört auf zu regnen und das mit dem Empfang hört auch auf da

0: 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Bei euch läuft Jerusalemma und wir senden noch live aus Neukirchen-Flüen. Wir sind am Niederrhein, wo gerade ja offensichtlich auch viel Wasser von oben kommt.
1: Wasser von oben und hier gerade kommen auch schon die anderen Leute von der Seite. Denn wir können jetzt langsam rein hier aufs Gelände. Um 13 Uhr geht's richtig los mit dem Heile Welt Festival, ein Elektro-Festival. Und Benni, da sind wir natürlich mittendrin. Wir wurden eingeladen und so läuft's ja hier in der Show. Ihr könnt uns schreiben über die 1 Live App und dann kommen wir. Egal wie sehr es regnet.
0: Ja, wir bringen den Sonnenschein in den Sektor, weil du bist ja sowieso auch mein größter Sonnenschein, Freddy, muss ich an dieser Stelle nochmal sagen. Und wir stimmen uns schon mal ein bisschen aufs Elektronik-Festival da, Heile Welt, wo wir unterwegs sind. Gleich auch vor den 1 Live Infos mit EDM-Musik, The Bowser und Magnetic.
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0: Info.
1: Um 13 Uhr, ich bin Benjamin Paris.
2: Und ich Linda Bachmann. Hürtgenwald bei Aachen war über eine Woche Thema. Da hat es den größten Waldbrand in der Geschichte von NRW gegeben. Mittlerweile ist das Feuer gelöscht. Nachher kommt Bundeskanzler Merz vorbei.
1: Merz wurde kritisiert, weil er während den Einsätzen im Sommerurlaub war. Timo Pleiß von der Freiwilligen Feuerwehr in Hürtgenwald findet es okay, dass der Kanzler jetzt erst kommt.
3: Während eines Einsatzes geschehen kann ich grundsätzlich einen Politiker nicht gebrauchen, weil er hält mir keinen Schlauch fest. Im Nachhinein ist das eine große Anerkennung für uns, dass der Bundeskanzler auch die Gemeinde Hürtgenwald uns besucht, die Einsatzkräfte besuchen und sich ein Lagebild beschafft.
2: In Hürtgenwald waren zwischenzeitlich mehr als 1800 Einsatzkräfte. Sie hatten beim Löschen Probleme, weil da im Boden auch noch Munition aus dem Zweiten Weltkrieg liegt. In viele Bereiche durften sie deswegen nicht rein. Da mussten Löschhubschrauber helfen. Wegen des Feuers mussten auch Menschen aus ihren Häusern.
1: Und es gab noch einen zweiten großen Brand an der Grenze zu Belgien im Hohen Venn. Davon waren Monschau betroffen. Auch da wurden Häuser evakuiert. Das Feuer ist mittlerweile unter Kontrolle und alle konnten zurück.
2: In NRW dürfen gerade viele Lkw auch sonntags fahren und das bleibt auch erstmal so bis Ende September. Das Verkehrsministerium hat bestätigt, dass das Fahrverbot an Sonn- und Feiertagen bis dahin gelockert bleibt.
1: Das liegt am Niedrigwasser im Rhein. Dadurch können viel weniger Transportschiffe fahren. Das sollen LKWs etwas auffangen.
2: In mehreren Städten gehen heute Menschen auf die Straße, um für die Rechte queerer Menschen zu protestieren. CSDs gibt es unter anderem in Bocholt, Lüchenscheid und Arnsberg.
1: Seit dem Anschlag auf den Berliner CSD ist noch mehr Polizei bei den Demos. Außerdem sollen mehr Ordner und Ehrenamtliche an der Strecke stehen.
2: Und dann gibt's noch Fußball. Der DFB-Pokal geht weiter und 6 Bundesligisten stehen heute auf dem Platz. Für Bayer Leverkusen war gerade Anpfiff im Spiel gegen Drittligisten SVW in Wiesbaden.
1: Ein Pokalspiel gestern Abend ist völlig eskaliert. Beim Spiel zwischen Mannheim und Kaiserslautern wurde der Platz gestürmt und die Polizei musste eingreifen. 85 Leute wurden verletzt, darunter viele Polizisten.
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2: Das ist heute vergleichsweise kühl. Arnsberg und Kamen kommen auf 19 Grad, Duisburg, Dormagen und Königswinter auf 20. Dazu wechseln sich Sonne und Wolken und Schauer ab.
1: Morgen wird es erstmal überall sonnig und trocken. Später bilden sich mehr Wolken. Regen kommt aber keiner runter. Und am Montag wird es sonnig und trocken bei bis zu 25 Grad.
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2: Die A2 Hannover Richtung Dortmund ist zwischen Hamm und Kamener Kreuz gesperrt. Da wird gebaut und da staut sich schon ab Hamm-Üntrop 4 Kilometer lang. A3 Köln Richtung Oberhausen zwischen Köln-Delbruck und Kreuz-Leverkusen eine Dreiviertelstunde mehr einplanen. 6 Kilometer Stau nach einem Unfall. A44 Kassel Richtung Dortmund zwischen dem Kreuz Werl und Kreuz Dortmund. Unna dauert es 20 Minuten länger. 10 Kilometer Stau. A45 Gießen Richtung Dortmund zwischen Hagen Süd und Schwerte Ärgste dauert es 10 Minuten länger. 4 Kilometer Stau. Und dann gibt es auch noch mehr Sperrungen auf Autobahnen in NRW. Die lest ihr in der 1Live-App.
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4: Kurze Umfrage nochmal. Wie heißt das Festival hier?
5: Heile Welt!
4: Heile Welt, Benny, hast du gehört?
6: Habe ich gehört. Wir sind auf dem Elektronikfestival Heile Welt auf der Halde Norddeutschland in Neukirchen-Fühl. Klingt auch schon richtig nach geiler Party bei dir, Freddy.
4: Und dabei ist erst seit einer Minute offen, aber ich stehe hier neben der Schlange und die haben richtig Spaß. Bei welchem Festival nochmal?
5: Heile Welt!
4: Genau, und das, obwohl sie noch gar nicht drin sind. Aber gleich geht's richtig los und Sektor, wir nehmen euch natürlich mit rein.
6: Ja, und das, obwohl es gerade erst losging, Freddy, und das, obwohl es vorher noch ein bisschen geregnet hat. Was das Heile Welt Festival ausmacht, das klären wir in 5 Minuten hier in 1Live 396.

0: Ja, da klang es erst ganz kurz nach
1: Ordnung. Nochmal richtig auf und der DJ tanzt der Stage.
0: Ist die Leitung schon wieder zusammengebrochen nach Neukirchen Flühen. Da sind wir heute unterwegs mit 1 Live 396 und jetzt gerade startet das Heile Welt Festival, Electronic Dance Music Festival, wo wir eigentlich mit Organisator Sebastian gerade quasi reingehen wollten. Ah, jetzt seid ihr wieder da.
1: Wir sind wieder da. Wir hangeln uns heute von Funkloch zu Funkloch. Sorry dafür, Sektor, aber das ist eben eine Live-Show. Sebastian steht neben mir. Wir sind hier gerade noch am Eingang vom Festival. Erklär mal kurz einmal für alle, was habt ihr euch überlegt hier für ein Festival?
2: Genau, also wir sind hier auf dem Heile Welt Festival. Das ist an der Halde Norddeutschland, unten in dem Waldstück. Also du gehst quasi in den Wald rein. Nachts ist hier alles super bunt beleuchtet, wunderschön. Haben drei Bühnen und wenn du willst, zeige ich dir alles.
1: Ja, bitteschön. Wir sehen schon die erste Bühne. Die ist so wie mit so einem Strohdach bedeckt. Wer liegt da auf? Die Optik sieht aus wie Mallorca, so die Bühne. Aber das ist kein Ballermann-Sound.
2: Nee, das ist so ein bisschen mystisch. Wie sagt man das? So Buddha-Musik. So ein bisschen
1: sphärisch.
2: Zum Runterkommen. Richtig, genau. Und da liegt gerade der Midvolution auf.
1: So, Benny. Also hier wird jetzt ordentlich gefeiert. Bis wie viel Uhr macht ihr heute?
2: Bis 0 Uhr.
1: Bis 0 Uhr. Da können wir uns jetzt alles angucken, Benny.
0: Ja, geil. Klingt gut.

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1: Von Olivia Rodrigo und Driver's License. Kommen wir jetzt zu elektronischer, etwas lauterer Musik.
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1: Ja, immer Samstag sind Freddy und ich ja in einem der 396 Orte unterwegs. Wir wollen eure Heimatorte erkunden. Heute sind wir in Neukirchen-Flüen und da gibt's auf der Halde Norddeutschland. Also das ist so ein Überbleibsel vom Bergbau und genau da findet heute ein Open-Air-Festival statt. Das Elektronik-Festival Heile Welt.
3: Freddy, ich habe schon ganz viele neue Freundinnen gefunden, nämlich... Ah. Freddy,
4: Jana,
3: Lotte. Und die machen ja richtig Stimmung beim Heile Welt Festival. Auch weil sie mit dem DJ, mit Pollution, der gerade hier auflegt auf der Bühne, weißt du, was ich dir erzählt habe, wo so ein Strohdach ist und so, da bist du ja mit dem zusammen, ne?
4: Absolut, das ist der Beste. Und wir sind die Supporter Number One.
3: Und vor allen Dingen habt ihr auch tolle Outfits dabei. Benni, es ist ja Elektro-Festival und ich habe eben schon beim Radio gesagt, es ist hier ein bisschen die kleine Schwester vom Baruchaville-Festival und du hast das auch sehr ernst genommen. Erzähl mal einmal, was hast du dir alles angezogen und angeglitzert heute?
5: Hauptsache, das glitzert. Das Gesicht ist voll mit Glitzer. Noch hier ein paar kleine Glitzersteine, da ein paar Glitzersteine. Die Hose glitzert, die Schuhe glitzern. Top.
3: Und am Hals auch noch so goldene Tattoos. Auch das?
5: Oh ja. Oh ja.
3: Frisch gestochen wahrscheinlich.
5: Na klar. Klar.
3: Also sie geben hier alles fürs Festival.
4: Wichtig ist auch noch die Jägermeisterkette um den Hals. Einfach nur wegen der Sicherheit.
3: Ja, ja, ja, ja. Also Mädels, ich merke schon, ihr macht ordentlich Stimmung.
4: Wir haben Bock.
3: So,
5: wir gehen rein.
3: Tschüss. Und Benni, wie gesagt, es ist erst vor 5 Minuten gestartet, das Festival.
1: Ja, wow.

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1: Um 13:30 A1 Münster Richtung Dortmund zwischen Hamburg und Berne und Kamener Kreuz. 10 Minuten länger, 5 Kilometer stockend. Die A2 Hannover Richtung Dortmund ist zwischen Hamm und Kamener Kreuz wegen Bauarbeiten bis Montagmorgen.

0: Nürnberg und Duisburg, die A52 Richtung Essen zwischen Kreuz Breitscheid und Essen-Kettwig und die A516 in beiden Richtungen zwischen Kreuz Oberhausen und Eisenheim.
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2: Ja, hallo ihr Lieben und Grüße nach Neukirchen-Flühen.
3: Hallo Benny! Hallo Benny! Wie
4: und Stimmung? Hallo alle! Ich bin hier immer noch gerade beim Heile Welt Festival und Benny, ich glaube, ich habe neue Freunde gefunden. Yeah. So, ihr seid also gerade auf dem Weg rein ins Festival.
5: Ja.
4: Was ist das Beste am Heile Welt Festival?
5: Die Leute.
4: Ja.
5: Die Stimmung. Die DJs.
4: Das Glitzer im Augenwinkel, so wie bei dir.
5: Auf jeden Fall.
4: Sehr gut. Also dann nochmal liebe Grüße an dich, lieber Benny.
2: Ja, Stimmung und Glitzer im Augenwinkel und ordentlich gute Laune. Da hat man auf jeden Fall bei so einem

0: Also so hat unsere Show hier samstags auch noch nie angefangen. Da wurde schon der Korken gezogen hier in Neukirchen-Flüen.
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2: Zum Glück nicht deiner, muss man sagen, Freddy. Wir waren den ganzen Tag in Neukirchen-Flüen unterwegs, den ganzen Vormittag, unter anderem bei Manuel. Der ist Edelbrand-Sommelier und hat eine Schnapsbrennerei. Hat mit seinem Lakritzlikör auch schon Preise bekommen. Und ja, Freddy durfte auch mal probieren und das ohne zu trinken.
0: Also ich trinke jetzt einfach, ne? Schmeckt mir fantastisch.
2: Ja, das hat man auch geschmeckt, aber das hat Manuel uns ja erklärt, ne? Das ist ja wirklich Teil seines Jobs. Um 8 muss er schon probieren, fährt aber mit 0 Promille nach Hause. Und deswegen hast du gedacht, muss ich ja, ne, mache ich das wie der Manuel hier.
0: Ja, du musst es nochmal einmal erklären. Ich habe also nicht geschluckt, ich habe gespuckt.
2: Ja.
0: Das ist nämlich sein Job. So. Spucken, also ausspucken. So, dann haben wir anschließend noch den VIP der Stadt getroffen. Den suchen wir ja samstags auch immer, wenn wir in euren Heimatstädten unterwegs sind. Das war in diesem Fall Rapper Freyo, der nicht nur Musik macht, sondern auch schon in einem Tatort einen jungen Rapper gespielt hat.
3: Ich habe meine Musik über TikTok beworben mit Sketches. Und dann kam eines Tages jemand auf mich zu und hat so gesagt, ey, was du da machst, ist ja auch in gewisser Weise Schauspiel. Hast du nicht mal Bock, das richtig zu machen?
0: Ja, und im Wiener Tatort war er dann zu sehen, hatte 15 Drehtage da, ist schon krass. Außerdem hat er auch schon im Barcelona-Krimi mitgespielt, da hat er eine Leiche gespielt, hat er uns erzählt.
2: Auch spannend. Spannend war es übrigens auch beim Fußball der Frauen. Seit 20 Jahren gibt es den Verein in Neukirchen-Flüen und trainiert wird er unter anderem mit Fasslupfen. Also wer nicht trifft, kriegt Arschschießen. Und Sektor, ihr könnt euch ja denken, was passiert ist, als Freddy's probiert hat.
0: Und jetzt gehen wir die Treppe zusammen nochmal hoch. Und Benni, ich glaube, sind die allerletzten. Hier. Das war die andere körperliche Betätigung. Wir sind noch eine 100 Meter hohe Treppe hoch.
4: Oh, voll getroffen. Das tut weh.
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0: von mir um kurz vor zwei. Hier ist 1Live 396. Und ihr kennt das Spielchen, immer um kurz vor zwei verkünden wir euch hier Sektor, wo es gemeinsam nächste Woche hingeht, von 9 bis 14 Uhr.
1: Ja, und ich habe gerade mal die Liste rausgeholt, ne? Also die Liste der Orte, die wir schon samstags abgehakt haben. Denn wir sind jetzt seit fast zwei Jahren unterwegs. Jeden Samstag eine andere Stadt. Wir waren schon in Aachen, Aalen, Altenbeken, Arnsberg, Attendorn, Bahntrup, Bad Lippspringe, Bad Münstereifel, Bad Salzuflen, Bad Wünnenberg. Allein in wie viel Badgeschichten wir waren.
0: Aber weißt du was, du kannst es auch einfach so sagen. Du kannst das, machst das einfach so wie sonst auch immer. Du sagst einfach, hallo alle Orte, in denen wir schon waren. Das ist einfacher.
1: Es ist wirklich krass. Grevenbruch, Gelsenkirchen, Hamm, Hagen, Herdecke, Hattingen, Heimbach. Aber wir machen genauso weiter, denn 396 Städte und Gemeinden gibt es im Sektor. Und wir wollen in jeder mal gewesen sein. Das heißt, wir haben auch noch sechs Jahre vor uns. Und wie immer gucken wir jetzt, wo, Benni, sind wir nächstes Jahr? Nächste Woche. Weil wir können schon mal sagen, dass wir letztes Jahr schon an diesen Ort eingeladen wurden. Und vorletztes Jahr. Absolut. Zu genau diesem Event, was nächste Woche ist. Und zweimal haben wir es nicht geschafft. Aber dieses Jahr haben sie zum Glück wieder geschrieben und gesagt, bitte kommt.
0: Ja, wirklich. Also, weil da war letztes Jahr ein großes Festival, unter anderem auch mit Kamrad. Da sollten wir hinkommen. Das haben wir leider verpasst. Wir haben, die Nachricht ist vielleicht einfach untergegangen.
1: Aber ich glaube, einer von uns beiden war in Urlaub. Wir haben auf jeden Fall zurückgeschrieben. Wie auch immer. Jetzt mach uns mal nicht schlechter als unser Ruf ist. Fakt ist, wir sind in konstantem Austausch und wir werden es schaffen. Am Samstag sind wir endlich bei euch, liebe Menschen aus
0: Waltrop.
1: Ja, es geht nach Waltrop. Es geht zum Parkfest, was eben einmal im Jahr stattfindet. Da sind immer große Stars auf der Bühne. Nächste Woche zum Beispiel auch Vanessa Mai oder hier Resident DJ von 1Live Mogwai wird da sein. Und wir sind mittendrin.
0: Yes, wir sind mittendrin. Und wenn ihr sagt, aber ihr müsst noch mehr entdecken und kennenlernen in Waltrop, dann schreibt uns gerne über den Messenger in der 1Live-App.
1: Was sollen wir anstellen? Nächste Woche Samstag von 9 bis 14 Uhr erkunden wir mit 396 Waltrop.

0: Temper City, self-aware, hier ist ein Self 396 mit Freddy und Benny und wir sind der sprechende Feierabend, Leute, wir sind raus.
1: Ja, heute waren wir in Neukirchen-Flühen, nächste Woche in Waltrop und vor den 1Live-Infos für euch noch Crow, Traum.
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0: Um 14 Uhr, ich bin Benjamin Paris.
1: Und ich Linda Bachmann. Für kurze Wege den E-Scooter leihen, das kann im Krankenhaus enden. Die Leihroller sind laut aktuellen Zahlen das gefährlichste Verkehrsmittel in Deutschland.
0: Der Spiegel hat Verkehrsforscher auf das Thema angesetzt und die sagen, pro 1 Million Fahrten mit dem E-Scooter werden fast 9 Menschen schwer verletzt oder getötet. Und damit deutlich mehr als mit dem Auto oder zu Fuß. Da ist es jeweils nicht mal einer und auch mit dem Fahrrad sind es deutlich weniger.
1: Allein im letzten Jahr sind laut Statistik 33 E-Scooter-Fahrer gestorben, über 1.600 haben sich schwer verletzt. Die Zahlen steigen seit Jahren. Vor allem Jüngere unter 25 bauen Unfälle.
0: Viele fordern strengere Regeln. Ex-Gesundheitsminister Lauterbach will eine 0-Promille-Grenze. Die Gewerkschaft der Polizei fordert eine Helmpflicht und Ärzte wollen E-Scooter am liebsten ganz verbieten. Ab nächstem Jahr müssen sie immerhin einen Blinker haben und wer auf dem Gehweg fährt, muss höhere Strafen zahlen.
1: Der Waldbrand in Hürtgenwald in der Eifel war der größte in der Geschichte von NRW. Inzwischen ist er gelöscht. Jetzt kommt Bundeskanzler Merz in die Gemeinde, um den Helfern da zu danken.
0: Es ist der erste öffentliche Auftritt von Merz nach seinem 4-wöchigen Urlaub. Deswegen hatte es Kritik gegeben, dass Merz seinen Urlaub für den Waldbrand nicht unterbrochen hatte.
1: Es gibt mehr Details über das Todesopfer bei einem Schwertangriff in einer schwedischen Schule. Laut Medienberichten wurde eine 17-Jährige getötet.
0: 3 weitere Jugendliche sind zum Teil schwer verletzt. Der mutmaßliche Täter ist ein 18-Jähriger. Er wurde nach der Tat festgenommen. Sein Motiv ist nicht klar. Er soll früher auf die Schule in Schweden gegangen sein.
1: Heute gibt's nach langer Sommerpause wieder viel Fußball mit NRW-Beteiligung. Dortmund spielt zu Hause im Supercup gegen den FC Bayern.
0: Und im DFB-Pokal gibt es unter anderem diese Spiele. Wiesbaden gegen Leverkusen, das läuft gerade und zur Halbzeit steht's 1:0 für Leverkusen. Später dann Duisburg gegen Elversberg, Viktoria Köln gegen Nürnberg und Groß Asbach gegen Bielefeld.
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1: Das ist heute wechselhaft. Neben Sonne ziehen auch immer wieder Schauer oder kurze Gewitter durch. Teilweise ist es ganz schön windig und dazu auch eher kühl. Iserlohn kommt auf 18 Grad, Detmold und Bergkamen auf 19, Bochum und Euskirchen auf 20 Grad.
0: Morgen wird es erstmal überall sonnig und trocken. Später bilden sich mehr Wolken. Regen ist aber nicht in Sicht. Am Montag sonnig und trocken bei bis zu 25 Grad.
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1: Geht los mit der A1 Münster Richtung Dortmund. Zwischen Ascheberg und Kamener Kreuz dauert es gerade 10 Minuten länger, 4 Kilometer stockender Verkehr. Die A2 Hannover Richtung Dortmund ist zwischen Hamm und Kamener Kreuz gesperrt, wegen der Bauarbeiten noch bis Montag. Und ab Hamm-Üntrop staut sich auf 4 Kilometern. A3 Köln Richtung Oberhausen, zwischen Köln-Delbrück und Leverkusen-Zentrum dauert es gerade eine halbe Stunde länger, 4 Kilometer Stau nach einem Unfall. A44 Kassel Richtung Dortmund, zwischen Kreuz-Werl und Kreuz-Dortmund-Umutna eine halbe Stunde mehr ein Plan, 10 Kilometer Stau. Und es gibt auch noch mehr Sperrungen auf Autobahnen in NRW. Die könnt ihr in der 1Live-App nachlesen.
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3: Ja, wenn ihr Stau habt, seid froh, dass ihr nicht auf dem E-Scooter unterwegs seid. Das wäre deutlich gefährlicher, haben wir gerade gelernt. Wobei ich da auch vermute, dass ein Helm hilft auch nicht, wenn man zu dritt auf dem Ding unterwegs ist. Ich wohne gegenüber von einer Schule und ich sehe da teilweise Dinge, die ich nicht sehen sollte. Hallo, hier ist Ron Kühler.

0: ja, kommst du wie in so einen Tunnel und bist eigentlich voll fokussiert auf das Spiel. Und gerade im Pokal ist, wie man weiß, so vieles möglich. Ganz egal, wer da kommt, du möchtest natürlich dieses Spiel gewinnen.
1: Ja, klappt halt nicht leider. Also, nicht immer. Unser Sektor 5-Ligist SC St. Tönis hat es nicht geschafft gegen Eintracht Frankfurt. War am Ende ziemlich deutlich, 11-0. Und immerhin ein neuer Rekord für die meisten Gegentore in der ersten Halbzeit. 10-0 zur Halbzeit gab es so noch nie. Also immerhin einen Rekord aufgestellt beim ersten DFB-Pokalauftritt. Ich sag mal, Kopf hoch, St. Tönis. Holt euch einfach den Niederrhein-Pokal diese Saison und dann einfach nächstes Jahr nochmal probieren, ne? Der zweite krasse Außenseiter aus dem Sektor ist morgen dran im DFB-Pokal. Morgen 15:30 Uhr. Regionalligist Westfalia Rhinan gegen Dynamo Dresden. Zweitligist im Stadion von Preußen Münster. Und heute haben wir um 15:30 Uhr Viktoria Köln gegen den ersten FC Nürnberg. Also der famose Miro Klose kommt nach Köln als Trainer vom ersten FCN. Und als Zweitligist ist Klose mit Nürnberg Favorit gegen den Drittligisten Viktoria.
2: Ja, und deswegen muss man die ersten Schritte zuerst gehen. Und da ist ein ganz, ganz interessanter, der auf uns wartet. Wenn wir sehr konsequent sind, dann gehen wir als Sieger vom Platz und kommen eine Runde weiter.
1: Mhm. Dann werden die Kölner sicherlich hoffen, dass Nürnberg nicht so konsequent ist. Außerdem heute Nachmittag noch aus dem Sektor im Einsatz der MSV Duisburg gegen Elversberg. Und Arminia Bielefeld muss zum SG Sonnenhof Großasbach.

0: nach zwei ist es. Und Said El Mala vom 1. FC Köln ist eines der größten Talente im deutschen Fußball, wird in 4 Tagen 20 Jahre alt. Und diese Woche hat Said El Mala in einem Video verkündet, dass er wechselt. Aber nur die Rückennummer.
1: Es war eine riesige Ehre, mit der 13 für euch aufzulaufen. Aber ich musste eine Entscheidung treffen. Eure Nummer 13 geht. Aber eure neue Nummer 10 bleibt.
0: Ja, ja, die neue Nummer 10 ist die erste Nummer 10 beim 1. FC Köln seit Lukas Podolski. Seitdem gab es diese Nummer nicht mehr auf irgendeinem Rücken. Und den Vertrag hat er auch noch verlängert bis 2031. Das war diese Woche. Und was sonst noch hängen geblieben ist aus den letzten Tagen, hört ihr in unseren Bildern der Woche.
2: In dem Naturpark Hohesfenn nahe der Grenze brennt es immer noch.
3: Das Moor brennt seit einer Woche auf einer riesigen Fläche, über 4000 Fußballfelder.
4: Die Größe hier habe ich noch nie gesehen.
2: Auf deutscher Seite ist der Einsatz jetzt vorbei.
5: Alle Kräfte der Feuerwehr, eine absolute Höchstleistung, die bis zur physischen Erschöpfung ging.
2: Auf der belgischen muss weiter gelöscht werden.
6: Wir haben hier es mit einem Moorbrand zu tun, der im Torf bis in 6 bis in 8 Meter Tiefe geht, dort weiter glimmt und der kann jederzeit wieder aufflammen.
2: Bis die Brände gelöscht sind, kann das noch Wochen dauern.
3: Frage der fetten neuen 1Live Jobstudie. Wie muss ein perfekter Job für euch aussehen?
7: Klare Ansage, die Kohle muss stimmen. Ohne faires Gehalt geht bei den 14- bis 34-Jährigen gar nichts.
8: Wenn das Geld nicht stimmt, dann macht das Leben so auch gar keinen Sinn.
7: Aber Kohle ist nicht alles. Platz 1 teilt sich das Gehalt, nämlich mit dem, Achtung, Betriebsklima.
8: Dass man einfach in einem guten Team arbeitet, sich wohlfühlt, gut zusammenarbeiten kann.
7: Die jungen Leute, die sagen, wir leisten gerne was, aber zu fairen Konditionen und in einem abgesteckten Rahmen. Arbeit ist wichtig, aber nicht um jeden Preis.
2: Beim FC Bayern gibt es gerade Sorge um Fußballstar Jamal Musiala.
9: Musiala ist in den letzten Tagen nicht nur einmal, sondern direkt zweimal auf dem Spielfeld so richtig zusammengeklappt. Davon gibt es ja auch Videos.
10: Musiala leidet nach eigenen Angaben unter Absenzen. Das ist eine Art epileptischer Anfall.
11: Hier ist es eine ganz, man kann sagen, milde Form der Epilepsie. Auch ein Gewitter im Hirn, aber führt eben nicht zu Krämpfen, sondern einfach dazu, dass man für ein paar Sekunden nicht im Hier und Heute ist.
12: Es ist für Jamal nicht schön, was da ist. Aber wir als Familie des FC Bayern stehen zusammen. Wir werden ihm jede Unterstützung zuteilwerden lassen.
2: Wir hoffen alle ganz, ganz doll, dass er sich gut erholt und dass er natürlich weiter auf dem Platz für uns zaubern kann in Zukunft.

Um 14.30 Uhr gibt es inzwischen 60 Kilometer Stau insgesamt. Hier braucht ihr die meiste Geduld. A1 Münster Richtung Dortmund zwischen Ascheberg und Kamener Kreuz eine Viertelstunde länger, 8 Kilometer. A1 Köln Richtung Euskirchen zwischen Kreuz Köln Nord und Köln Löwenich, halbe Stunde extra, 5 Kilometer Stau. Die A2 Hannover Richtung Dortmund ist zwischen Hamm und Kamener Kreuz wegen Bauarbeiten bis Montagmorgen gesperrt. Inzwischen gibt es 5 Kilometer Stau ab am Üntrop. A3 Köln Richtung Oberhausen zwischen Köln Delbrück und Leverkusen Zentrum, 4 Kilometer Stau nach einem Unfall und 20 Minuten plus. A3 Arnheim Richtung Oberhausen zwischen Dienstlaken Süd und Oberhausen-Holt nach einem Unfall 20 Minuten länger, 4 Kilometer. A4 Köln Richtung Aachen zwischen Dreieckheimer und Köln-Eiffeltor 10 Minuten länger, 3 Kilometer stockend. A44 Kassel Richtung Dortmund zwischen Kreuz Werl und Kreuz Dortmund-Unna, Viertelstunde länger, 7 Kilometer. Und dann sind weitere Autobahnen wegen Bauarbeiten bis Montagmorgen gesperrt. Die A40 Richtung Venlo zwischen den Kreuzen Kaiserberg und Duisburg. Die A52 Richtung Essen zwischen Kreuz Breitscheid und Essen-Kettwig. Und die A516 in beiden Richtungen

0: Saisonmix von JC Zeller. Habe ich noch ein paar von, Leute. Jede Stunde einen heute. Jetzt aber erstmal wieder was zum Gucken. Die Green Lantern-Filme damals mit Ryan Reynolds, die waren jetzt nicht so der Bringer. Anfang der Woche ist auf HBO Max die neue Serie Lanterns gestartet. Und jetzt stellt sich natürlich die Frage, ist es die nächste große Superhelden-Serie oder ist sie wieder Film? 1Live-Reporterin Annika Wasenmüller hat alle 8 Lanterns-Folgen schon geguckt. Was sagst du?
1: Boah, also cringe ist es nicht, aber halt was komplett anderes. Also es ist eher ruhig erzählt und die Green Lanterns sind sozusagen eine, ich sag mal, unspektakuläre Weltraumpolizei. Alle auf der Erde wissen nämlich längst, dass es Aliens gibt.
2: Vor 10 Jahren war niemandem auf der Erde bewusst, dass wir bereits unter dem Schutz von jemandem standen, der sich Green Lantern nennt.
1: Ja, aber jetzt wissen halt alle Bescheid. Die Serie spielt in Nebraska, so in den 90ern und auch in 2016.
0: So richtig will sich hier nicht festlegen oder zumindest es nicht raushauen, aber ich würde es gerne wissen. Mochtest du Lanterns?
1: Also, ich bin ehrlich, ich habe eher das Gefühl, dass die Serie was für unsere Väter ist, falls ihr checkt, was ich meine. Also, am Anfang war ich mega gehypt, weil ich halt so dachte, boah, das ist das nächste große Projekt von DC, also quasi von den anderen großen Comic-Verfilmern, also Aquaman oder Justice League. Und der Look, der ist auch echt cool und der Cast hat mir auch mega gut gefallen, um mal was Positives zu nennen. Aber die Serie an sich überzeugt mich halt gar nicht.
0: So, warum denn nicht? Weil es zu langsam erzählt ist?
1: Ja, und es ist halt auch einfach gar keine Superhelden-Serie. Also ich als Comic-Fan bin da wirklich sehr enttäuscht worden. Vermutlich, wer so Cop- oder Western-Serien mag, der wird da ein bisschen mehr von abgeholt. Aber Lanterns hat halt eher was von Reacher oder True Detective oder so.
0: Naja gut, ihr könnt euch auf das Urteil von Annika Wasenmüller verlassen oder ihr macht euch halt euer eigenes Bild. Die neue DC-Serie Lanterns gibt's bei HBO Max. 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

0: Falls ihr denkt, 1Live könnte mal wieder Another spielen mit Talk to You, macht 1Live. 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

0: 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Um 15 Uhr, ich bin Benjamin Paris. Auch wenn der Krieg in der Ukraine gerade nicht ständig Thema ist, schauen wir jetzt genauer hin, weil es einen krassen Angriff gegeben hat. Russland hat gestern Abend ein Einkaufszentrum in der Großstadt Kryvyi Rih bombardiert. Das ist die Heimatstadt des ukrainischen Präsidenten. Mehr von Linda Bachmann.
1: Das Einkaufszentrum war gut besucht. Es ist eins der größten in der Stadt. Mindestens 16 Menschen sind laut ukrainischen Behörden getötet worden und 130 verletzt, darunter viele Kinder. Rettungskräfte suchen auch noch nach Menschen. Russland hat in zwei Wellen angegriffen. So sollen auch Helfer getroffen werden, also zum Beispiel Ärzte und Rettungskräfte, die gerufen werden, um Verletzte zu versorgen. Der ukrainische Präsident sagt, der Angriff war hinterhältig. Gerade ist der deutsche Außenminister Wadefuhl in der Hauptstadt der Ukraine, Kiew. Er sagt, solche Bilder dürfen einen nicht kalt lassen. Er sicherte der Ukraine weitere Hilfen zu, vor allem mit Blick auf den Winter.
0: E-Scooter sind laut Forschern das gefährlichste Verkehrsmittel in Deutschland. Der Spiegel hat sie mit einer Auswertung beauftragt und danach werden pro 1 Million Fahrten fast 9 Menschen auf E-Scootern schwer verletzt oder sterben. Beim Auto oder Fahrrad ist es nicht mal einer pro 1 Million Fahrten. Morgen ist der 2. Jahrestag vom Anschlag in Solingen. Bei dem Messerangriff waren 3 Menschen getötet und 8 weitere verletzt worden. Schon heute wird zum Gedenken ein besonderes Kunstwerk an die Stadt übergeben. Das Bild sollte eigentlich beim Stadtfest vor 2 Jahren entstehen, in dem Menschen aus Solingen draufmalen. Das wurde jetzt nachgeholt, auch als Zeichen von Zusammenhalt. Das DFB-Pokalspiel gestern Abend sorgt weiter für Diskussionen. Da gab es heftige Ausschreitungen beim Spiel zwischen Mannheim und Kaiserslautern. Die Gewerkschaft der Polizei verlangt jetzt Konsequenzen. Die Täter müssten mit aller Härte bestraft werden und die Vereine sollten die Kosten für den Einsatz aufgebrummt bekommen. Fans hatten den Platz gestürmt und Pyros gezündet. Die Polizei war mit 1400 Leuten im Einsatz. Und gerade hat im DFB-Pokal Leverkusen in Wiesbaden gewonnen mit 4:0.
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0: Das ist heute vergleichsweise kühl. Solingen und Gummersbach kommen auf 19 Grad, Castrop-Rauxel, Löhne und Soest auf 20. Dazu wechseln sich Sonne, Wolken und Schauer ab. Morgen wird es erstmal überall sonnig und trocken. Später bilden sich mehr Wolken, Regen kommt aber keiner runter. Und am Montag wird sonnig und trocken bei bis zu 25 Grad.
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0: Da gibt's gerade 60 Kilometer Stau insgesamt und hier braucht ihr die meiste Geduld. A1 Münster Richtung Dortmund zwischen Ascheberg und Kamener Kreuz 20 Minuten länger, 8 Kilometer stockend. Die A2 Hannover Richtung Dortmund ist zwischen Hamm und Kamener Kreuz wegen Bauarbeiten bis Montagmorgen gesperrt und gerade 5 Kilometer Stau ab Hamm-Üntrop. A3 Arnheim Richtung Köln zwischen Dienstlaken Süd und Kreuz Oberhausen West hat's einen Unfall gegeben, Viertelstunde länger, 3 Kilometer. A44 Kassel Richtung Dortmund zwischen Kreuz Werl und Kreuz Dortmund Unna 15 Minuten plus 8 Kilometer stockend und es sind ein paar Autobahnen wegen Bauarbeiten bis Montag gesperrt. A40 Richtung Venlo zwischen den Kreuzen Kaiserberg und Duisburg. Die A52 Richtung Essen zwischen Kreuz Breitscheid und Essen-Kettwig. Und die A516, der Abzweig Oberhausen, ist dicht.
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3: Hallöchen, hier ist Ron Kühler. Und ihr könnt schon mal überlegen, was ihr nicht könnt. Also, natürlich gibt es viele Sachen, die ihr nicht könnt, aber ich möchte gleich Sachen von euch wissen, die ihr nicht könnt, aber können solltet.

0: 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Und es sind Sommerferien im 1Live-Sektor. Das ist die Zeit für unseren Gourmet-Koch. Unser Partyminister JC Zeller hat gekocht. Es gibt jetzt wieder einen Gang von seinem Sommermenü für die Ohren.
1: Jetzt

0: 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Und heute reden wir mal nicht über die Sachen, die ihr könnt, sondern über die Sachen, die ihr nicht könnt. Ja, es gibt bestimmt Leute, die können ganz viele Sachen nicht, aber bei uns geht es heute um die Sachen, wo man denken müsste, naja, das sollte man als erwachsener Mensch eigentlich können, aber wir kriegen es halt trotzdem nicht hin. Frag mal Pia aus Castrop-Rauxel.
1: Zum Beispiel helle Hosen tragen den Tag über. Also ich glaube, ich gehe aus dem Haus und es ist halt sofort ein Fleck drauf, egal wie sehr ich mir Mühe gebe.
0: Ja, Pia kann keine hellen Hosen tragen und das fühle ich sehr. Ich habe es neulich geschafft, innerhalb von Minuten neue Schuhe fast zu zerstören. Diese Schuhe sind aus beigem so Wildlederstoff und weißem Netzstoff obendrauf. Hab die geliefert bekommen, anprobiert, haben gepasst und dann habe ich sie zum Einlaufen ein bisschen angelassen in der Wohnung. Das hat wirklich, ich glaube, keine Stunde gedauert. Hab mir dann irgendeine Wassermelone aufgeschnitten und dabei ist mir ein Stück Wassermelone auf den weißen Netzstoff gefallen. Natürlich roter Fleck auf dem Schuh. Hab sofort Wasser und Spüli drauf gemacht, richtig geputzt auch noch mit so Putzzeug. Ist nicht ausgegangen, der Fleck. Es blieb ein rosa Fleck in meinem Netzstoff. Hab dann die Schuhe in die Waschmaschine geworfen, zusammen mit zwei blauen Handtüchern. Der Wassermelonenfleck ist jetzt raus aus den Schuhen, aber dafür ist dieses beige Wildleder jetzt hellblaues Wildleder. Das wäre Pia so nicht passiert.
1: Schuhe putzen? Ich mach's einfach nicht irgendwie. Und ich habe aber auch weiße Schuhe und so, also doch, das kann ich auch sehr, sehr schlecht, definitiv.
0: Ja, Pia kann keine hellen Hosen tragen und keine Schuhe putzen. Habt ihr auch solche Nicht-Talente? Was könnt ihr nicht? Verratet's mir gerne über den Messenger in der 1 Live App oder Nachricht an die 0221 567 89 111.

0: Es ist 3:30 und es gibt 50 Kilometer Stau insgesamt. Die hier braucht ihr die meiste Geduld. A1 Münster Richtung Dortmund zwischen Hamburg und Werne und Kamener Kreuz. 10 Minuten länger, 4 Kilometer stockend. A1 Dortmund Richtung Köln zwischen Volmarstein und Kreuz Wuppertal Nord. Halbe Stunde länger, 5 Kilometer Stau. Nach einem Unfall ist da nur eine Spur frei. Die A2 Hannover Richtung Dortmund ist zwischen Hamm und Kamener Kreuz wegen Bauarbeiten bis Montagmorgen gesperrt. Aktuell 5 Kilometer Stau ab Hamm-Üntrop. A3 Köln Richtung Oberhausen zwischen Duisburg-Wedau und Oberhausen-Lierich. 6 Kilometer Stau, 10 Minuten plus. A3 Arnheim Richtung Köln zwischen Kreuz Oberhausen und Kreuz Oberhausen West hat es einen Unfall gegeben. 20 Minuten länger, 3 Kilometer. A42 Dortmund Richtung Kamp-Lindfort zwischen Gelsenkirchen-Schalke und Kreuz Essen Nord. 10 Minuten länger, 5 Kilometer stockend. A44 Kassel Richtung Dortmund zwischen Kreuz Werl und Kreuz Dortmund Unna. 10 Kilometer stockend und 20 Minuten länger. Und dann sind ein paar Autobahnen wegen Bauarbeiten bis Montagmorgen gesperrt. A40 Richtung Venlo zwischen den Kreuzen Kaiserberg und Duisburg. A52 Richtung Essen zwischen Kreuz Breitscheid und Essen-Kettwig und A560/16 in beiden Richtungen zwischen Kreuz Oberhausen und Eisenach.
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2: Schönen guten Tag. Ron Kühler ist da und Ron Kühler hat was dabei für alle Horrorfans. Allerdings müsst ihr da auch was tun. Ihr könnt euch nicht einfach nur vor den Fernseher legen und einen Horrorfilm gucken. Es ist ein Game. The Sinking City 2 ist draußen und unsere Spielefrau hat es getestet.

0: Sinclair. In 1 Live. Wenn ihr gerne so Spiele zockt wie Resident Evil oder Silent Hill, dann könnte auch das neue Horrorspiel The Sinking City 2 was für euch sein. Ist seit dieser Woche draußen und soll den gleichen Charme haben wie Resident Evil und Silent Hill. 1 Live Spielefrau Joanna Leyendecker. Das sind große Fußstapfen.
1: Ja, und ich würde sagen, ganz passen sie auch noch nicht. Mhm. Aber ich finde den Vergleich eigentlich schon ganz passend, weil hier bekommen wir klaustrophobische dunkle Gänge, fiese Monster, eigentlich immer zu wenig Munition und Platz im Inventar, Rätselraten, also quasi das 1x1 des klassischen Survival-Horrors. Hier halt nur spielend in den 20ern und mit einer Prise Übernatürlichkeit.
0: Mhm. Von was für Übernatürlichkeit reden wir da? Geister, Dämonen?
1: Vor allem Rituale und so ein Kram. Okay. Calvin Rafferty, ein Detektiv, der sich genau darauf spezialisiert hat, der hat mit seiner Freundin Faye, ich sag mal, ein bisschen sehr viel rumprobiert.
2: You killed her, Calvin.
3: Faye?
2: You killed her.
3: It's your fault.
1: Ja, you killed her, aber tot ist sie nicht. Hm. Sie wacht nur nicht mehr wieder auf, also geht er Hinweisen nach.
3: Found it, Faye. The last piece of the puzzle. Way to wake you up.
1: Ja, um das Ganze rückgängig zu machen, hofft er, ein paar Gegenstände zu finden für ein neues Ritual.
0: Okay, er klingt nicht sehr lernfähig. Heißt, wir müssen vermutlich in irgendwelchen verlassenen Krankenhäusern oder Kirchen nach Gegenständen dafür suchen?
1: Ich sag mal, die Richtung, die stimmt. Nur hat Calvin hier ein zusätzliches Problem. Ja, die Stadt Arkham, in der das Ganze spielt, die steht seit einer übernatürlichen Flut komplett unter Wasser. Alle Bewohner sind abgehauen, ja, bis auf ein paar, die geblieben sind.
0: Ah. Okay.
1: Und man hört schon, also hinter jeder Ecke lauert irgendeine mögliche Gefahr, auch in Form von Zombies. Und ich muss sagen, da punktet das Spiel wirklich mit krasser Atmosphäre. Alles wirkt bedrohlich. Ständig hörst du eben solche Geräusche. Dazu noch diese alte Stadt aus den 20ern. Du musst dich im kleinen Boot von Ort zu Ort schiffen. Also da ist bei mir schon ordentlich Gruselstimmung aufgekommen. Aber trotzdem ein bisschen fehlt stellenweise vielleicht dieser letzte Wow-Faktor.
0: Du, gern konkret. Wobei fehlt der genau?
1: Naja, zum Beispiel bei solchen Kämpfen. Die machen zwar Bock, aber die Gegnertypen, die wiederholen sich ständig. Und auch die Bosskämpfe, ja, ich sag mal eher so lala. Mhm. Auch die Story, die ist solide, aber hat vor allem hinten raus so ihre Schwächen. Trotzdem am Ende sage ich, es ist ein spaßiges Game. Und vor allem für Fans eben diese alten Horrorspiele, die können damit echt nichts falsch machen.
0: So, wisst ihr Bescheid? The Sinking City 2 gibt's für PlayStation, für Xbox und für den PC.
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0: Der DFB-Pokal läuft. Die erste Hauptrunde wird heute Morgen und gestern wurde es auch schon gespielt. Und heute Abend ist aber auch noch Supercup. Und eigentlich spielt im Supercup der deutsche Meister gegen den DFB-Pokalsieger. Aber weil Bayern München beide Titel geholt hat, spielt heute Abend im Supercup Bayern nicht gegen Bayern, sondern gegen den Vizemeister, gegen Dortmund. Es geht im ersten Pflichtspiel der Saison für die beiden gleich um einen Titel. Und für BVB-Trainer Niko Kovac ist das auch egal, wie groß der Stellenwert ist von diesem Titel Supercup-Sieger.
1: Es wird definiert, ist es ein großer Titel, kleiner Titel, ist es ein wichtiger Titel, unwichtiger Titel. Für einen Sportler ist jeder Titel wichtig.
0: So nämlich. Das Spiel wird im Stadion in Dortmund gespielt. Und wenn man Vincent Kompany, dem Trainer von Bayern, trauen darf, dann ist das sogar besser, dass in Dortmund gespielt wird, als wenn Bayern zu Hause spielen würde.
2: Ich glaube, es gibt nichts Schöneres als einen Titel gewinnen in Dortmund. Das ist schwierig auch. Also wir haben noch nicht über Dortmund gesprochen und es gibt keine Aufgabe in der Bundesliga, die schwieriger ist, glaube ich.
0: Mhm. Die Bayern-Spieler, die bei der WM sehr weit gekommen sind, die sollen alle spielen heute Abend. Also Kane, Olise und Upamecano sind zwar erst seit einer Woche im Training, aber es wird erwartet, dass die alle von Anfang an auf dem Platz stehen. Übrigens, Dortmunds Sportchef Lars Ricken, der sieht das mit dem Titelgewinnen in Dortmund ganz anders als Vincent Kompany.
3: Ehrlicherweise möchte ich und glaube ich auch viele andere BVB-Fans jetzt nicht die Bayern bei uns im Stadion sehen, wir sind Titel feiern und im Falle eines Sieges kann das natürlich schon auch ein Stück weit eine Initialzündung für die Saison dann sein.
0: Ja. Lars Ricken möchte nicht, dass Bayern in Dortmund einen Titel gewinnt. Ist witzig, dass ausgerechnet er das sagt. Der Typ, der seinen größten Titel damals 1997 gewonnen hat, als das Finale der Champions League in München war. Ja. Anstoß vom Supercup ist heute Abend um 20.30 Uhr. Und ihr könnt es auch sehen, wenn ihr kein Sky-Abo habt. Es wird nämlich auch im Free-TV übertragen auf Sat.1.

0: Zeit dauert genau noch 32 Sekunden, bis das losgeht.
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1: Um 16 Uhr, ich bin Benjamin Paris. Wohnungssuche ist ja ein Dauerthema und wird auch nicht besser, vor allem wenn es um günstige Wohnungen und Zimmer geht, wie sie zum Beispiel Studierende brauchen. Mehr von Linda Bachmann.
2: Für diesen Herbst dachten viele, dass es leichter werden könnte, an einen Platz im Wohnheim zu kommen, weil weniger Schülerinnen und Schüler mit der Schule fertig werden als sonst. Viele Schulen in NRW haben in diesem Jahr keinen Abiturjahrgang. Deswegen gibt es 48.000 Abiturienten weniger als im Vorjahr. In den Wohnheimen in NRW sorgt das aber nicht für Entspannung. Von den meisten Betreibern heißt es, dass sie komplett voll sind. Teils stehen tausende Studierende auf der Warteliste. In Aachen sind es zum Beispiel 11.000. Ein Grund ist laut den Wohnheimbetreibern, dass nicht nur Menschen aus NRW ein Zimmer wollen. In Dortmund und Bochum zum Beispiel kommt ein großer Teil der Bewerbungen von internationalen Studierenden.
1: Der Krieg von Russland gegen die Ukraine geht weiter und er ist laut Außenminister Wadefuhl in diesem Sommer besonders heftig. Wadefuhl ist gerade in Kiew und sagt, dass Russland inzwischen wahllos Zivilisten ermordet. Neuestes Beispiel ist der Angriff auf ein Einkaufszentrum. Dabei wurden gestern Abend mindestens 16 Menschen getötet. Russland hat zweimal bombardiert, um auch Helfer zu treffen. Dann geht's nochmal um den Anschlag auf den CSD in Berlin. Justizministerin Hubig von der SPD will, dass queere Menschen besser geschützt werden und das auch im Grundgesetz festschreiben. In Artikel 3 steht bisher, dass niemand wegen Geschlecht, Religion oder Herkunft diskriminiert werden darf. Sie will, dass sexuelle Identität dazukommt. Dafür braucht sie aber auch CDU und CSU und die sind bisher nicht dafür. Ein Skorpion hat für einen Feuerwehreinsatz am Düsseldorfer Flughafen gesorgt. Das Tier hatte sich in der Jacke einer Reisenden versteckt. Die Frau wurde gestochen und musste in die Uniklinik. Ein Experte der Feuerwehr konnte den Skorpion einfangen. Ein gelber Mittelmeerskorpion. Das ist wohl einer der giftigsten weltweit. Und dann gibt's noch Fußball. Im DFB-Pokal hat Leverkusen bei Wien Wiesbaden gewonnen mit 4:0. Gerade spielen noch andere NRW-Vereine. Der MSV Duisburg gegen Elversberg, da steht's noch 0:0. Viktoria Köln gegen Nürnberg, auch da 0:0. Und später ist noch Bielefeld in Groß-Asbach zu Gast.
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1: Das geht auch heute Abend wechselhaft weiter mit Sonne, Wolken und Schauern. In der Nacht wird's trockener, aber kalt. 11 bis 5 Grad sind die Tiefstwerte. Morgen ist es erstmal freundlich mit Sonne. Später bilden sich mehr Wolken. Es bleibt aber meistens trocken. Dazu gibt's in Winterberg maximal 13 Grad. In Detmold und Bottrop bis 20 und in Aachen und Troisdorf bis 21 Grad. Am Montag dann sonnig und trocken und wieder bis 25 Grad.
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1: A1 Dortmund Richtung Köln zwischen Volmarstein und Kreuz Wuppertal Nord. 20 Minuten länger, 3 Kilometer Stau. Da ist nach einem Unfall nur eine Spur frei. Die A2 Hannover Richtung Dortmund ist zwischen Hamm und Kamener Kreuz wegen Bauarbeiten bis Montag früh gesperrt. Gerade gibt's 5 Kilometer Stau ab Hamm-Üntrop. A43 Recklinghausen Richtung Wuppertal zwischen Recklinghausen-Hochlamark und Bochum 3 Kilometer. A44 Kassel Richtung Dortmund zwischen Kreuz Werl und Kreuz Dortmund ohne Viertelstunde länger 8 Kilometer. Und es sind weitere Autobahnen wegen Bauarbeiten bis Montag früh gesperrt. Welche könnt ihr in der 1Live-App nachlesen?
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3: Tag, Ron Kühler hier. Ja, App ist gut für Staus, aber App ist auch noch gut für was anderes. Ihr könnt quasi den Festivalsommer noch mehr erleben mit der 1Live-App. Wie genau das geht, sage ich euch in einer guten Viertelstunde.

0: zusammen mit den Beatshakers Ma Cheri in 1 Live. So, ich kann auch Dinge nicht. Ich kann zum Beispiel nicht häkeln. Ich habe es auch irgendwann aufgegeben. Ich habe Häkeln mal in der Grundschule gelernt. Und dann war die Aufgabe, so ein topflappenartiges Ding zu häkeln. Ich habe es nicht geschafft. Ich konnte zwar eine Reihe häkeln, aber ich habe die zweite Reihe nicht da dran gekriegt. Masche ziehen und ich weiß nicht mehr genau, wie das hieß. Aber auf jeden Fall habe ich dann einfach ein extrem langes Ding gehäkelt. Also so eine 10 Meter lange Schnur gehäkelt. Damit habe ich dann immer noch eine 3- gekriegt, weil ich fleißig gewesen bin. Aber eigentlich Task nicht erfüllt. Häkeln kann ich nicht. Wir sprechen heute darüber, was ihr nicht könnt. Julia aus Essen, bitteschön.
1: Ich kann meine Haare nicht gut machen. Also so locken oder glätten, das kann ich nicht so gut, leider. Also auch Tutorials helfen mir da nicht so weiter.
0: Tja, kann jetzt nicht so viel zu sagen als Typ mit kurzer Frisur, aber ich kann Zöpfe flechten. Das habe ich mal gelernt. Habe ich zwar lange nicht mehr gemacht, aber würde behaupten, das kriege ich noch hin. Also da könnte ich helfen. Und auch Giovanna könnte ich helfen.
2: Ich kann nicht pfeifen. Ich weiß auch nicht warum. Irgendwie meine Lippenkoordination klappt immer nicht. Manchmal kommt vielleicht so ein kleines, aber das auch eher nicht wirklich.
0: Kann ich. So, wobei seid ihr eine richtige Pfeife? Was könnt ihr nicht? Teilt es mir gerne mit über den Messenger in der 1Live-App.

0: ordentlich. Eins live an diesem Samstag. Bibi Rexha liebt den Festivalsommer in Europa.
1: Oh, they love dance music and the energy is crazy. It's crazy. I love being in Europe. Festival season in Europe is one of my favorite things in the entire world.
0: Am vergangenen Wochenende hat Bibi Rexha auf dem 1Live San Remo gespielt. Und falls eure Festivalsaison schon rum ist, was ja sehr wahrscheinlich ist, oder vielleicht konntet ihr auch gar nicht aufs Festival dieses Jahr, alles kein Problem. Wir bringen euch die Festival-Vibes nochmal für zu Hause in der 1Live-App. Da könnt ihr euch die Auftritte vom San Remo nochmal anhören.
2: Hey, what's up, Sector? It's Jason Derulo.
3: Ich bin Roy Bianco.
4: Und ich bin die Abruzzati Boys.
5: Was geht ab, Leute? Hier ist Montez.
6: Hi, wir sind Julie.
7: Hier ist Kamrat.
1: Bibi Rexha here at the San Remo Festival.
0: Von den ganzen Leuten gibt's die Auftritte vom San Remo in der 1Live-App zum nochmal anhören. Die kompletten Auftritte als Audio. In der App, ihr Mäuse.
1: Hallo, ihr Mäuse. Bibi Rexha here at the San Remo Festival.
0: Den hier gibt's dann auch in der Festival-Version. Jetzt aber in der normalen Version. Bibi Rexha und Faithless.

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1: Halb fünf haben wir's. A1 Osnabrück Richtung Münster zwischen Kreuz Lotte Osnabrück und Lengerich 4 Kilometer Stau. A1 Dortmund Richtung Köln zwischen Vollmarstein und Kreuz Wuppertal Nord 1/4 Stunde mehr, 5 Kilometer Stau. Da hat's einen Unfall gegeben. Im Moment ist nur ein Fahrstreifen frei. Die A2 Hannover Richtung Dortmund ist zwischen Hamm und Kamener Kreuz wegen Bauarbeiten weiterhin gesperrt. Dauert noch bis Montag früh. Im Moment ab Hamm-Üntrop 5 Kilometer Stau. Dann A3 Frankfurt Richtung Köln zwischen Siebengebirge und Kreuz Bonn-Siegburg 4 Kilometer stockender Verkehr. Die A4 Olpe Richtung Köln ist zwischen Untereschbach und Bergisch Gladbach-Bensberg gesperrt, da brennt gerade ein Auto. A44 Kassel Richtung Dortmund zwischen Kreuzwerl und Kreuz Dortmund-Unna, 10 Minuten mehr, 5 Kilometer stockend. Und dann sind folgende Autobahnen weiterhin gesperrt wegen Bauarbeiten bis Montag früh. Die A40 Richtung Venlo zwischen den Kreuzen Kaiserberg und Duisburg. Die A52 Richtung Essen ist zwischen Kreuz Breitscheid und Essen-Kettwig dicht. Und die A516 in beiden Richtungen zwischen Kreuz Oberhausen und Oberhausen-Eisenheim.
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2: Hallöchen, der Kühler ist da und der Kühler hat was mitgebracht, was nicht aus seiner Hand stammt, sondern aus der Hand desjenigen, der hier in 1,5 Stunden übernimmt. Wie jeden Samstag, JC Zeller hat die Mixtables wieder angeschlossen und es gibt jede Stunde einen Sommermix, auch jetzt wieder. 10 Minuten lang auf die Ohren.
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0: Es ist immer noch Sommer im Sektor, ihr hört's an der Musik. Ja, auch wenn das Wetter nicht so richtig passt, wobei hier gerade in Köln ist die Sonne wieder rausgekommen. Der regennasse Boden trocknet langsam ab. Jetzt aber mal ein anderes Thema, Thema Arbeit. Der perfekte Job, der ist nicht für jeden der gleiche Job. Aber es gibt zwei Sachen, die stimmen müssen bei einem Job, damit er zumindest in die Nähe von perfekt kommt. Für die neue 1Live-Jobstudie wurden 2000 Leute befragt zwischen 14 und 34. Und die haben gesagt, Punkt 1, die Kohle muss stimmen. Für Sozialarbeiterin Finn muss das Gehalt einfach fair zur Leistung passen.
1: Die Wertschätzung ist halt gar nicht da. Und wenn man halt für ein Ab und ein Ei arbeitet, ist es halt schon ein Armutszeugnis. Und natürlich, ich muss jetzt nicht reich werden, aber wie gesagt, dass man sich halt eben nicht von Paycheck to Paycheck eben arbeitet.
0: Ja, aber das Gehalt ist nicht alles. Ich habe ja eben schon gesagt, es sind zwei Sachen, die stimmen müssen. Platz 1 teilt sich das Gehalt nämlich mit dem Betriebsklima. Wenn die Stimmung im Team toxisch ist, dann bringt auch das beste Schmerzensgeld nichts. Dann wird das kein perfekter Job mehr, weil das dann auf Dauer einfach kaputt macht. So wie bei Lehrerin Hanna aus Köln in ihrem alten Job.
2: Da hat man schon recht schnell gemerkt, dass die Atmosphäre irgendwie so ein bisschen vergiftet war, zu viel Spannungen im Team irgendwie gab, dann auch teilweise Mobbing am Arbeitsplatz und sowas. Also das hat mich krank gemacht.
0: Das geht leider nicht nur Hanna so. Jeder Dritte unter 35 geht mindestens einmal im Monat mit Bauchschmerzen zur Arbeit, wegen den miesen Vibes im Team oder der Überlastung. Martin, der ist 19 Jahre alt, arbeitet in einem Kölner Souvenirshop und auch er kennt das.
3: Ja, schon oft und dann musste ich mich zwar zur Arbeit zwingen, weil die auf mich zählen, hatte ich auf jeden Fall schon mentaler Stress teilweise auch.
0: So, also nach der neuen 1Live-Jobstudie haben wir die beiden wichtigsten Dinge für junge Menschen identifiziert, wenn es um die Zufriedenheit mit dem Job geht. Es sind Gehalt und Betriebsklima.

10 vor 5 an diesem Samstag. Wir hatten mal eine Katze früher. Wir haben die auch alleine zu Hause gelassen. Ist eigentlich mal alles gut gegangen. Aber offensichtlich kann da auch ordentlich was schief gehen, wenn man die Katze alleine zu Hause lässt. In Baden-Baden hat jetzt eine Hauskatze dafür gesorgt, dass die Wohnung unter Wasser steht. Auch so eine Katze, die halt alleine zu Hause bleibt, so eine Hauskatze. Ja, und dann hat sich die Wohnungsinhaberin in der Nacht gemeldet, per Telefon bei der Feuerwehr, weil sie über eine Überwachungskamera gesehen hatte, dass ihre Katze den Wasserhahn in der Küche aufgemacht hat. Und sie selbst war nicht zu Hause, hat das nur gesehen. Die Katzenzitterin hat sie auch nicht erreichen können, deswegen hat sie dann die Feuerwehr angerufen. Die ist dann natürlich dann hingefahren und da ist ihr auch schon das Wasser entgegengekommen. Die haben natürlich dann den Wasserhahn ausgemacht, aber Küche stand schon ordentlich unter Wasser und auch die weiteren Zimmer waren da irgendwie schon sehr nass. Also ganze Wohnung unter Wasser gelegt von Katze, aber hier steht in dem Artikel, der Katze ging es laut Polizei gut. Dann ist ja alles gut.

0: Kurz vor fünf ist es und noch kürzer vor fünf habe ich Topic und Becky G für euch mit Sorry Papi.
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1: 17 Uhr, ich bin Mathis Trapp. Bundeskanzler Merz ist gerade in Hürtgenwald in der Eifel. Ein Feuer hat da letzte Woche eine Fläche größer als 400 Fußballfelder zerstört. Es war der größte Waldbrand in der Geschichte von NRW. Merz hat erklärt, warum er dafür nicht seinen Urlaub unterbrochen hat. Der Landrat habe es so gewollt.
2: Ich habe angeboten, hierher zu kommen, aber sie haben gesagt, kommen Sie danach. Und dann habe ich gesagt, so schnell wie möglich komme ich gern, um mir das anzuschauen, was hier passiert ist.
1: Mehr zum Märzbesuch im Waldbrandgebiet von Reporter Pierre Dickmanns.
3: Das Statement, was der Bundeskanzler abgegeben hat, das ist hier vor wenigen Minuten zu Ende gegangen. Und da hat er nochmal ganz klar gesagt, ich zitiere, Leute, wer nicht an den Klimawandel glaubt, der schaut sich das an. Das ist das, was wir davon haben. Was man dagegen tun möchte, da hat er aber nichts zugesagt. Sondern jetzt ist erstmal der Zeitpunkt gekommen, den Einsatzkräften zu danken für das, was hier geleistet wurde. Und nicht um konkrete Maßnahmen anzukündigen. Zumindest ist es das, was er heute hier zum Ausdruck gebracht hat.
1: Dieses Jahr gibt es in NRW an den meisten Gymnasien ja keinen Abi-Jahrgang, heißt, es gibt viel weniger Leute, die neu an die Unis gehen. Eine Umfrage von der Deutschen Presseagentur zeigt aber, auf die Wohnungssuche hat das wenig Auswirkungen. Vor allem in beliebten Unistädten wie Köln, Münster und Aachen, da gibt es bei den Studentenwohnheimen weiter lange Wartelisten. In NRW dürfen gerade viele Lkw auch sonntags fahren und das bleibt auch erstmal so bis Ende September. Das Verkehrsministerium hat bestätigt, das Fahrverbot an Sonn- und Feiertagen ist bis dahin noch gelockert. Das liegt am Niedrigwasser im Rhein, dadurch können viel weniger Transportschiffe fahren, das sollen Lastwagen etwas auffangen. Dann gibt's noch Fußball. Im DFB-Pokal ist Leverkusen weiter nach einem 4:0 gegen Wien Wiesbaden. Gerade spielen noch andere NRW-Vereine und es geht allmählich in die Schlussphase. Bei MSV Duisburg gegen Elversberg steht's weiter in 1:1 und Viktoria Köln liegt gegen Nürnberg hinten 0:1. Später spielt noch Bielefeld gegen Groß-Asbach aus der dritten Liga.
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1: Es bleibt auch heute Abend wechselhaft mit Sonne, Wolken und einzelnen Schauern oder auch kurzen Gewittern. 13 bis 18 Grad dazu noch. Morgen teilweise erst neblig, danach locker bewölkt. Bis auf ein paar einzelne Schauer bleibt es trocken. In Nettersheim dazu bis 17 Grad nur, in Arnsberg und Hattingen 19 und in Porta Westfalica und Bonn bis 20 Grad. Montag wird sonnig und dann sind bis 24 Grad drin.
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1: Geht los mit der A2 Hannover Richtung Dortmund. Die ist zwischen Hamm und Kamener Kreuz wegen Bauarbeiten bis Montag früh weiterhin gesperrt. Im Moment ab Hamm-Üntrop 4 Kilometer Stau. A3 Frankfurt Richtung Köln zwischen Siebengebirge und Kreuzborn-Siegburg eine Viertelstunde mehr, 5 Kilometer Stau. A40 Duisburg Richtung Essen zwischen Mülheim-Winkhausen und Essen-Holsterhausen 10 Minuten plus, 4 Kilometer stockender Verkehr. Und dann noch A44 Kassel Richtung Dortmund zwischen Kreuz-Werl und Kreuz-Dortmund-Unna 10 Minuten plus, 4 Kilometer stockt's da.
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4: Hallo, Ron Kühler ist da und wünscht euch einen maximal schönen Samstagabend. Kommt gut rein, er beginnt jetzt. Nach 17 Uhr beginnt das, glaube ich, immer mit abends. Ich hätte Flo Rida und Sia im Angebot. Mit Wild Ones.

0: Josh Baker, Poppy Bascom, klingt schon sehr nach Sommer im Sektor und wir machen damit weiter. Ihr habt es jetzt schon jede Stunde bekommen, ihr bekommt es auch in dieser Stunde wieder. Einmal Sommerrutsche mit Jan-Christian Zeller.
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1: Tinder gibt's im Knast natürlich nicht, aber es gibt writeaprisoner.com, also schreibe einem Häftling. Da kann man genau das machen, mit Häftlingen schreiben. Ich habe es noch nicht ausprobiert, aber Comedienne Sophia Henry hat drüber nachgedacht, weil sie als Sauerländerin nicht die größte Männerauswahl hat.
2: Ob das so eine gute Idee ist, wenn ich den da jetzt schreibe? Weil, stellt euch mal vor, ich verlieb mich da jetzt wirklich in so einen Mörder. Ne? Schon wieder. Stehst du da? Ich gedacht so, was sind so Vor- und Nachteile, einen verurteilten Straftäter zu daten? Ne? Normale Sonntagsgedanken. Ihr kennt's. Ganz klarer Nachteil, der sitzt im Knast. Ne? Braucht man nicht drum herum reden. Andererseits, ich weiß immer, wo der Typ ist. Ja, es gibt so verrückte Leute da draußen, die stalken ihren Typen doch regelrecht. Da haben die da GPS-Tracker, AirTags, Spy-Apps auf dem Handy. Mein Typ hätte ja nicht mal ein Handy. Und wenn, wär's im Arsch. Also wirklich, aber ne, andere Story. Ich muss nicht für den putzen, ich muss nicht für den kochen. Wenn der sein Bett nicht ordentlich macht, zack, wird er mit dem Zero abgeduscht. Ne? Auch heiraten. Wollte ich eh mal im kleinen Kreis. Und Klamottenfrage bei ihm war ja geklärt. Ne? Anzug hat er schon. Ja, gut. Fremdgehen, immer ein Thema, ne? Immer ein schwieriges Thema in jeder Beziehung. Aber wenn der mir doch sagt, Sophia, das hab ich nicht gewollt, dann stimmt das auch sehr wahrscheinlich. Ich hatte ganz viel Spaß. Ich bin Sophia Henry. Vielen, vielen Dank.
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10: Ab 6 haben wir's. A1 Osnabrück Richtung Münster zwischen Lattbergen und Greven. 10 Minuten plus 5 Kilometer stockt's da. A1 Dortmund Richtung Köln zwischen Kreuz Leverkusen und Köln-Niel. Eine Viertelstunde mehr und 4 Kilometer Stau. Die A2 Hannover Richtung Dortmund ist zwischen Hamm und Kamener Kreuz wegen Bauarbeiten weiterhin gesperrt. Und zwar noch bis Montag früh. Im Moment ab Hamm-Üntrop 4 Kilometer Stau. A3 Frankfurt Richtung Köln zwischen Siebengebirge und Lohma. 10 Minuten mehr, 6 Kilometer stockt's da. A40 Duisburg Richtung Essen zwischen Mühlheim Winkhausen und Essen Zentrum. 3 Kilometer stockend. A44, Kassel Richtung Dortmund, zwischen Werl Süd und Unna Ost, 10 Minuten plus, 5 Kilometer stockender Verkehr. Und zwischen Kreuz Werl und Kreuz Dortmund Unna dauert es 10 Minuten länger, 4 Kilometer stockend. Und außerdem sind noch einige Autobahnen bis Montag früh gesperrt, weil gebaut wird. Einmal die A40 Richtung Venlo, und zwar zwischen den Kreuzen Kaiserberg und Duisburg. Die A52 Richtung Essen, die ist zwischen Kreuz Breitscheid und Essen-Kettwig dicht. Und die A516 in beiden Richtungen zwischen Kreuz Oberhausen und Oberhausen-Eisenheim.
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11: Hallo, Ron Kühler hier. Der Ball rollt wieder. Es ist das Wochenende der ersten Hauptrunde im DFB-Pokal. Gleichzeitig das Wochenende vom Supercup. Deswegen spielen Dortmund und Bayern ihre Pokalspiele erst in 10 Tagen. Aber was die Nachmittagsspiele so ergeben haben aus Sektorsicht, das gucken wir uns gleich mal genauer an.

0: Samstagnachmittag, es ist wieder Fußball, erste Runde DFB-Pokal läuft dieses Wochenende und da wünscht man sich ja immer, dass die Amateure was reißen gegen die Profis. Aber eins live, aber Christian Gärtner, bis jetzt sind wir enttäuscht worden.
1: Ja, aber nicht nur wir, also Bekim Kastrati, Trainer von Sektor Underdog St. Tönis, hat sich das größte Spiel der Vereinsgeschichte ja auch ganz anders vorgestellt.
2: Ich hab's mal gesagt, wir werden dieses Spiel genießen, leider ist es nicht ganz so gekommen.
1: Ja, also St. Tönis ist ja von Eintracht Frankfurt gestern Abend mal wirklich schwer vermöbelt worden.
2: Ja. Ich habe mit allen gerechnet, aber natürlich jetzt nicht mit sowas, dass man 10-0 in der Halbzeit zurückliegt. Das ist schon bitter.
1: Kann man so sagen. Endergebnis dann 0-11. Geht ja noch.
0: Immerhin, zweite Halbzeit nur 1-0 verloren. So. Ja. Jetzt gab es auch in den Nachmittag über einige Spiele. Zum Beispiel hat der MSV Duisburg gegen Bundesliga-Aufsteiger Elversberg gespielt.
1: Aber keine Überraschung. Ja. Auch da nicht. Also Duisburg hat bis kurz vor Schluss immerhin 1-1 gehalten. Aber am Ende stand es auch da dann 3-1 für Elversberg.
0: Was ist denn das für ein Spieltag? Hat überhaupt irgendwo eine unterklassige Mannschaft gewonnen?
1: Nee, also bis jetzt in 12 Pokalspielen noch nicht. Aber, also Viktoria Köln schraubt gerade gegen den ersten FC Nürnberg zumindest an einer kleinen Überraschung. Mhm. Also Zweitligist Nürnberg hatte das Spiel schon fast im Sack. Aber dann in der 6. Minute der Nachspielzeit ist noch was passiert.
3: Tor für Viktoria Köln!
1: Ja!
3: Es ist der Wahnsinn! Es ist der DFB-Pokal!
1: Ja, so muss das sein, oder was? Also gerade läuft da die Verlängerung. Es steht immer noch 1-1 im Sportpark Höhenberg.
0: Dann bleiben die Viktoria Daumen gedrückt. Was war sonst noch?
1: Also wie gesagt, ganz viele Favoritensiege. Auch Bayer Leverkusen hat sich gegen Wien Wiesbaden nicht blamiert. Die hat ein bisschen Anlaufprobleme, aber am Ende gab es ein klares 4-0. Bayer Torwart Jannis Blaswig ist zufrieden.
4: Das war ein sehr, sehr guter Start heute. Klar vom Ergebnis, aber trotzdem hart erarbeitet.
1: Ja, schön für Leverkusen. Also ich bin noch nicht im Pokalfieber, muss ich sagen. Also es gab ja schon Jahre, da sind 5 oder 6 Erstligisten in der ersten Pokalrunde rausgeflogen.
0: Ja.
1: Danach sieht es bis jetzt nicht aus.
0: Es kommen ja noch ein paar Spiele bis Montag. Welcher Underdog aus dem 1Live-Sektor könnte denn noch was reißen?
1: Zum Beispiel Westfalia Rhinan, Verein aus Hamm. Also Rhinan ist in der Regionalliga als Aufsteiger bis jetzt ungeschlagen.
0: So.
1: Die sind richtig gut drauf und spielen morgen gegen Zweitligist Dynamo Dresden. Rhinan-Stürmer Akim Seber sagt:
5: Ich traue uns auch zu, dann so einen großen Gegner zu ärgern und glaube, wir sind alle heiß und wenn da brennen, dann wirklich mal eine Sensation vielleicht auch für Rhinan noch zu schaffen.
1: Ja, bitte. Also ja. Rhinan ist wie St. Tönis zum ersten Mal im DFB-Pokal dabei. Aber ich glaube, die werden jetzt morgen nicht so geschreddert.
0: Glaubst du? Ja, St. Tönis war aber auch vor dem Spiel. Haben die auch gesagt, doch, hier kann was gehen, wir müssen kämpfen, vielleicht geht was, aber so ist es dann manchmal.
1: Ja. Ja.
0: DFB-Pokal-Wochenende und heute Abend dann auch noch Supercup.

Avicii zusammen mit Aloe Black mit Wake Me Up. Leute, es ist immer noch Samstag. Es beginnt langsam der Samstagabend. Und ihr wisst, was Samstagabend in 1 Live auf dem Programm steht. Schon seit Jahren, weil es auch einfach gut ist. 1 Live Moving mit JC Zeller. Geht gleich wieder los ab 18 Uhr. Ich wünsche euch einen wunderschönen Abend. Morgen wäre ich wieder da. Ab 18 Uhr. Tschüss.

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1: Um 18 Uhr mit Matthias Trapp. Für kurze Wege einen E-Scooter leihen, das kann im Krankenhaus enden. Die Leihroller sind laut aktuellen Zahlen das gefährlichste Verkehrsmittel in Deutschland. Linda Bachmann hat mehr dazu.
2: Der Spiegel hat Verkehrsforscher auf das Thema angesetzt und die sagen, pro 1 Million Fahrten mit dem E-Scooter werden fast 9 Menschen schwer verletzt oder getötet. Und damit deutlich mehr als mit dem Auto oder zu Fuß, da ist es jeweils nicht mal einer. Auch mit dem Fahrrad sind es deutlich weniger. Allein im letzten Jahr sind laut Statistik 33 E-Scooter-Fahrer gestorben. Über 1.600 haben sich schwer verletzt. Die Zahlen steigen seit Jahren. Vor allem Jüngere unter 25 bauen Unfälle. Viele fordern strengere Regeln. Ex-Gesundheitsminister Lauterbach will eine 0-Promille-Grenze. Die Gewerkschaft der Polizei fordert eine Helmpflicht und Ärzte wollen E-Scooter sogar ganz verbieten.
1: Bundeskanzler Merz ist aus dem Urlaub zurück und er hat Hürtgenwald in der Eifel besucht. Da gab es letzte Woche den größten Waldbrand in der Geschichte von NRW.
3: Ich will zunächst einmal den Einsatzkräften wirklich sehr herzlich danken. Der Feuerwehr, der Bundeswehr, dem THW. Ohne die Zusammenarbeit zwischen allen diesen Beteiligten wäre das nicht so glimpflich ausgegangen.
1: Merz meinte, das Feuer sei eine Folge des Klimawandels. Er hat auch auf Kritik reagiert, dass er nicht früher nach Hürtgenwald gekommen ist. Er sagt, der Landrat vom Kreis Düren wollte das nicht. Am Düsseldorfer Flughafen hat ein Skorpion für einen Feuerwehreinsatz gesorgt. Das Tier hatte sich in der Jacke einer Reisenden versteckt, die aus Griechenland zurückkam. Die Frau wurde gestochen und musste in die Uniklinik. Ein Experte der Feuerwehr konnte den Skorpion einfangen. Ein gelber Mittelmeerskorpion, das ist einer der giftigsten weltweit. Im DFB-Pokal ist der MSV Duisburg raus. Gegen Erstligist Elversberg aus dem Saarland stand es am Ende 1:3. Bei Viktoria Köln gegen Nürnberg könnte es eine Überraschung geben. Viktoria hat in der Nachspielzeit ausgeglichen und jetzt läuft die Verlängerung. Es steht noch 1:1. Bielefeld spielt jetzt gegen Groß Asbach in der ersten Runde des DFB-Pokals. Gerade war Anstoß. Es steht noch 0:0.
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1: Im Laufe des Abends werden Schauer und Gewitter weniger und es lockert mehr und mehr auf. Dazu 13 bis 18 Grad. Morgen ist es erst locker bewölkt, später bilden sich mehr Wolken. Es bleibt auch meistens trocken. Dazu in Brilon bis 17 Grad, in Rhein und Herford 20 und in Heinsberg und Viersen bis 21 Grad. Am Montag sonnig und trocken und dann bis 24 Grad.
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1: Die A2 Hannover Richtung Dortmund ist zwischen Hamm und Kamnau-Kreuz wegen Bauarbeiten weiterhin gesperrt, noch bis Montag früh. Im Moment 4 Kilometer Stau ab Hamm-Üntrop. A40 Duisburg Richtung Essen zwischen Mülheim-Dümpen und Mülheim-Heißen eine Viertelstunde obendrauf, 2 Kilometer Stau. A40 Essen Richtung Dortmund zwischen Dortmund-Dorstfeld und Dortmund-Hombruch eine Viertelstunde mehr, 3 Kilometer Stau. Auf dem Weg zum Fußballspiel in Dortmund. Dann noch die A44 zum Schluss Kassel Richtung Dortmund zwischen Werl Süd und Unna Ost, 10 Minuten mehr und 4 Kilometer stockend.
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4: Das Kick-Off-Programm für euren Samstagabend. Heute wieder Regular 1 Live Moving aus dem 1 Live Haus in Köln mit JC Zeller, wie immer live on air. Ich weiß, es ist kurz vor Sweater Weather, aber man kann den gleichnamigen Song von The Neighborhood auch im Sommer im Sektor hören. Jetzt direkt im Mix.
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Das war Kiki. Der Song heißt Getting Ready for the Party. Ganz guter Starter-Track für 1 Live Moving heute Abend. Dann kann's losgehen. Schön, dass ihr wieder hier seid. Schön, viele von euch getroffen zu haben. Letztes Wochenende bei 1 Live San Heimo. Wer war dabei? Wer hat mitgefeiert? Wart ihr bei mir in der WG-Party und habt die Kiste auseinandergerissen? Wie jedes Jahr

0: 1Live Moving Time ist Makina Time und während ihr hier gerade das Radio laut aufgedreht habt, bereiten sich Revi und Papa Platte auf die größte Show ihrer DJ-Karriere vor. Also für Papa Platte kann ich sagen, die DJ-Karriere existiert im Prinzip noch nicht. Sie wird heute Abend eigentlich erst gestartet vor 20.000 Fans, vor Bund.
1: Der Pop-Up mit den 200 Leuten hat irgendwie nicht geklappt und jetzt hieß es vor einer Woche, ey Bro, ich habe eine Alternativlösung. Ihr zockt bei meinem Open Air mit 20.000 Leuten einfach die Vorband.
0: Das passiert gleich in Köln mit Trippin.

werden sich Revi und Papa Platte persönlich kümmern, wenn Trippin läuft heute Abend bei der Bundshow mit 20.000 Party Peoples in Köln am Fühlinger See. Moshpit auf, please. Und vorhin hat schon Bund im Twitch-Stream von Papa Platte verraten, dass er für Köln extra ein Edit vorbereitet hat, den er noch nirgendwo anders gespielt hat. Also lassen wir uns mal überraschen, was danach so passiert. Kostenlose Tickets haben die drei auch schon verteilt vorhin im Stadtwald in Köln. Also ein sehr guter Köln-Service, so alles in allem unterm Strich.

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4: Um kurz nach 7 geht's los mit der A2 Hannover Richtung Dortmund. Die ist zwischen Hamm und Kamener Kreuz wegen Bauarbeiten weiterhin gesperrt. Dauert noch bis Montag früh im Moment. Ab Hamm-Üntrop 4 Kilometer Stau. A3 Köln Richtung Oberhausen zwischen Duisburg-Weder und Oberhausen-Lierich. 4 Kilometer stockender Verkehr. A40 Duisburg Richtung Essen zwischen Mülheim-Dümpen und Mülheim-Heißen. 20 Minuten obendrauf, 2 Kilometer Stau. A40 Essen Richtung Dortmund zwischen Dortmund-Dorstfeld und Dortmund-Hombruch. Eine Viertelstunde mehr, 3 Kilometer Stau. A45 Gießen Richtung Dortmund zwischen Hagen Süd und Schwerte Ärgste. 10 Minuten mehr, 3 Kilometer Stau. Und dann sind noch einige Autobahnen bis Montag früh gesperrt, weil gebaut wird. Einmal die A40 Richtung Venlo und zwar zwischen den Kreuzen Kaiserberg und Duisburg. Die A52 Richtung Essen, die ist zwischen Kreuz Breitschen und Essen-Kettwig gesperrt. Und die A516, die ist in beiden Richtungen dicht zwischen Kreuz Oberhausen und Oberhausen-Eisenheim.
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5: Torge aus Detmold, ich kann dir schon mal sagen, dein Wunschtrack ist hier eingegangen über die 1 Live App. Spiele ich auch noch in dieser Stunde, versprochen. Vorher aber der nächste Mix, 3 Songs als erstes. John Summit, der diesen Sommer alles abgesagt hat, also jetzt diesen Monat, um sich fit zu machen für seine Tour ab Oktober.
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5: Lights go out als erstes.

Die charmanteste Umsetzung, die ich mir für einen Song aus dem Jahr 1979 vorstellen kann. Das war Ring My Bell, neu von H. In der Show, die every Saturday night on your favorite radio läuft. Pump It Up mit

What a Life, vor allen Dingen, wenn ihr in Bielefeld wohnt. Nina Chubas Schweiß ist noch nicht ganz weggetrocknet, schon ist das nächste Highlight on stage. Ihr werdet verwöhnt diese Woche mit Konzerten, unfassbar. Montez heute Abend, letzte Woche bei 1 Live San Remo, war garantiert schon insane, aber am insanesten ist natürlich, wenn man zu Hause spielt, also Montez heute in Bielefeld. Nadine hat ein Beweisfoto geschickt, die hat Tickets gewonnen über 1 Live mit einem Montez-Trinkbecher in der Hand. Ich sehe die Stage, ich sehe blauen Himmel über Bielefeld, das muss an Montez liegen. Viel Spaß mit dem Sommer im Sektor. Hier ist Moving, keine Musik.

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1: 19 Uhr, ich bin Mathis Trapp. An Bundeskanzler Merz hat in den letzten Wochen Kritik gegeben, unter anderem, weil er sich zu dem schweren Waldbrand in der Eifel nicht gemeldet hat. Heute hat Merz Hürtgenwald besucht und sich bei den Einsatzkräften bedankt.
2: Ich spreche mit denen, die arbeiten. Ich spreche mit denen, die helfen. Ich spreche mit denen, die im Sinne unseres Gemeinwesens tätig sind.
1: Reporter Pierre Dickmanns erklärt, warum es von einigen Bewohnern in Hürtgenwald Buhrufe gab.
3: Die sagen, das ist eine Art PR-Stunt des Kanzlers. Für viele kommt dieser Besuch zu spät. Manche hätten ihn gar nicht gebraucht. Völlig anders sieht es eigentlich aus, wenn man mit den Einsatzkräften hier vor Ort spricht. Man hat uns da heute bestätigt, dass man sich insbesondere auch über den Zeitpunkt dieses Besuches freut. Ein Vertreter der Feuerwehr, der hatte uns gestern noch gesagt, wenn die Situation hier angespannt ist, dann brauche ich hier keinen Politiker, weil der kann mir im Zweifel keinen Schlauch halten. Und das fasst ganz gut zusammen, dass dieser Besuch unterschiedlich wahrgenommen wird, gerade von den Menschen hier vor Ort.
1: E-Scooter sind laut Forschern das gefährlichste Verkehrsmittel in Deutschland. Der Spiegel hat sie mit einer Auswertung beauftragt. Demnach werden pro 1 Million Fahrten fast 9 Menschen auf E-Scootern schwer verletzt oder sie sterben sogar. Beim Auto oder Fahrrad ist es nicht mal einer pro 1 Million Fahrten. In China hat ein Roboter bei einer WM den Rekord eines Menschen geschlagen. Beim Sprint über 100 Meter brauchte der Roboter gut 9,3 Sekunden. Die Bestzeit eines Menschen liegt bei rund 9,6 Sekunden. So schnell ist der Jamaikaner Usain Bolt mal gelaufen. Die Roboter in China sind im Gegensatz zu Menschen aber nach dem Sprint alle in eine Schutzwand gekracht. Dann noch Fußball. In der ersten Runde des DFB-Pokals hat es keine Überraschungen für die NRW-Teams gegeben. Leverkusen hat 4:0 gegen Wien Wiesbaden gewonnen. Der MSV Duisburg ist nach einem 1:3 gegen Erstligist Elversberg raus. Viktoria Köln hat gegen Nürnberg ein spannendes Elfmeterschießen mit 4:5 verloren. Bei Groß Asbach gegen Bielefeld steht es nach der ersten Halbzeit 2:1 für die Arminia.
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1: Schauer und Gewitter lassen nach und es lockert häufiger mal auf. Dazu noch 13 bis 18 Grad heute Abend. Morgen teilweise erst neblig, danach locker bewölkt, bis auf ein paar einzelne Schauer bleibt es trocken. Dazu in Lüdenscheid bis 18 Grad, in Bielefeld und Castrop-Rauxel 20 und in Jülich und Kleve bis 21 Grad. Montag wird sonnig und dann sind bis 24 Grad drin.
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1: Die A2 Hannover Richtung Dortmund ist zwischen Hamm und Kamener Kreuz weiterhin gesperrt, weil gebaut wird. Dauert noch bis Montag früh. Im Moment 4 Kilometer Stau ab Hamm-Üntrop. A40 Duisburg Richtung Essen zwischen Mülheim-Dümpten und Mülheim-Heißen 20 Minuten plus und 2 Kilometer Stau. A40 Essen Richtung Dortmund zwischen Dortmund-Dorstfeld und Dortmund-Hombruch 20 Minuten mehr, 3 Kilometer Stau. Und dann noch A59 Köln Richtung Bonn zwischen Dreieck-Heumer und Köln-Wahn 20 Minuten obendrauf, 4 Kilometer Stau.
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4: Bad Bunny ist bereit für das Finale seiner World Tour. Es gibt dieses Wochenende nochmal 2 fette Homecoming-Shows in Puerto Rico. Über 1 Million Fans waren in der virtuellen Ticket-Warteschlange. Ich bin JC Zeller und bin bereit für den nächsten Sommer im Sektor Mix.
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Early 2000er Reloaded, Roger Sanchez, Another Chance, damals schon Ibiza Banger, heute noch Ibiza Banger und in dieser Version hier mit Upgrade von Oliver Heldens. Im Sommer im Sektor Mix. Da folgen uns auch super fresh Clooney und Prosper, der Song hieß Good Girl, ist auch neu. Und Bad Bunny, ich fand das übrigens wirklich total sweet, er hat ein super emotionales Video gepostet. Da sieht man den Raum, in dem er als Kind gelebt hat und dann, wie er die Flagge seines Landes um die ganze Welt getragen hat und jetzt dieses Wochenende die Homecoming-Shows und dann ist die DTMF World Tour aber auch endlich mal rum. Ich hoffe, ihr wart dabei in Düsseldorf und habt alles mitgenommen in diesem Festivalsommer mit 1 Live. Hier läuft 1 Live Moving mit eurem Samstagabend-Soundtrack Just The Way You Are.

0: Die ist das ein schöner Song. Happiness is so sad von der Swedish House Mafia, habt ihr gehört. Mit der Founderin von I Follow Rivers, Licky Lee. Die hat das gesungen. Weiter mit einem neuen Song jetzt von Sonny Federa. Den hatten wir bei Perukaville schon im Interview. Und da hat er diese Nummer schon gespielt. Da gab's die aber noch nicht.
1: Hey guys, this is one of my new tracks. Well, it's a collab I did with Becky Hill. It's been about 6 months in the making. Well, not a year in the making, but you know, 6 months we've been working, you know, trying to get it out. It's coming out, thank God.
0: 6 months in the making und jetzt aber out now überall auf der Welt. Er selber, Sonny Federa, ist den ganzen Sommer über von Mai bis Oktober jeden Montag im Pascha, wie er sagt, the most iconic club in the world. Hier ist der Song Say Something.

0: Room Service. Nicht nur aus dem Radio, sondern auch in echt. Welcome back, falls ihr schon wieder hier seid aus den Ferien. Hallihallo, falls ihr gerade im 1 Live Sektor Ferien macht. You're welcome. Und in einer Minute geht's weiter mit Topic
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9: Kurz nach 7:30 und es geht los mit der A2 Hannover Richtung Dortmund. Die ist zwischen Hamm und Kamener Kreuz wegen Bauarbeiten weiterhin dicht, noch bis Montag früh. Im Moment ab Hamm-Üntrop 4 Kilometer Stau. A40 Duisburg Richtung Essen zwischen Mülheim-Dümpten und Mülheim-Heißen 20 Minuten mehr und 2 Kilometer Stau. A40 Essen Richtung Dortmund zwischen Dortmund-Barob und Dortmund-Hombruch 2 Kilometer Stau. Auch die Bundesstraßen Richtung Dortmunder Fußballstadion sind voll. Da startet ja nachher der Supercup. A59 Köln Richtung Bonn zwischen Köln-Rath und Köln-Wahn eine Viertelstunde mehr, 5 Kilometer Stau. Und dann sind noch einige Autobahnen gesperrt wegen Bauarbeiten bis Montag früh. Einmal die A40 in Richtung Venlo und zwar zwischen den Kreuzen Kaiserberg und Duisburg. Die A52 Richtung Essen, die ist zwischen Kreuz Breitscheid und Essen-Kettwig dicht. Und die A516, die ist in beiden Richtungen gesperrt zwischen Kreuz Oberhausen und Oberhausen-Eisenheim.
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0: Immer Samstagabends mit JC Zeller live aus dem 1 Live Haus. Ausnahme letzte Woche, da kamen wir von 1 Live San Remo und haben da mit euch den Festival Sommer gefeiert. Unter anderem auch mit Topic, der natürlich da auch ein Stündchen aufgelegt hat. Falls ihr dabei wart, kennt ihr ja den neuen Topic-Song schon. Er hat gesagt, er hat mal wieder ein bisschen was Neues ausprobiert, neuen Style ausprobiert. Und in der 1 Live DJ Session heute Abend gibt's diesen neuen Track, der jetzt offiziell out now ist. Hört jetzt schon mal 20 Minuten rein, exklusiv vorab in Moving. Topic, neuer Song inklusive.
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ihr wollt. Und ab 2030 in Moving, Eli Auchs, recorded bei 1Live San Hemo für Menschen wie Bonne aus Iserlohn, der geschrieben hat, yo, yo, yo, Bonne hier, sorry JC, hab's nicht zu euch, aber immerhin zu STP geschafft. Bin mal wieder auf dem Campinggelände versackt, aber habe immerhin alle ordentlich mit Eis beschmissen. Vielleicht sieht man sich dann nächste Woche in Düren. Die Betonung liegt auf vielleicht.

0: Info. Um 20 Uhr mit Matthias Trapp. Bundeskanzler Merz hat Hürtgenwald in der Eifel besucht. Da gab es ja letzte Woche den größten Waldbrand in der Geschichte von NRW. Kritik gab es, weil Merz nicht früher gekommen ist. Dafür wurde er auch ausgebuht.
1: Ehrlich gesagt, ich lasse mich von denen, die rumschreien, nicht beeindrucken.
0: Merz hat in Hürtgenwald auch über die Ursachen der Waldbrände gesprochen.
1: Ich will allen Leugnern des Klimawandels sagen, schauen Sie sich das genau an, was hier passiert ist. Das ist der Klimawandel. Wir werden alles tun, um den Klimawandel zurückzudrängen.
0: Merz hat in Hürtgenwald aber nicht gesagt, was die Regierung genau plant. Der Krieg von Russland gegen die Ukraine ist laut Außenminister Wadefuhl diesen Sommer besonders heftig. Wadefuhl ist gerade in Kiew und sagt, dass Russland inzwischen wahllos Zivilisten ermordet. Neuestes Beispiel ist der Angriff auf ein Einkaufszentrum. Dabei wurden gestern mindestens 16 Menschen getötet. Russland hat zweimal bombardiert, um auch noch Helfer zu treffen. Wohnungssuche ist ein Dauerthema und es wird gefühlt auch nicht besser. Vor allem, wenn es um günstige Wohnungen und Zimmer geht, wie sie zum Beispiel Studierende brauchen. Mehr von Linda Bachmann.
2: Für diesen Herbst dachten viele, dass es leichter werden könnte, an einen Platz im Wohnheim zu kommen, weil weniger Schülerinnen und Schüler mit der Schule fertig werden als sonst. Viele Schulen in NRW haben in diesem Jahr keinen Abiturjahrgang. Deswegen gibt es 48.000 Abiturienten weniger als im Vorjahr. In den Wohnheimen in NRW sorgt das aber nicht für Entspannung. Von den meisten Betreibern heißt es, dass sie komplett voll sind. Teils stehen tausende Studierende auf der Warteliste. In Aachen sind es zum Beispiel 11.000. Ein Grund ist laut den Wohnheimbetreibern, dass nicht nur Menschen aus NRW ein Zimmer wollen. In Dortmund und Bochum zum Beispiel kommt ein großer Teil der Bewerbungen von internationalen Studierenden.
0: Im DFB-Pokal sind der MSV Duisburg und Viktoria Köln raus. Duisburg hat gegen Elversberg 1:3 verloren und Köln 4:5 gegen Nürnberg im Elfmeterschießen. Bielefeld muss gegen Groß-Asbach in Unterzahl jetzt in die Verlängerung. Nach Ende der offiziellen Zeit stand es 2:2. Und nach um 8:30 ist außerdem Anstoß beim Supercup. Vizemeister Borussia Dortmund spielt zu Hause gegen den FC Bayern.
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0: In der Nacht ziehen die letzten Schauer ab und es lockert auch mal auf. Dazu wird es ziemlich kühl, 11 bis 5 Grad. Morgen ist es erst neblig, dann lockert es auf. Später bilden sich mehr Wolken mit ein paar einzelnen Schauern. Es bleibt aber meistens trocken. Dazu in Nettersheim bis 17 Grad, in Lüdenscheid und Xanten 20, in Ibbenbüren 21 und in Köln bis 22 Grad. Montag sonnig und trocken und dann bis 24 Grad.
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0: A1 Münster Richtung Dortmund zwischen Hamburg-Umwerne und Hamberg-Kamen. 1,5 Stunden plus 4 Kilometer Stau da. Die A2 Hannover Richtung Dortmund ist zwischen Hamm und Kamener Kreuz wegen Bauarbeiten weiterhin gesperrt. Bis Montag im Moment ab Hamm-Öntrop 4 Kilometer Stau. A3 Frankfurt Richtung Köln zwischen Siebengebirge und Kreuzborn-Siegburg. 1/4 Stunde plus 3 Kilometer Stau. Und dann noch A40 Duisburg-Essen zwischen Mülheim-Dümpen und Mülheim-Heißen. 10 Minuten mehr, 2 Kilometer Stau.
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4: Diese Kollabo ist ja wohl absolut ridiculous. Ich würde sagen, es ist die Kollabo, mit der man dieses Jahr am allerwenigsten rechnen konnte. Aber sie ist passiert. Die Rede ist von Mako und The Chainsmokers, der gemeinsame Track. Gleich 7:45 hier in Moving.

0: und ich verarbeite bis dahin, dass The Chainsmokers ja auf der Perucaville Mainstage nachts wach gespielt haben mit der Stimme von Mako, aber dann im Interview bei uns im Festivalstudio nichts davon erzählt haben, dass sie eigentlich schon längst eine neue Nummer mit Mako zusammen aufgenommen haben. Und wie soll ich darauf kommen? Andererseits, die haben auch gesagt, wie sehr sie 1Live lieben.
1: Yeah, we love 1Live. We've been on 1Live for years now.
2: Of course.
1: We love you guys.
0: Und jetzt sind sie wieder auf 1Live, in- und auswendig.
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Und jetzt alle zusammen. In- und auswendig. So wird der Song ausgesprochen. Was The Chainsmokers bis heute nicht beherrschen, ist aber nicht schlimm, kann Maku ja übernehmen. Was für eine Kollabo, was für ein Track. In- und auswendig von Maku und The Chainsmokers. Maku hat gestern Abend zur Premiere den Song auf der Green Stage beim Frequency Festival in Österreich gespielt. Und er hatte so Glück, weil nach ihm mussten nämlich sämtliche Auftritte wetterbedingt abgesagt werden. Also Maku konnte noch und alle anderen wurden für gestern Abend gecancelt. Inzwischen läuft dieses Festival wieder. Toi, toi, toi. Und ein guter Reminder, genießt einfach jeden Moment im Festival Sommer 2026, den man kriegen kann. You never know. All diese Überraschungen hier, ey. Eins live im Radio, Fatboy Slim von Camel Fat, the Remix. Jetzt.

Fun Fact über Eli Oaks, der war früher in seiner Schulband gar nicht mal so beliebt wie heute. Also ehrlich gesagt, wollte ihn tatsächlich gar keiner hören und deswegen wurde er irgendwann hochkant aus der eigenen Schulband rausgeworfen. Das kann ihm heute als eigener Chef nicht mehr passieren. Eli Oaks ist absoluter Festival-Superstar im Jahr 2026 und letztes Wochenende war er auf der Electro-Stage bei 1 Live San Helmo. Ihr standet drumherum, ein sehr schönes Setup. Eli Oaks in der Mitte,

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1: Kurz nach 8:30 A1 Münster Richtung Dortmund zwischen Hamburg und Werne und Hamburg kam eine Dreiviertelstunde plus 10 Kilometer Stau. Nach der Sperrung ist jetzt wieder eine Spur frei. Die A2 Hannover Richtung Dortmund ist zwischen Hamm und Kamener Kreuz immer noch dicht, weil gebaut wird. Dauert noch bis Montag früh und im Moment gibt es 4 Kilometer Stau ab Hamm-Üntrop. Dann die A3 Frankfurt Richtung Köln zwischen Siebengebirge und Kreuzbronn-Siegburg. 20 Minuten mehr, 3 Kilometer Stau. Und dann sind noch einige Autobahnen bis Montag früh gesperrt wegen Bauarbeiten. Einmal die A40 in Richtung Venlo zwischen den Kreuzen Kaiserberg und Duisburg. Die A52 Richtung Essen, die ist zwischen Kreuz Breitscheid und Essen-Kettwig dicht. Und die A516, die ist in beiden Richtungen gesperrt zwischen Kreuz Oberhausen und Oberhausen-Eisenheim.
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2: Ich bin JC Zeller mit der Samstagabendshow in 1 Live und mit Eli Oaks, denn es ist ja der übliche Festival-Struggle. Selbst wenn ihr letztes Wochenende bei 1 Live San Remo wart, man kann ja immer gar nicht alles hören und sehen, was man will. Ich weiß nicht, ob ihr Eli Oaks mitbekommen habt. Der war auf der Electro-Stage und wir haben das aufgenommen. Hört rein.
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0: Schon wieder ein bisschen unvorstellbar, aber ja, wir hatten diese 36 Grad und Ventilatoren waren auch knapp. Eli Oaks bei 1 Live Sanremo 2026. Ihr hört 20 Minuten exklusiv vorab. 1 Live DJ Session.
1: Eine Sache, kommt vom Herzen. Vielen lieben Dank, weil es macht so viel Spaß mit euch. Ihr gebt mir so viel Energy hier oben.

Eat, Sleep, 1 Live San Hemo, Repeat. Und Eli Oaks, Repeat. Die 1 Live DJ Session exklusiv vorab in Moving. Hört das Finale von Eli Oaks.

0: und Rihanna im Allgemeinen. Jetzt das Finale. Zwei Tracks. Impossible kommt gleich zum Schluss. Emotional. Und davor Eli Oaks Running Around.
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0: Vielen Dank, dass ihr so schön mitgesungen habt. Vielen Dank, dass ihr bei 1 Live San Helmo wart. Eli Oaks. Das komplette Set ab morgen in ARD Sounds. Oder schon heute Abend im Radio in der 1 Live DJ Session. 23 bis 24 Uhr zum ganz Anhören. Das war jetzt nur das Finale schon mal vorab. Für euch die 1 Live Moving Early Birds.
1: Impossible.
0: Und wenn ihr heute Abend noch unterwegs seid, nach Köln zum Beispiel, hier geht auch noch was, im Odonien Summer Rave von Art of Urban Life und Only Raves, da läuft Hard Groove, Techno, Trance, Bounce auf drei Areas, ab 23 Uhr ist die Abendkasse auf im Odonien. Oder in Münster die Desire Day and Night, jetzt noch im Dockland, gleich dann nachts im Fusion weiter. Oder in Essen gibt's eine Party in der Mupa, die Bar Bar Bad Bunny Party erst Open Air, das war oder ist bis 10 Uhr und danach drinnen in der Mupa weiter die Aftershow Party für easy. 5 Euro Eintritt, 5 Euro Mindestverzehr.

0: Infos. 21 Uhr, hier ist Mathis Trapp. An Bundeskanzler Merz hat es in den letzten Wochen Kritik gegeben, unter anderem, weil er sich zu dem schweren Waldbrand in der Eifel nicht gemeldet hat. Heute war Merz in Hürtgenwald und hat sich da bei den Einsatzkräften bedankt.
1: Ich spreche mit denen, die arbeiten. Ich spreche mit denen, die helfen. Ich spreche mit denen, die im Sinne unseres Gemeinwesens tätig sind.
0: Reporter Pierre Dickmanns erklärt, warum es von einigen Bewohnern Buhrufe gab.
2: Die sagen, das ist eine Art PR-Stunt des Kanzlers. Für viele kommt dieser Besuch zu spät. Manche hätten ihn gar nicht gebraucht. Völlig anders sieht es eigentlich aus, wenn man mit den Einsatzkräften hier vor Ort spricht. Man hat uns da heute bestätigt, dass man sich insbesondere auch über den Zeitpunkt dieses Besuches freut. Ein Vertreter der Feuerwehr, der hatte uns gestern noch gesagt, wenn die Situation hier angespannt ist, dann brauche ich hier keinen Politiker, weil der kann mir im Zweifel keinen Schlauch halten. Und das fasst ganz gut zusammen, dass dieser Besuch unterschiedlich wahrgenommen wird, gerade von den Menschen hier vor Ort.
0: Bundesjustizministerin Hubich von der SPD will, dass queere Menschen besser geschützt werden. Das soll dann auch im Grundgesetz festgeschrieben werden. In Artikel 3 steht bisher, dass niemand wegen Geschlecht, Religion oder Herkunft diskriminiert werden darf. Sie will, dass sexuelle Identität dazukommt. Dafür braucht sie aber auch CDU und CSU und die sind bisher nicht dafür. Am Düsseldorfer Flughafen hat ein Skorpion für einen Feuerwehreinsatz gesorgt. Das Tier hatte sich in der Jacke einer Reisenden versteckt, die aus Griechenland zurückkam. Die Frau wurde gestochen und musste in die Uniklinik. Ein Experte der Feuerwehr konnte den Skorpion einfangen. Ein gelber Mittelmeerskorpion, das ist einer der giftigsten weltweit. Im DFB-Pokal gibt's eine unangenehme Überraschung für einen NRW-Verein. Zweitligist Arminia Bielefeld ist in der ersten Runde rausgeflogen. Das Team hat gegen Drittligist Groß Asbach aus Baden-Württemberg nach Elfmeterschießen verloren, 2:5. Raus im Pokal sind's auch Viktoria Köln und der MSV Duisburg. Im Supercup spielt jetzt Vizemeister Borussia Dortmund zu Hause gegen die Bayern. Nach einer guten halben Stunde steht's noch 0:0.
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0: Die letzten Schauer ziehen in der Nacht ab. Es lockert dann auch mal auf. Dazu wird's kühl, 11 bis 5 Grad maximal. Zum Teil bildet sich Nebel. Morgen gibt's dann eine Mischung aus Sonne und Wolken. Teilweise sind auch noch ein paar Schauer möglich. Dazu in Olpe bis 17 Grad, in Schleiden 18, in Unna und Leverkusen 21 und in Kleve bis 22 Grad. Montag wird's dann sonnig und dann sind's bis zu 24 Grad drin.
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0: Geht los mit der A2 Hannover Richtung Dortmund. Die ist zwischen Hamm und Kramner Kreuz weiterhin gesperrt, weil gebaut wird. Dauert noch bis Montag früh. Im Moment ab Hamm-Hüntrop 3 Kilometer Stau. Dann noch die A3 Frankfurt Richtung Köln zwischen Siebengebirge und Kreuzborn-Siegburg 2 Kilometer Stau.
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4: Oh no, Shiagu hat sich verschwommen. Aber ich werde den Song gleich spielen, der genauso heißt, Verschwommen. Und dann befindet er sich hoffentlich bald wieder auf dem richtigen Weg. Und bunt, auch eine neue Single. Hört ihr alles in 1 Live Moving mit JC Zeller. Aber jetzt erstmal auf den Catwalk.
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0: Silverlines von denen, die auch schon Talk to You gemacht haben und uns damit ja eigentlich schon den Sommer genug versüßt hätten. Aber ja, dann halt noch einen Song. Gerne. In 1 Live ist alles möglich. Habt ihr mitbekommen, dass nächstes Wochenende eine große Party in Münster steigt? Es ist NRW-Tag, 80 Jahre NRW, und es gibt dazu eine große Kopfhörerparty in Münster auf dem Domplatz. Das ist eigentlich untertrieben. Es gibt Deutschlands größte Kopfhörerparty auf dem Domplatz. Ich komme Samstagabend direkt nach 1 Live Moving und mache mit. Ihr auch.
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Friends. Während wir hier gerade so chillig am Radio abhängen, gibt es bei den Friends von Bund schon wieder ein Moshpit nach dem anderen. Jetzt gerade läuft in Köln am Fühlinger See die große Open-Air-Show von Bund. 20.000 Leute sind da. Und weil nicht alle ständig im Moshpit sein wollen, hat sich Bund was ausgedacht. Nämlich, es gibt jetzt links und rechts in der Crowd eine Peace-and-Silence-Area, so nennt er das, wo keine Moshpits erlaubt sind und alle können einfach entspannt die Show genießen. Und wo man stehen will, das kann man sich vor Ort aussuchen, braucht kein Extra-Ticket oder so. Sehr gute Lösung und sehr guter neuer Song.

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1: I Will Find You von Bund in 1 Second Moving. Kommt alles aufs Album. Kommt alles auf Bunds erstes Album. Das heißt Levi Did It. Er heißt eigentlich Levi mit richtigen Namen und deswegen Levi Did It. Und es kommt am 23. Oktober und wenn jetzt alle 20.000 Leute, die heute Abend in Köln bei der Im The Round Show dabei sind, wenn die alle zur Album-Release-Party kommen wollen, wird's ein bisschen eng. 25. Oktober in Köln im Palladium. Da feiert Bund mit uns das neue Album.

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0: Um 9:30 geht's los mit der A2 Hannover Richtung Dortmund. Die ist zwischen Hamm und Kramener Kreuz wegen Bauarbeiten weiterhin gesperrt. Noch bis Montag früh, im Moment ab Hamm-Üntrop, 3 Kilometer Stau. Und dann sind noch einige Autobahnen gesperrt, weil gebaut wird bis Montag früh. Einmal die A2 Richtung Oberhausen zwischen Hamm und Kramener Kreuz. Die A40 Richtung Venlo, die ist zwischen den Kreuzen Kaiserberg und Duisburg dicht. Die A52 ist Richtung Essen gesperrt, zwischen Kreuz Breitscheid und Essen-Kettwig. Und gesperrt ist auch die A516 in beiden Richtungen, und zwar zwischen Kreuz Oberhausen und Oberhausen-Eisenheim.
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haben sollte, der 1 Live Sommer im Sektor Mix Moving Edition. Immer noch ein Banger, dieses Apologize, ne? Das hier übrigens in der Version von Malucci, was ihr gerade gehört habt. Als Finale für diesen Mix. So. Der Einzige, der sich überhaupt nicht entschuldigen muss, ist Malucci, auch wenn er dieses Wochenende nicht auflegen wird, nicht auflegen kann, weil es nämlich so, Malucci muss zum allerersten Mal in seiner Karriere alle Gigs für dieses Wochenende absagen. Der Mann hat sich die Wirbelsäule gebrochen, wie auch immer man das anstellt. Auf jeden Fall, er wollte erst noch auflegen, dann aber Friends und Family und vor allen Dingen sein Doc gesagt, nee, bitte nicht. Und was nächstes Wochenende in Nibiri zum Beispiel steht an, was dann ist, will er ganz entspannt am Montag entscheiden und dann auch nochmal mit dem Doc verhandeln. Also, gute Besserung erstmal.

Seasons heißt der Song von Lavinia und Eli Oaks. In 1 Live, das war Moving mit JC Zeller. Schön, dass ihr heute eingeschaltet habt. Ich bin nächsten Samstag 18 Uhr, wie immer, pünktlich wieder hier. Oder falls ihr es einrichten könnt, am Freitag, ich weiß nicht, seid ihr bei Zartmann in Münster auf dem Domplatz, ausverkauft, I know. Wenn ihr Ticket habt und früh genug kommt, wir können eine kleine Warm-Up-Party zusammen feiern. Schön Open Air, Freitag in Münster, kurz nach 6 geht's los. Ich wäre dabei, hätte Bock mit euch da schon mal ein bisschen den Laden abzureißen. Und ansonsten direkt danach im Anschluss Freitag ist ja auch Bautz Festival in Lüdenscheid. Traditionell fahre ich danach rüber. Kommt rum, lasst uns ein bisschen den Festivalsommer weiter feiern. Silver Bumper spiele ich jetzt noch im Radio. On Tonight.

0: Info.
1: 22 Uhr, ich bin Mathis Trapp. Erstmal schauen wir auf den Besuch von Bundeskanzler Merz in Hürtgenwald in der Eifel. Letzte Woche gab es da den größten Waldbrand in der Geschichte von NRW. Merz bekam Kritik, weil er nicht früher hingefahren ist. Dafür wurde er heute auch ausgebuht.
2: Ehrlich gesagt, ich lasse mich von denen, die rumschreien, nicht beeindrucken.
1: Merz hat in Hürtgenwald auch über die Ursachen der Waldbrände gesprochen.
2: Ich will allen Leugnern des Klimawandels sagen, schauen Sie sich das genau an, was hier passiert ist. Das ist der Klimawandel. Wir werden alles tun, um den Klimawandel zurückzudrängen.
1: Was genau seine Regierung plant, hat Merz nicht gesagt. Für kurze Wege einen E-Scooter leihen, das kann offenbar relativ oft im Krankenhaus enden. Die Leihroller sind laut aktuellen Zahlen das gefährlichste Verkehrsmittel in Deutschland. Mehr dazu von Linda Bachmann.
3: Der Spiegel hat Verkehrsforscher auf das Thema angesetzt und die sagen, pro 1 Million Fahrten mit dem E-Scooter werden fast 9 Menschen schwer verletzt oder getötet. Und damit deutlich mehr als mit dem Auto oder zu Fuß, da ist es jeweils nicht mal einer. Auch mit dem Fahrrad sind es deutlich weniger. Allein im letzten Jahr sind laut Statistik 33 E-Scooter-Fahrer gestorben. Über 1600 haben sich schwer verletzt. Die Zahlen steigen seit Jahren, vor allem Jüngere unter 25 bauen Unfälle. Viele fordern strengere Regeln. Ex-Gesundheitsminister Lauterbach will eine 0-Promille-Grenze. Die Gewerkschaft der Polizei fordert eine Helmpflicht und Ärzte wollen E-Scooter sogar ganz verbieten.
1: In China hat ein Roboter bei einer WM den Rekord eines Menschen geschlagen. Beim Sprint über 100 Meter brauchte der Roboter gut 9,3 Sekunden. Die Bestzeit eines Menschen liegt bei rund 9,6 Sekunden. So schnell ist der Jamaikaner Usain Bolt mal gelaufen. Die Roboter in China sind, im Gegensatz zu Menschen, aber nach dem Sprint alle in eine Schutzwand gekracht. Dann noch zum Fußball. Arminia Bielefeld ist im DFB-Pokal raus. Gegen Groß Asbach aus der dritten Liga stand es nach Elfmeterschießen 2:5. Arminia-Trainer Kirch fand es verdient.
4: Wir sind heute definitiv nicht an unsere Leistung gekommen. Und ich glaube, das Elfmeterschießen war letztendlich auch ein Spiegelbild des ganzen Spiels.
1: Rausgeflogen im DFB-Pokal sind auch der MSV Duisburg und Viktoria Köln. Im Dortmunder Stadion läuft der Supercup zwischen dem BVB und dem FC Bayern. Das Spiel geht gleich in die Schlussphase und Dortmund liegt weiter hinten mit 0:2.
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1: In der Nacht ziehen die letzten Schauer ab und es lockert auch mal auf. Dazu wird es ziemlich kühl, 11 bis 5 Grad. Morgen ist es erst neblig, dann lockert es auf. Später bilden sich mehr Wolken mit ein paar einzelnen Schauern. Es bleibt auch meistens trocken. Dazu in Remscheid und Bad Münstereifel morgen bis 18 Grad, in Minden und Warendorf 20 und in Aachen bis 21 Grad. Montag wird sonnig und trocken bei bis zu 24 Grad.
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1: Die A2 Hannover Richtung Dortmund ist zwischen Hamm und Kamnerkreuz weiterhin gesperrt wegen Bauarbeiten noch bis Montag früh. Gleiche Situation auf der A40 Essen Richtung Duisburg, die ist zwischen Kreuz Kaiserberg und Kreuz Duisburg dicht, weil gebaut wird bis Montag. Die A52 Düsseldorf Richtung Essen, die ist zwischen Kreuz Breitscheid und Essen-Kettwig gesperrt, auch da eine Baustelle. Und die A516, die ist zwischen Kreuz Oberhausen und Oberhausen-Eisenheim dicht, auch da wird bis Montag früh gebaut in beiden Richtungen.
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5: Hallo da draußen, einen wunderschönen guten Abend. Sektor, hier ist 1 live und das mit der 1 live DJ Session. Wie jeden Samstagabend von 22 Uhr bis 1 Uhr sind wir für euch am Start. Und das natürlich mit aktuellstem Club-Sound im Gepäck. In der ersten Stunde wie mit mir Mogwai und den heißesten Neuerscheinungen der Woche. Danach geht es weiter mit Eli Oaks live from 1 live San Remo Festival 2026. Und danach spielt für euch noch von 0 bis 1 Uhr Topic aus unserem 1 live DJ Session Residency. Bei mir geht's hier los mit Sequences und ihrem Track Sequences vs. Free Your Mind im High-Low Tomorrowland Mashup Mix. Und damit wünsche ich euch erstmal viel Spaß mit 3 Stunden 1 Live DJ Session.

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Hier geht es jetzt weiter mit einem neuen Track von mir, Mogwai. Und das ist mein Lambada-Cover. Der Track kommt jetzt.

Boah, ich 1 live und das mit 1 live DJ Session. Wir versorgen euch mit aktuellster Clubmusik jeden Samstagabend von 22 Uhr bis 1 Uhr und das auch heute so und das gerade mit mir Mogwai in the Mix. Und was ich hier gerade spiele, ist eine sehr gehypte Platte. Die kommt von Michael Bibi und Kit Harmon und heißt Mystery of Raw und kommt heraus auf dem ibizenkischen Label Circo Loco Records. Danach geht's weiter.

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1: Ihr hört 1 Live und das ist die zweite Stunde der 1 Live DJ Session. Heute mit einer besonderen Ausgabe. Wir haben Eli Oaks mit seinem exklusiven Live-Set vom 1 Live Sanremo 2026 Festival für euch am Start. Wir gehen direkt rein.

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Sanemo. Erstmal danke, dass ihr alle da seid. Und zweitens, ey, es macht jetzt schon so viel Spaß für euch. Übelst kranke Energie hier drinnen. Habt ihr Bock?

Was eine krasse Stimmung bei Eli Oaks letzte Woche auf der Electronic Stage beim 1 Live San Remo 2026. Viel Spaß mit seinem Set wünsche ich euch.

Letzte Woche war das 1 Lifetime Hamo Festival. Einer, der zum ersten Mal dort aufgelegt hat, war Eli Oaks. Und der hat mal einfach richtig krass abgeliefert. Als nächstes gibt es einen Track Borderline mit

Sektor, wir sind mitten im Live-Set von Eli Oaks vom 1 Live San Remo Festival letzte Woche. Genießt weiterhin seinen Sound und macht mal richtig laut.

Ihr hört unseren Resident DJ Eli Oaks. Heute haben wir ihn hier in der 1Live DJ Session mit seinem Set vom 1Live San Remo Festival, wo er letzte Woche gespielt hat. Viel Spaß mit seinem Set wünsche ich euch.

nach der Mainstage beim Tomorrowland und Perucaville hat Eli Oaks letztes Wochenende auch sein Debüt beim 1Live San Remo gefeiert. Wir hören weiter rein in sein Live-Set.

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Wir sind fast am Ende der 1Live DJ Session mit Eli Oaks live vom 1Live San Remo 2026. Aber keine Sorge, in der dritten Stunde geht's natürlich weiter mit unserem heutigen Resident DJ Topic. 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
1: Sanremo! Vielen Dank, ohne Scheiß, es war so geil mit euch! Ich hab noch einen Track. Ich bin immer das Closing, also.

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2: Hey, hey, Sektor, was geht da draußen? Ihr hört 1 Live und das mit der 1 Live DJ Session. In der letzten Stunde habt ihr das Set gehört von Eli Oaks Live from San Remo 2026. Und hier geht's jetzt weiter mit Topic aus unserem 1 Live DJ Session Residency. Viel Spaß jetzt mit 60 Minuten in the Mix von und mit Topic.

Ihr hört unseren Resident DJ Topic hier in der 1 Live DJ Session, gerade mit einem Mashup zu seinem Hit 9 PM gemeinsam mit ATB und A7S und dem Track Nobody Told Me von Notre Dame. Weiter geht's mit So Good.

von unserem heutigen Resident DJ Topic und der hat brandneue Musik für euch am Start. Mit Lucky Ones zusammen mit Carte Blanche liefert er einen ganz anderen Sound, als den wir bisher von ihm kennen. Von Afro House Sounds zu nostalgischem Dance Pop mit Synth Pop Einflüssen. Hört selbst rein. Viel Spaß damit.

Topic hier bei uns in der 1Live DJ Session mit seinem Resident Mix. Daraus haben wir gerade Camel Fat und A Rhodes mit Cycles gehört und weiter geht's jetzt mit I Wanna Go mit Cole, auch zusammen mit A Rhodes.

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1: Die Nachrichten mit Ronald Lessig. Guten Abend. Oh, hier haben wir wohl jetzt gerade ein kleines technisches Problem, aber es macht überhaupt nichts. Wir machen die Nachrichten einfach dann jetzt in dieser Form. Bundeskanzler Merz ist bei seinem Besuch in der Eifel von einigen Bürgern ausgebuht worden. Er hat sich im Waldbrandgebiet von Hürtgenwald bei den Helfern bedankt. Die gemischten Gefühle vor Ort gab es und der Brand in Hürtgenwald, das war der bisher größte in NRW. Die Bahngewerkschaft EVG hat mit bundesweiten Streiks im Regionalverkehr ab Januar gedroht. Sie will damit den Druck auf die Bundesregierung erhöhen, die Strafen bei Angriffen auf das Zugpersonal zu verschärfen. Gewerkschaftschef Burkhardt sagte der Bild am Sonntag, das versprochene Gesetz müsse noch in diesem Jahr in den Bundestag. Ähnlich äußerte sich der Gesamtbetriebsratschef bei DB Regio Damde. Er sagte der Zeitung, statistisch gesehen würden täglich 8 Kollegen im Dienst angegriffen. Und auch das ist noch Thema. Der E-Scooter ist nach Zahlen das gefährlichste Verkehrsmittel in Deutschland. Laut Spiegel werden pro 1 Million Fahrten fast 9 Menschen verletzt oder getötet und damit deutlich mehr als mit dem Auto, dem Rad oder zu Fuß. Bundesjustizministerin Hubig will den Schutz queerer Menschen ins Grundgesetz aufnehmen. Dort ist schon Diskriminierung von Menschen, zum Beispiel aufgrund ihres Geschlechts oder ihrer Herkunft, verboten. Im DFB-Pokal ist Zweitligist Arminia Bielefeld in der ersten Runde ausgeschieden gegen Groß Asbach aus der dritten Liga. Auch der MSV Duisburg und Viktoria Köln sind aus NRW-Sicht raus. Leverkusen dagegen ist eine Runde weiter. In Frankfurt am Main sorgt eine verschwundene Dienstwaffe für Aufsehen. Die Frankfurter Polizei hat vor gut einem Monat bemerkt, dass eine Pistole fehlt. Eine Sprecherin sagte, man wisse noch nicht genau, ob die Wache verloren ging oder ob sie gestohlen wurde. Laut Süddeutscher Zeitung soll ein Polizist sie nach einer Nachtschicht nicht im Waffenschrank eingeschlossen haben. Er habe die Pistole einfach im Büro liegen lassen und dann war sie eben weg. Und das war WDR aktuell. Das Wetter in Nordrhein-Westfalen. In der Nacht überwiegend trocken bei 11 bis 5 Grad, stellenweise Nebel. Tagsüber mal Sonne, mal Wolken. Nördlich der Ruhr vereinzelt Schauer. Dazu in Monschau bis 18 Grad. In Meerbusch werden 20 Grad erreicht und in Kleve liegt die Höchsttemperatur bei 21 Grad. Am Montag ist es nach Nebelauflösung sonnig und trocken. Die Höchstwerte dann 21 bis 24 Grad und ähnlich sieht es auch am Dienstag aus. Die Zeit, es wird 1.03 Uhr.
2: Die junge Nachtzuschauer auf die Straßen. Die A2 Hannover Richtung Dortmund ist zwischen Hamm und Kamener Kreuz wegen Bauarbeiten bis Montag früh noch gesperrt. Die A4 Aachen Richtung Köln zwischen Kreuz Köln-West und Köln-Kleppenberg 2 Kilometer Stop and Go. Die A38 Richtung Leipzig ist zwischen Bad Lauchstädt und Leuna wegen Bauarbeiten bis morgen Nachmittag noch gesperrt. Die A40 Essen Richtung Duisburg ist zwischen Kreuz Kaiserberg und Kreuz Duisburg wegen Bauarbeiten bis Montag früh gesperrt. Die A52 Düsseldorf Richtung Essen ist zwischen Kreuz Breitscheid und Essen-Kettwig wegen Bauarbeiten bis Montag früh noch gesperrt. Die A61 Koblenz Richtung Ludwigshafen ist zwischen Koblenz-Waldesch und Emmelshausen wegen Bauarbeiten bis Montag früh in beiden Richtungen gesperrt. Bitte der Umleitung folgen. Und die A516 ist zwischen Kreuz Oberhausen und Oberhausen-Eisenheim wegen Bauarbeiten bis Montag früh noch in beiden Richtungen gesperrt. That's it!
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2: Mit Sebastian Röpke und natürlich auch mit euch nochmal hier in Studios, die 0221 567 89 111. Leute, willkommen im Wochenende. Wir gehen direkt rein mit Kevin Harris und Clementine Douglas mit Blastics. Der Sebus hier. Hi.

0: 1.14 Uhr hört die Junge Nacht der ARD am Wochenende und wir sprechen jetzt ja über den größten Cold Case der Musikgeschichte. Es geht also um einen ungelösten Kriminalfall aus der Vergangenheit, der bis heute ganz viele Leute auch einfach interessiert. Es geht um den Mord an Hip-Hop-Legende Tupac. Annika aus dem Junge Nachtteam, 30 Jahre nach seinem Tod soll der jetzt vor Gericht aber endgültig aufgeklärt werden. Erzähl.
1: Ja, ist zumindest das Ziel, genau. Der Prozess, der ist jetzt gestartet. Fans weltweit schauen eigentlich da drauf, also hoffen, dass es halt endlich mal Antworten gibt, wer Tupac damals in L.A. auf offener Straße erschossen hat. Es gibt ja so viele Gerüchte, richtige Legenden, wer dahinter steckt, bisher aber halt nie ausreichende Beweise. Und Mupreem Shakur, der hofft jetzt endlich Gerechtigkeit für seinen Bruder Tupac zu bekommen.
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0: Ja, wer steht denn da eigentlich überhaupt jetzt genau vor Gericht? Also wer steckt angeblich hinter dem Mord von Tupac?
1: Ja, also verantworten muss sich Dwayne Kev G. Davis. Die Staatsanwaltschaft, die möchte beweisen, dass der Drahtzieher hinter diesem Mord war. Der sitzt schon seit 3 Jahren im Gefängnis und war ein Gangmitglied. Und er hat sich, und das ist das Verrückte daran, mit einem selbstgeschriebenen Enthüllungsbuch eigentlich erst verdächtig gemacht.
0: Hä, wie? Das musst du genau erklären.
1: Genau, er hat eigentlich einfach nur aus seiner Perspektive über den Mord an Tupac geschrieben und halt als Buch das Ganze veröffentlicht. Er hat darin zum Beispiel geschrieben, dass er die Waffe besorgt habe, aber er erwähnt jetzt nicht, wer abgedrückt hat. Und Kev D., der sagt vor Gericht trotzdem, er sei im Fall Tupac unschuldig. Und deswegen, das ist das Knifflige, ist es sehr unwahrscheinlich, dass diese Geschichte im Prozess wirklich dann ans Licht kommt.
0: Jetzt wird der Fall aber endlich wieder aufgerollt nach 30 Jahren. Der Mord an Hip-Hop-Legende Tupac. Danke Annika für das Update. Ihr hört die Junge Nacht der ARD jetzt mit Bibi Rexha und Faithless. New Religion.

0: 1.22 Uhr hört die junge Nacht der ARD. Und hier im Studio ist the one and only Ronald Lässig.
1: Hi, hallo.
0: Ich habe ja schon häufig erzählt, dass ich dich gerne heiraten möchte, damit ich Sebastian Lässig heiße, ne?
1: Tja, siehst du, niemand kann was für seinen Namen.
0: Ja, wobei, du hast jetzt noch einen Pluspunkt obendrauf, weil du machst mir immer Filterkaffee, ne?
1: Ja.
0: So richtig einfach schwarzer, geiler Filterkaffee.
1: Ja, wie bei Oma gefiltert.
0: Oh, ja, lieb ich.
1: Ja,
0: boah,
1: schmeckt super, Mann.
0: Der ist richtig gut. Dürfen wir hier im Radio, weil das hört auch niemand, dürfen wir sagen, dass wir von den Kollegen den Kaffee klauen, nachts heimlich immer? Und uns selber einreden, dass es okay ist?
1: Ja, wir müssen aber auch sagen, wir stellen manchmal ein Päckchen hin.
0: Ach du, ja du, du. Ja. Ja, aber weil du ein schlechtes Gewissen hast dann.
1: Ja, genau.
0: Ja. Leute, klaut ihr auch auf der Arbeit den Kaffee? Weil die eine Abteilung hat immer Kaffee und die andere nicht, oder?
1: Meistens ist das so.
0: Meistens ist das so, ja. Kaffeemaschine steht meistens irgendwo rum, aber den Kaffee, den muss man erstmal organisieren. Ja, wir klauen hier nachts uns den Kaffee zusammen und dann stehen wir hier im Studio und trinken schönen lecker Filterkaffee.
1: Genau, Prost.
0: Prost, ne? Ach, schön, kann das Leben sein. Willst du den nächsten Titel anmoderieren oder du siehst da gar nichts, ne?
1: Nee, ich sehe hier
0: ja
1: nichts.
0: Gar nichts.
1: Bei mir ist schwarz.
0: Wie findest du denn Shawn Mendes so?
1: Na, no. Kann man machen.
0: Kann man machen. So, machen wir jetzt auch. Shawn Mendes, Camila Cabello, Senorita jetzt hier in der Jungnacht der ARD.

0: Halb zwei, hier ist die junge Nacht. Wir schauen auf die Straßen. Die A2 Hannover Richtung Dortmund ist zwischen Hamm und Kamener Kreuz wegen Bauarbeiten noch bis Montag früh gesperrt. Die A4 Aachen Richtung Köln zwischen Kreuz Köln-West und Köln-Klettenberg 2 Kilometer Stau. Die A38 Richtung Leipzig ist zwischen Bad Lauchstädt und Leuna wegen Bauarbeiten bis morgen Nachmittag gesperrt. Die A40 Essen Richtung Duisburg ist zwischen Kreuz Kaiserberg und Kreuz Duisburg wegen Bauarbeiten bis Montag früh noch gesperrt. Die A52 Düsseldorf Richtung Essen ist zwischen Kreuz Breitscheid und Essen-Kettwig wegen Bauarbeiten noch bis Montag früh gesperrt. Die A61 Koblenz Richtung Ludwigshafen ist zwischen Koblenz-Waldesch und Emmelshausen wegen Bauarbeiten bis Montag früh in beiden Richtungen gesperrt. Bitte der Umleitung folgen. Und die A516 ist zwischen Kreuz Oberhausen und Oberhausen-Eisenheim wegen Bauarbeiten bis Montag früh noch in beiden Richtungen gesperrt. That's it!
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0: Mit Sebastian Röpke, hello, cool, dass ihr dabei seid. Leute, nur mal ins Studio hier, falls ihr Part of the Show sein wollt. Also manche wollen das, manche wollen es nicht. Ihr dürft aber auf jeden Fall. 0221-567-89111 ist die Nummer hier ins Studio. Erzählt mir doch gerne mal, seid ihr noch oder schon wach? Kommt ihr vielleicht gerade von einer Party oder so? Naja, Tampa City, Self-Aware jetzt hier in der jungen Nacht der ARD. Der Sebo ist hier. Hi!

klassischer Bandsong. Sie haben dann aber gedacht, nö, da machen wir eine EDM-Nummer draus mit ein bisschen Wumms und so. Sehr, sehr gut. Sehr, sehr gut. Finde ich sehr, sehr gut. Ist neu hier auf der Playlist. Lucky Ones Topic mit Carte Blanche. Gönnt euch Wochenende zum Hören.

Age, Ring My Bell, ganz frisch hier auf der Playlist der Jungen nach der ARD, 1.48 Uhr haben wir es gleich. Leonie schreibt, hi, ich war tatsächlich feiern mit Freunden, jetzt laufe ich heim und höre nebenbei Radio. Liebe Grüße, Leonie. Ja, liebe Grüße zurück. André schreibt, komme gerade aus dem Urlaub und wir müssen noch anderthalb Stunden nach Hause fahren. Ja, wir sind bei euch, wir sitzen hinten quasi und sagen, du möchtest ja vielleicht ein bisschen langsamer fahren. Und Melissa, die wartet auf den Fabio, den wird sie sicher wieder gottlos in Fortnite zerstören. Ich bin mir sicher, weil die zocken immer gegeneinander. Leute, was ist bei euch los? 0221 56789 111.

0: Die Nachrichten mit Ronald Lessig. Guten Morgen.
1: Ich freue mich, dass ich die Gelegenheit habe, jetzt auch mit Feuerwehrleuten noch einmal zu sprechen und ihnen auch meinen persönlichen Dank zu sagen. Und das ist der Sinn meines Besuches.
0: Bundeskanzler Merz hat sich im Waldbrandgebiet von Hürtgenwald ein Bild von der Lage gemacht. Es war der größte Waldbrand in der Geschichte von NRW. Wie Merz' Besuch bei der Bevölkerung ankam, berichtet Pierre Dickmanns.
2: Die sagen, das ist eine Art PR-Stunt des Kanzlers. Für viele kommt dieser Besuch zu spät, manche hätten ihn gar nicht gebraucht. Völlig anders sieht es eigentlich aus, wenn man mit den Einsatzkräften hier vor Ort spricht. Die freuen sich doch sehr über diese Form der Wertschätzung des Bundeskanzlers. Man hat uns da bestätigt, dass man sich insbesondere auch über den Zeitpunkt dieses Besuches freut. Ein Vertreter der Feuerwehr, der hat uns auch gesagt, wenn die Situation hier angespannt ist, dann brauche ich hier keinen Politiker, weil der kann mir im Zweifel keinen Schlauch halten.
0: Und auch das ist noch Thema. Die Bahngewerkschaft EVG hat mit bundesweiten Streiks im Regionalverkehr ab Januar gedroht. Sie will damit den Druck auf die Bundesregierung erhöhen, die Strafen bei Angriffen auf das Zugpersonal zu verschärfen. Bundesaußenminister Wadephul hat bei seinem Besuch in Kiew dem russischen Regime wahllosen Mord an Zivilisten vorgeworfen. Der Ukraine sagte er weitere 50 Millionen Euro humanitäre Hilfe zu. Der Rhein hat wieder genug Wasser, sodass weitere Fähren ihren Betrieb aufnehmen können. Seit diesem Wochenende gilt das für die Fähre zwischen Düsseldorf und Dormagen sowie zwischen Xanten und Wesel. Die Bundespolizei hat auf dem Bahnhof in Wanne-Eickel im Ruhrgebiet einen 18-Jährigen erwischt, der sich in einer falschen Uniform als Soldat ausgegeben hat. Sie beschlagnahmten bei ihm Waffen und Munition. Die Bayern haben sich den ersten Titel der Saison geholt. Der Rekordmeister setzte sich bei Borussia Dortmund mit 2:1 durch und gewinnt damit den Supercup. Armin Lehmann, WDR Sport.
3: Unter den Augen vom neuen Bundestrainer Jürgen Klopp gewinnen die Bayern den ersten Titel der Saison. Mit einem verdienten 2:1 holen sie sich den Franz Beckenbauer Supercup. Vor allem in der ersten Halbzeit dominierte der Rekordmeister Brown und Ulisse sorgten für ein 2:0 zur Pause. Doch dann wehrte sich der BVB. Fabio Silva schaffte den Anschlusstreffer. Maxi Bayer hatte noch die Riesenausgleichschance. Am Ende blieb es jedoch beim 2:1-Sieg für die Bayern. Der Dortmunder Bensebaini sah kurz vor Schluss nach heftigem Foul noch die rote Karte.
0: Und das war WDR aktuell. Das Wetter in Nordrhein-Westfalen. In der Nacht überwiegend trocken bei 11 bis 5 Grad, stellenweise Nebel. Tagsüber mal Sonne, mal Wolken. Nördlich der Ruhr muss vereinzelt mit Schauern gerechnet werden. Dazu in Remscheid Höchstwerte bei 18 Grad. In Leverkusen werden 20 Grad erreicht und in Aachen 21 Grad. Am Montag ist es nach Nebelauflösung sonnig und trocken. Die Höchstwerte 21 bis 24 Grad. 2:03 Uhr.
4: Die junge Nacht, wir schauen auf die Straßen. Die A2 Hannover Richtung Dortmund ist zwischen Hamm und Kamener Kreuz wegen Bauarbeiten noch bis Montag früh gesperrt. Die A38 Richtung Leipzig ist zwischen Bad Lauch